0: Der Tankrabatt wirkt voll und ganz, rechnet die Branche vor. Denn auch am Weltmarkt seien die Preise für Diesel und Benzin zuletzt gestiegen. Tenor, freut euch an der Zapfsäule. Ihr müsstet sonst nämlich noch mehr zahlen. Allerdings nicht nur Autofahrer sind gefrustet, auch Verbraucherschützer sind sich sicher. Die Steuersenkung wird nicht komplett von den Konzernen weitergegeben. Und für SPD-Fraktionschef Mirr steht fest, das können wir uns nicht gefallen lassen.
1: In New York sind die Pulitzer-Preise verliehen worden, sowas wie die Oscars im Journalismus. Geehrt wurden dabei gleich mehrere Arbeiten über die US-Regierung unter Präsident Trump. So erhielt unter anderem der Chicago Tribune einen Preis für Berichte zum Vorgehen der US-Einwanderungsbehörde ICE. Ein Wolf ist letzte Woche durch die Innenstadt von Füssen gestreift. Das Landesamt für Umwelt hat das inzwischen bestätigt. Ein Anwohner hatte das Tier fotografiert und die Aufnahme an die Behörde geschickt. Wölfe breiten sich in Bayern immer weiter aus, werden regelmäßig gesichtet, fotografiert und gemeldet. Dass einer mitten durch die Stadt läuft, ist aber schon ziemlich ungewöhnlich.
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1: Ich bin Moritz Einzel. Schlimme Szenen in der Leipziger Innenstadt. Bei einer mutmaßlichen Amokfahrt sind zwei Menschen getötet worden, drei wurden schwer verletzt. Es gebe viele weitere Verletzte, sagte Leipzigs Oberbürgermeister Jung. Sachsens Innenminister Schuster sagte, bei dem festgenommenen Fahrer handle es sich aller Wahrscheinlichkeit nach um einen Einzeltäter, einen Amoktäter. Er sei 33 Jahre alt und deutscher Staatsbürger. Über ein mögliches Motiv ist noch nichts bekannt. Ein Wolf ist letzte Woche durch die Innenstadt von Füssen gestreift. Das Landesamt für Umwelt hat das inzwischen bestätigt. Ein Anwohner hatte das Tier fotografiert und die Aufnahme an die Behörde geschickt. Wölfe breiten sich in Bayern immer weiter aus, werden regelmäßig gesichtet, fotografiert und gemeldet. Dass einer mitten durch die Stadt läuft, ist aber schon ziemlich ungewöhnlich.
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1: Ich bin Moritz Einzel. Entsetzen in Leipzig. Dort ist gestern ein 33-jähriger Mann mit einem Auto in eine Fußgängerzone gerast. Zwei Menschen sind tot, mehrere weitere wurden schwer verletzt. Sachsens Innenminister Schuster.
2: Ich darf Ihnen im Namen der Staatsregierung und vor allen Dingen von Ministerpräsident Michael Kretschmer mitteilen, dass wir den Angehörigen der Toten und den Verletzten unser tief empfundenes Beileid ausdrücken, beste Genesungswünsche. Und ich bin der Polizei für den schnellen Zugriff sehr dankbar.
1: Der Täter, ein deutscher Staatsbürger, ließ sich widerstandslos festnehmen. Seine Motive sind noch unklar. Allerdings sprach Sachsens Ministerpräsident Kretschmer von einem psychisch auffälligen Mann. Bundesverkehrsminister Schnieder hat den Tankrabatt gegen Kritik verteidigt. Dem Redaktionsnetzwerk Deutschland sagte der CDU-Politiker, die Maßnahme sei eine richtige Entscheidung. Schnieder schloss auch nicht aus, dass der Tankrabatt verlängert wird. Seit dem 1. Mai gilt eine Steuersenkung auf Benzin und Diesel von rund 17 Cent pro Liter. Der Waldbrand am Saurüsselkopf in den Chiemgauer Alpen soll heute weiter bekämpft werden, und zwar aus der Luft. Laut dem Landratsamt Traunstein sollen Hubschrauber der Bundeswehr zum Einsatz kommen, die rund 5000 Liter Wasser transportieren können. Gestern war der Katastrophenfall ausgerufen worden, nachdem etwa 50 bis 60 Hektar Wald in Brand geraten waren. Kanzler Merz hat die jüngsten iranischen Angriffe auf die Vereinigten Arabischen Emirate kritisiert. Die Führung in Teheran müsse aufhören, die Region und die Welt als Geisel zu nehmen, schrieb Merz auf der Online-Plattform X. Außerdem forderte er den Iran auf, die Straße von Hormuz nicht weiter zu blockieren. Das iranische Militär hatte erstmals seit rund einem Monat die Vereinigten Arabischen Emirate mit Drohnen und Raketen beschossen. In den USA haben Einsatzkräfte des Secret Service in der Nähe des Weißen Hauses einen Bewaffneten niedergeschossen. Beamten war aufgefallen, dass der Mann eine Waffe trug. Als sie sich näherten, habe der

0: verdächtige Schüsse abgegeben und dabei einen Unbeteiligten getroffen, hieß es. Daraufhin hätten die Einsatzkräfte das Feuer erwidert. Der Secret Service ist dafür zuständig, ranghohe Politiker zu schützen.
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1: Ich bin Moritz Einsel. Entsetzen in Leipzig. Dort ist gestern ein 33-jähriger Mann mit einem Auto in eine Fußgängerzone gerast. Zwei Menschen sind tot, mehrere weitere wurden schwer verletzt. Sachsens Innenminister Schuster.
2: Ich darf Ihnen im Namen der Staatsregierung und vor allen Dingen von Ministerpräsident Michael Kretschmer mitteilen, dass wir den Angehörigen der Toten und den Verletzten unser tief empfundenes Beileid ausdrücken, beste Genesungswünsche. Und ich bin der Polizei für den schnellen Zugriff sehr dankbar.
1: Der Täter, ein deutscher Staatsbürger, ließ sich widerstandslos festnehmen. Seine Motive sind noch unklar. Allerdings sprach Sachsens Ministerpräsident Kretschmer von einem psychisch auffälligen Mann. Der Waldbrand am Saurüsselkopf in den Chiemgauer Alpen soll heute weiter bekämpft werden, und zwar aus der Luft. Laut dem Landratsamt Traunstein sollen Hubschrauber der Bundeswehr zum Einsatz kommen, die rund 5000 Liter Wasser transportieren können. Gestern war der Katastrophenfall ausgerufen worden, nachdem etwa 50 bis 60 Hektar Wald in Brand geraten waren.
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1: Ich bin Moritz Einzel, guten Morgen. Entsetzen nach der Amokfahrt in der Leipziger Innenstadt. Dort war gestern ein 33 Jahre alter Mann mit einem Auto in eine Menschenmenge gerast. Leipzigs Oberbürgermeister Jung.
2: Wir beklagen zwei Tote, momentan drei Schwerverletzte und viele weitere Verletzte. Man findet gar nicht die richtigen Worte für diese fürchterliche Amokfahrt. Gedanken sind natürlich jetzt bei den Opfern, bei den Angehörigen, bei den Menschen, die auch psychisch das kaum ertragen können.
1: Der Täter ließ sich widerstandslos festnehmen. Sachsens Ministerpräsident Kretschmer sprach von einem psychisch auffälligen Mann. Kerosinmangel ist nach Einschätzung von Verkehrsminister Schnieder für Deutschland kein Thema. Dem Redaktionsnetzwerk Deutschland sagte Schnieder, wir hätten ein Preisproblem, aber kein Problem mit der Versorgung. In Fernost sei das anders und das könne die Verfügbarkeit von Flügen und deren Preise beeinflussen. Schnieder sagte, man könne auch wunderbar im Inland Urlaub machen, er werde jedoch keine Reiseempfehlungen abgeben. Bundeskanzler Merz hat die neuen iranischen Angriffe auf die Vereinigten Arabischen Emirate verurteilt. Auf der Plattform X schrieb Merz, die Führung in Teheran müsse aufhören, die Region und die Welt als Geisel zu nehmen. Auch forderte er den Iran auf, die Straße von Hormuz nicht weiter zu blockieren. Stattdessen müsse das Land an den Verhandlungstisch zurückkehren, so Merz. Am Saurüsselkopf bei Ruhpolding in den Chiemgauer Alpen hält ein schwerer Waldbrand die Einsatzkräfte in Atem. In dem Gebiet gilt der Katastrophenfall. Schätzungen zufolge seien 50 bis 60 Hektar Wald in Brand geraten, hieß es beim Landratsamt. Das Feuer bedroht ein Trinkwasserschutzgebiet. Die Quelle versorgt 30.000 Bürgerinnen und Bürger. Die Bundeswehr soll heute mit Hubschraubereinsätzen beim Löschen helfen. Unionsfraktionschef Spahn will sich heute im Amt bestätigen lassen. Mit einer Gegenkandidatur ist bei der Wahl am Nachmittag nicht zu rechnen. Neben dem Vorsitzenden wird auch der gesamte Vorstand mit etwa 60 Mitgliedern neu bestimmt. Spahn war vor einem Jahr mit 91,3% der Stimmen an die Spitze der Fraktion von CDU und CSU gewählt worden. Enthaltungen wurden nicht mitgezählt.
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4: Heute am internationalen Hebammentag. Guten Morgen.
5: Heute ist der?
4: Ja.
5: Oh, Hebammen sind so wichtig und so toll. Wir hatten ja bei der Morningshow-Tour eine ganze Schar von Hebammen bei der einen Station in Thunstadt.

0: Die 80er mit Madness und Our House. Heute an diesem 5. Mai. Es ist Tag der Vernunft. Immer gut. Aha. Tag des deutschen Brotes. Ich glaube, da sind wir uns einig, dass wir Brot, frisches Brot, boah, lieben.
1: Auf jeden Fall. Oh, mit Butter drauf und ein bisschen Schnittlauch. Oh, ja, super.
0: I love it.
1: Ja, guten Appetit.
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3: In welchem Jahr verstarb David Bowie? David Bowie verstarb am 10. Januar 2016. Er war ein einflussreicher Musiker mit einer Karriere, die mehrere Jahrzehnte anhielt. Er war bekannt für seine vielseitige Musik und seinen einzigartigen Stil. David Bowies Tod war ein großer Verlust für die Musikwelt.
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0: liebe ich immer noch die Nummer. Nee. Cyril, Stumbling In. Du nicht?
1: Ich denke da immer an Florian Silbereisen und an die Helene
0: Ach
1: Fischer.
0: Ach so.
1: Die Tasse Kaffee. Ja, super. Jetzt kommen wir zu richtig guter Musik und vor allem zur Geschichte dahinter.
2: 5. Mai 1992. Die Red Hot Chili Peppers stehen mit Under the Bridge in den

Depression, Einsamkeit, Angstzustände. Das alles sind keine Attribute, die man Anfang der 90er den Rockern der Red Hot Chili Peppers zuschreiben würde, wenn man von außen auf sie draufschaut. Aber in die Menschen kann man eben nicht blicken. Vor 3 Jahren hat Anthony Kiedis, der Sänger der Band, das letzte Mal Drogen genommen. Kokain und Heroin waren Teil seiner Identität. Er konnte damit betäuben, was in ihm kochte, was sich nicht gut anfühlte. Aber gut geht sowas nicht lange. Man verändert sich, verliert wichtige Menschen um sich rum. Jetzt, als er drogenfrei ist, geht es ihm endlich gut. Aber eine Sucht ist eine Sucht und redet einem ein, dass sie erstens gar

so schlimm war und zweitens der einzige Ausweg, um die Traurigkeit nicht mehr zu spüren. Aber bevor er wieder zu den Drogen greift, greift Anthony diesmal lieber zum Stift und bringt seine Emotionen aufs Papier.

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1: Ich bin Moritz Einzel. Guten Morgen. Entsetzen nach der Amokfahrt in der Leipziger Innenstadt. Dort war gestern ein 33 Jahre alter Mann mit einem Auto in eine Menschenmenge gerast. Leipzigs Oberbürgermeister Jung.
2: Wir beklagen zwei Tote, momentan drei Schwerverletzte und viele weitere Verletzte. Man findet gar nicht die richtigen Worte für diese fürchterliche Amokfahrt. Gedanken sind natürlich jetzt bei den Opfern, bei den Angehörigen, bei den Menschen, die auch psychisch das kaum ertragen können.
1: Der Täter ließ sich widerstandslos festnehmen. Sachsens Ministerpräsident Kretschmer sprach von einem psychisch auffälligen Mann. Am Saurüsselkopf bei Ruhpolding in den Chiemgauer Alpen hält ein schwerer Waldbrand die Einsatzkräfte in Atem. In dem Gebiet gilt der Katastrophenfall. Schätzungen zufolge seien 50 bis 60 Hektar Wald in Brand geraten, hieß es beim Landratsamt. Das Feuer bedroht ein Trinkwasserschutzgebiet. Die Quelle versorgt 30.000 Bürgerinnen und Bürger. Die Bundeswehr soll heute mit Hubschraubereinsätzen beim Löschen helfen.
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4: Morning. Guten Morgen am Dienstag. Drei Hits am Stück. The All-American Reject. Dua Lipa ist dabei und hier Rod Stewart. Young Turks. Guten Morgen.

0: Schönen guten Morgen an diesem Dienstag, perfekt geweckt am 5. Mai mit Stigo und Fabi.
1: Schön.
2: Nee, und, ich Apfel ist auch da.
0: Der ist da. Und es geht um unser Schleckelement.
3: Okay. Markus Apfel ist der Radio Bamberg Besserwisser.
4: Ich war also im Büro hier und habe gemerkt, irgendwas ist mit meiner Zunge anders. Also Blick in den Spiegel. Ah, da fehlten ein paar Millimeter Haut an der Seite. Keine Ahnung, hab nicht draufgebissen, zumindest nichts gemerkt, okay? Ich hatte ein paar Nüsse gegessen, aber egal, jedenfalls. Zwei Tage später, die Wunde war nicht mehr zu sehen. Warum? Weil die menschliche Zunge heilt so schnell wie kaum ein anderes Gewebe beim Menschen. Warum? Wegen der extrem hohen Zellteilungsrate. Rums, die Bums sind neue da und einer ausgezeichneten Durchblutung. Die Schleimhaut der Zunge erneuert sich im Schnitt alle 5 bis 10 Tage.

0: vollständig, während drittens auch noch der Speichel mit seinen antibakteriellen Enzymen wie ein natürliches Wundgel wirkt und Infektionen effektiv unterdrückt. Entgegen eines hartnäckigen Schulmythos ist die Zunge auch kein in Zonen aufgeteiltes Geschmacksorgan. Die klassische Landkarte mit süß vorne und bitter hinten ist Blödsinn. Tatsächlich sind alle Geschmacksqualitäten süß, sauer, salzig und bitter und Umami, ja, gibt's auch noch mehr dazu morgen, über die gesamte Zungenoberfläche verteilt, wenn auch mit minimalen regionalen Variationen. Insgesamt verfügt ein Erwachsener über mehrere tausend Geschmacksknospen, die jemals aus Dutzenden spezialisierter Sinneszellen bestehen und sich etwa alle 2 Wochen erneuern. Geschmack ist also ein kontinuierlich aktualisierter Sinn. Grundsätzlich ist die Zunge ein muskuläres Hochpräzisionswerkzeug. Der Guinness-Buch der Rekorde nebenbei für die längste menschliche Zunge wird von Nick Stöberl gehalten, dessen Zunge über 10 cm aus dem Mund herausragt. So, habt ihr ein Lineal zur Hand? Wenn ja, Startpunkt wäre die Mitte der Oberlippe und dann Zunge raus.
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0: Olimar ist hier bei Radio Bamberg und ihr wisst, das ist die Zeit, wo Fabi natürlich die Namenstage parat hat. Also bitteschön, 5. Mai, wer hat?
1: Heute unsere Kollegin Angela.
0: Oh.
1: Außerdem unsere Kollegin Jutta.
0: Aha.
1: Unsere Ex-Kollegin Irena.
0: Das ist nicht dein Ernst.
1: Doch, die haben alle heute Namenstag. Godehard hat auch, Gotthard, Julia und Mira.
0: Glückwunsch.

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5: Heute mit Anja Baumer-Löw.
6: Als ich ein Kind war, hatte meine Tante in einem Sommer plötzlich auf ihrem grünen Golf einen weißen Aufkleber mit D drauf. Hinten neben dem Nummernschild. So etwas hatte ich noch nie gesehen, also fragte ich neugierig nach, was das denn sei. Sie erzählte mir, sie wolle in diesem Sommer in den Urlaub fahren, nach Frankreich. Dafür brauche man solche Aufkleber, denn Frankreich sei ein anderes Land und da müsse man erkennen können, aus welchem Land sie komme. Deshalb D wie Deutschland. Heute wächst mein Sohn in einem Europa auf, in dem die Nationalitätenkennung automatisch zum Kennzeichen gehört, weil Zusammenarbeit über Staatsgrenzen hinweg normal geworden ist. Es gibt eine gemeinsame Identität als Europäerinnen und Europäer, getragen von Werten wie Solidarität und Gemeinschaft. Mir gefällt diese Idee, die mit der Erinnerung an die Gründung des Europarates am 5.5.1949 verknüpft ist. Selbstverständlich war das nicht, 4 Jahre nach dem Zweiten Weltkrieg, und selbstverständlich ist es auch heute nicht. Immer noch glauben manche, allein wären sie besser dran im Privaten und in der großen Politik. Hier wie dort gilt, 2 sind besser als 1 allein und zusammen stärker. Dieser kluge Satz hat es sogar in die Bibel geschafft.
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7: Ich bin Helen Martin, guten Morgen. Nach der Amokfahrt in der Leipziger Innenstadt gehen die Behörden nicht von einem politischen oder religiösen Motiv des Täters aus. Sachsens Innenminister Schuster hat gesagt, es handele sich um einen 33-jährigen Deutschen. Berichten zufolge gibt es Hinweise, dass der Mann psychisch auffällig ist. Er war mit einem Auto durch eine Fußgängerzone in Leipzig gerast. 2 Menschen wurden getötet und viele weitere verletzt, 3 davon schwer. Kanzler Merz hat die jüngsten iranischen Angriffe auf die Vereinigten Arabischen Emirate kritisiert. Die Führung in Teheran müsse aufhören, die Region und die Welt als Geisel zu nehmen, schrieb Merz auf der Online-Plattform X. Außerdem forderte er den Iran auf, die Straße von Hormuz nicht weiter zu blockieren. Das iranische Militär hatte erstmals seit rund einem Monat die Vereinigten Arabischen Emirate mit Drohnen und Raketen beschossen. Bundesverkehrsminister Schnieder hat den Tankrabatt gegen Kritik verteidigt. Dem Redaktionsnetzwerk Deutschland sagte der CDU-Politiker, die Maßnahme sei eine richtige Entscheidung. Schnieder schloss auch nicht aus, dass der Tankrabatt verlängert wird. Seit dem 1. Mai gilt eine Steuersenkung auf Benzin und Diesel von rund 17 Cent pro Liter. Bundesregierung und Kartellamt fordern von der Mineralölwirtschaft, die Steuersenkung vollständig an die Autofahrer weiterzureichen. Am Saurüsselkopf bei Ruhpolding in den Chiemgauer Alpen hält ein schwerer Waldbrand die Einsatzkräfte in Atem. In dem Gebiet gilt der Katastrophenfall. Moritz Einzel berichtet.
8: Schätzungen zufolge seien 50 bis 60 Hektar Wald in Brand geraten, hieß es beim Landratsamt Traunstein. Das Feuer bedroht ein Trinkwasserschutzgebiet. Die Quelle versorgt 30.000 Bürgerinnen und Bürger. Die Bundeswehr soll heute mit Hubschraubereinsätzen beim Löschen helfen. Die Hubschrauber könnten rund 5.000 Liter Wasser transportieren, deutlich mehr als die Helis von der Polizei, so Landrat Danzer von den Freien Wählern.
7: In New York sind die Pulitzer-Preise verliehen worden, sowas wie die Oscars im Journalismus. Geehrt wurden dabei gleich mehrere Arbeiten über die US-Regierung unter Präsident Trump. So erhielt unter anderem der Chicago Tribune einen Preis für Berichte zum Vorgehen der US-Einwanderungsbehörde ICE.
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9: Mit Diana Weber. Seit 1. Mai ist Johannes Marcionczyk nicht mehr erster Bürgermeister von Burg Ebrach. Er wurde zum Landrat des Landkreises Bamberg gewählt und übernimmt heute offiziell sein Amt. Die Amtseinführung beginnt um 11 Uhr im Landratsamt Bamberg. Am Bamberger Landgericht startet heute ein großer Betrugsprozess. Ein 32-Jähriger aus Israel steht vor Gericht. Es geht um Millionen. Er soll Teil einer Bande gewesen sein, die mit Fake-Trading viele Menschen abgezockt hat. Versprochen wurden hohe Gewinne, ausgezahlt wurde nichts.

0: Der Schaden rund 16 Millionen Euro. Mehr Nachrichten aus der Region gibt's wieder um 6:30.
1: Dankeschön, Diana. Kurz nach 6, einen schönen guten Morgen. Die Luft wird dampfiger, kommen also bald Gewitter zu uns, Christian König.
2: Ja, kann gut sein. Im Laufe des Nachmittags, da steigt das Schauer- und Gewitterrisiko. Die Luft ist dampfig warm vom Mittelmeer. Aber erstmal haben wir noch Sonne-Wolken-Mix bei 21 bis 23 Grad. Nachts beruhigt sich's dann wieder bei 11 Grad. Morgen und am Donnerstag haben wir es aber von vornherein wechselhaft und windig mit immer wieder mal Schauern. Erst noch bei 18 bis 20. Am Donnerstag aber dann höchstens noch bei 14 bis 16 Grad.
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4: Schönen guten Morgen, liebe Autofahrer. Ja, was ist denn schon wieder los? Hey, es ist kurz nach 6 A70 bei Bamberg zwischen Stadlof und Rostov am Berg. Hier laufen noch Reinigungsarbeiten und die Steffi hat einen Blitzer für uns. Guten Morgen.
5: Einen wunderschönen guten Morgen. Und zwar wird ein Blitzer gerade aufgebaut in Hemhofen Richtung Röttenbach. Und zwar ist es gegenüber von der Sparkasse oder kurz davor. In dem Hof bauen die gerade auf.
4: Dankeschön.
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4: Habt ihr noch was? Dann 0951 98 29 029.
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4: Guten Morgen.
1: Morgen, Dienstag, 5. Mai. Und für alle, die immer wieder und oder auch teilweise nur nach Strullendorf fahren wollen, gibt es ja wirklich tolle Nachrichten, gell?
4: Ja, ja, ganz genau. Also ich bin es ja letzte Woche schon gefahren. Voller Stolz, diese neue Abbiegespur. Läuft, rollt.
1: Läuft. Was sagt der Bürgermeister? Wir haben die Antwort gleich nach Rudy Mantle mit These Days. Und Paul Young, Come Back and Stay. 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

0: Rudy Mantle und These Days hier bei Radio Bamberg um 12 nach 6 und eigentlich hätte das schon ein Hubkonzert verdient gehabt. Ja. Seit gut einer Woche können Autofahrer endlich wieder fast auf direktem Weg von Bamberg nach Strüllendorf fahren.
1: Jawohl, dafür hat das staatliche Bauamt ein Provisorium gebaut. Wie genau das ausschaut, weiß der Strüllendorfer Bürgermeister Wolfgang Diesel.
2: Man muss sich das so vorstellen, dass man wieder wie gewohnt aus Bamberg rausfahren kann auf die 505. Da gibt es einen Linksabbieger. Da muss ich halt links eine kleine Rampe runterfahren. Aber das ist einfach die direkte Anbindung. Ein Stück weit vorsichtig auch schauen. Das ist einfach

0: Auf Vorfahrt achten, Schild wie bei jedem Straßenverkehr, aber für uns einfach eine totale Entlastung und Freude, dass es wieder so ist.
1: Das kann man sich vorstellen, also ein Provisorium natürlich äußerst wichtig für Strullendorf. Warum denn so wichtig?
0: Dass man jetzt wieder von Bamberg nach Strullendorf kommt, bedeutet natürlich einmal eine Entlastung für die Umleitungsstrecke, also für Geisfeld und auch für Rostock, für die Anwohner dort. Aber natürlich auch wieder die direkte Erreichbarkeit von Geschäften hier in Strullendorf, von Bamberg aus, von der Apotheke bis zum Bäcker, bis zur Tankstelle. Einfach wieder eine 1A-Erreichbarkeit.
2: Jawohl, und ich habe schon gesehen, auch die Umleitungsstrecke, die ist nicht mehr so ausgeschildert und da ist auch kein 30 mehr in Rostock zum Beispiel. Ganz normal wieder Ortsdurchfahrt 50. Warum freut sich das alles so sehr?
0: Wir haben ein Stück weit wieder ein bisschen mehr Verkehr, zwar in der Hauptstraße, aber andererseits freue ich mich auch darüber. Nach Bamberg ist es so, wie es jetzt vorher auch war. Das wird auch noch so lang bleiben, bis eben wieder eine neue Brücke hergestellt ist. Aber ich freue mich auch auf jeden Fall, freue mich für die Gemeinde, freue mich für die Bürger, die entlastet werden, aber auch für die Geschäfte, dass es wieder gut läuft.
1: Na also, läuft auch. Die Arbeiten an der neuen Brücke sollen dann übrigens nach Pfingsten beginnen. Wir halten euch natürlich hier bei Radio Bamberg auf dem Laufenden.

0: Miley Cyrus und Flowers hier bei Radio Bamberg um gleich 18 Minuten nach 6. Horst, haben wir heute für einen Tag. Heute ist Tag des deutschen Spargels. Außerdem internationaler Hebammentag. Auch den feiern wir noch ausführlich heute Morgen in Perfekt geweckt. Und irgendwie mein Tag, Welthände-Hygienetag. Ich glaube, es gibt keinen Menschen hier in dem Funkhaus, der so oft die Hände wäscht. An einem Tag wie meine Wenigkeit.
1: Ja. Schön nachfetten, nicht vergessen, gell, sonst reißen sie immer oben so ein, so ah.
0: Ja, aber im Sommer Gott sei Dank nicht.
1: Ja.
0: Winter ist das ein großes Problem. Kennt Christian König auch, einen schönen guten Morgen, wie wird's denn heute?
2: Erst haben wir's freundlich und nochmal recht warm, ab Nachmittag kommen Schauer und Gewitter. Morgen und am Donnerstag ist es gemischt, windig.

0: deutlich kühler mit mehr Schauern.
1: Staus und Blitzer aktuell, und zwar A70 bei Dort Bamberg zwischen Stadenhofen und Rostorf. Hier laufen noch Reinigungsarbeiten und ein Blitzer in Hemhofen an der Sparkasse. Für noch mehr einfach durchklingeln oder die berühmte WhatsApp an die 0951 98 29 029.
0: Euch allen eine gute Fahrt jetzt mit Will Smith und Man in Black.

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0: Michael Bublé hier bei Radio Bamberg. Einen schönen guten Morgen mit Haven't Met You Yet. Es ist 7:04. Es gibt eine neue Kooperation im Stadtrat Bamberg. Welche das ist, hört ihr gleich in den Radio Bamberg Nachrichten 6:30 mit Diana Weber.
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7: Um 6:30 im Studio Diana Wieber. Guten Morgen. Nach der Kommunalwahl in Bamberg wollen mehrere Fraktionen künftig enger zusammenarbeiten. Grünes Bamberg, SPD, CSB, Zwiebel, Volt und FW haben sich auf gemeinsame Leitlinien verständigt. Christian Harder, Fraktionsvorsitzender von Grünes Bamberg.
8: Mit der Kooperation gehen wir neue Wege für Bamberg, denn ein derartiges Bündnis hat es so in Bamberg bisher noch nicht gegeben. Die erfolgreichen Projekte der Vergangenheit werden wir dabei fortführen. Insbesondere die Straßen- und Schulhaussanierungen werden wir konsequent fortsetzen. Es wird dabei sicherlich aber auch neue Akzente geben, zum Beispiel in den Themenfeldern Stadtgestaltung oder Kultur.
7: Gegenwind gibt es von den nicht zu den Gesprächen eingeladenen Stadträten von CSU, Bürgerblock BUB und dem mittlerweile parteilosen Wolfgang Metzner. Sie fordern, alle Gruppen sollen in den Gremien mitreden dürfen. Der Appell an den neuen OB Sebastian Niedermayer, bitte fair bleiben wie Vorgänger Starke. Mit einer symbolischen Schlüsselübergabe hat sich Landrat Johann Kalb am 1. Mai nach 12 Jahren an der Spitze des Landkreises Bamberg aus seinem Amt verabschiedet. Im Rahmen einer Mitarbeiterfeier übergab er den Schlüssel für das Landratsamt an seinen Amtsnachfolger Johannes Matzioncheck. Dieser wird am Vormittag offiziell in sein neues Amt eingeführt. Im Radio Bamberg Interview beschreibt sich der neue Landrat so.
9: Ich würde mich vielleicht als sehr zuverlässig beschreiben, vielleicht auch fleißig und emsig und in der Sache auch begeistert und formuliere mir ganz gern, ich bin verliebt ins Gelingen. Wenn ich mich einer Sache verschrieben habe, dann wäre ja alles dran setzen, dass es zum Schluss zum Erfolg führt.
7: Die offizielle Amtseinführung von Johannes Matzioncheck beginnt um 11 Uhr im Landratsamt Bamberg. Gute Nachrichten vom Arbeitsmarkt, zumindest auf den ersten Blick. Im Raum Bamberg gibt es seit 2019 über 3000 sozialversicherungspflichtige Jobs mehr. Vor allem die Stadt legt deutlich zu, während der Landkreis leicht verliert. Wachstumstreiber sind Dienstleistungen, IT und Logistik. Sorgen macht aber die Industrie. Tausende Jobs sind hier verschwunden, jeder 10. in der Stadt, noch mehr im Landkreis. Die IHK warnt deshalb, trotz insgesamt positiver Zahlen könnte die Region mitten in einem Strukturwandel stecken.
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7: Nach der Amokfahrt in der Leipziger Innenstadt gehen die Behörden nicht von einem politischen oder religiösen Motiv des Täters aus. Sachsens Innenminister Schuster hat gesagt, es handle sich um einen 33-jährigen Deutschen. Berichten zufolge gibt es Hinweise, dass der Mann psychisch auffällig ist. Er war mit seinem Auto durch eine Fußgängerzone in Leipzig gerast. 2 Menschen wurden getötet und viele weitere verletzt, 3 davon schwer. Kanzler

0: März hat die jüngsten iranischen Angriffe auf die Vereinigten Arabischen Emirate kritisiert. Die Führung in Teheran müsse aufhören, die Region und die Welt als Geisel zu nehmen, schrieb März auf der Online-Plattform X. Außerdem forderte er den Iran auf, die Straße von Hormuz nicht weiter zu blockieren. Das iranische Militär hatte erstmals seit rund einem Monat die Vereinigten Arabischen Emirate mit Drohnen und Raketen beschossen. 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
1: Vielen Dank, Diana. Einen schönen guten Morgen. Kurz nach 6:30 an diesem Dienstag. Christian König folgt ab morgen bei uns ein längeres, nasses Kapitel.
2: Ja, das geht nachmittags schon mal los nach Sonne-Wolken-Mix mit einzelnen Schauern oder auch Gewittern. Und dann haben wir es tatsächlich morgen und am Donnerstag durchwachsen mit häufigeren Schauern. Die Temperaturen, die gehen dann deutlich unter die 20 Grad. Das Ganze fängt sich aber ab Freitag wieder und punktgenau zum nächsten Wochenende mit dem Muttertag wird es dann nicht nur wieder deutlich sonniger, sondern da geht es auch wieder über 20 Grad.
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5: Und da ist heute ein kleiner Blitzmarathon. Achtung, Blitzer in Hemhofen an der Sparkasse, in Neunkirchen am Brand in der von Pechmannstraße, der Graue Caddy und Uttenreuth Bushaltestelle kurz vor Spardorf ist auch mit dabei. Könnt mir vorstellen, die A73 kommt jetzt gleich noch mit dem Bamberger Kreuz und dann haben wir wieder alles schön zusammen. Logisch. Gell? Falls ihr noch was habt, 0951 98 29 029.
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5: Servus, guten Morgen.
1: Guten Morgen und ihr könnt mithelfen, denn eine Kita in der schönsten Region der Welt sucht ein Maskottchen.
5: Aha.
1: Was da dahinter steckt, gleich mehr. Nach Taylor Swift, Opalite und hier Van Halen, Klassiker. Why can't this?

0: Wir sind doch alle irgendwie Swifties. Taylor Swift und Opalite hier bei Radio Bamberg um 6:42. So, wir haben in Bamberg beim Basketball haben wir Freaky, den Bären.
1: Ja.
0: Das ist unser Maskottchen.
1: Ja.
0: Was ist in Altendorf?
1: Ja, gar nichts. Die Kita Heidwiesen, die sucht nämlich ein eigenes Maskottchen mit einem kreativen Aufruf.
0: Sammelt der Elternbeirat aktuell Ideen, vom Aussehen bis zum Namen, und mitmachen kann jeder.
1: Radio Bamberg-Reporterin Anja Troll hat die Zeit für sich zurückgedreht und ist nochmal in den Kindergarten gegangen.
2: Eine Alienspinne.
3: Ein Dinosaurier.
4: Ein Baby-Einhorn.
5: Und ein Leopard.
6: Ja, das könnten ein paar Maskottchen werden hier für die Kita Heidwiesen in Altendorf. Eine ganz spezielle Idee, wie ich finde. Darauf gekommen ist der Elternbeirat.

0: Start. Zweite Vorsitzende Ulla Alt ist jetzt bei mir. Ulla, wie seid ihr denn da drauf gekommen, sag mal?
1: Die Idee hatte unser erster Vorsitzender und wir haben das aufgegriffen nach dem Kinderfasching. Da ist er nämlich im Einhornkostüm hier rumgelaufen, hat den Kindern auf der Tanzfläche ordentlich eingeheizt. Das kam super an und dann haben wir gesagt, Mensch, das wäre es doch für unsere Veranstaltungen und für den Kita-Alltag, aber halt mit was Eigenem.
0: Ja, so schnell wird eine Idee geboren und die ganze Gemeinde wurde aufgerufen und tatsächlich kamen schon ein paar Vorschläge.
1: Wir haben auch schon viele Einsendungen bekommen, ob das jetzt Bilder waren mit Namen, ob sogar mit einer Geschichte dazu, wo Eigenschaften drin standen. Aber auch lebende Tiere wurden uns angeboten. Wir haben schon eine Gans eingesendet bekommen. Nehmt doch mal eine Gans hier aus dem Garten. Das wäre noch ein perfektes Maskottchen. Genau, und wir wollen das dann eben sichten und den Kindern dann eine Auswahl geben, dass sie dann am Ende entscheiden können, das wird jetzt unser Maskottchen.
0: Die Kids grübeln natürlich immer weiter, aber nicht nur, wie das Maskottchen aussieht, sondern wie soll es heißen? Wie würdest du denn das Maskottchen nennen?
2: Einhorn.
0: Einfach Einhorn?
2: Ja.
0: Und für dich?
2: Äschen.
0: Äschen? Das finde ich einen coolen Namen für ein Maskottchen, muss ich sagen. Noch ist alles drin, denn bis zum 15. Mai können noch Einsendungen geschickt werden und da kann alles kreative, bunte, farbenfrohe und ganz verschiedene Tiere bei rauskommen. Am Ende werden wir sehen, wie kreativ unsere Region eigentlich ist.
3: Dankeschön, Anja. Also tolle Idee, das Maskottchen soll in der Zukunft übrigens zum Ausmalen sein, aber es soll auch mit einem 3D-Drucker gedruckt werden oder sogar als Kuscheltier für die Kids dann dienen.
4: Richtig coole Idee. Vorschläge fürs neue Maskottchen der Kita Heidwiesen können noch bis 15. Mai eingereicht werden. Alle Infos übrigens auch unter radio-bamberg.de. Wie wär's mit einem Krokodil? Und das, meine Damen und Herren, war die schlechteste Überleitung,
3: oh,
4: die es gibt.
3: Ja, die ist echt schlecht. Weil Crocodile Rockets kommen.
4: Ja, wunderbar.
3: Okay, Sir Elton John um 7:15. Schön, dass ihr dabei seid.

0: Erledigt. Rettungswagen ist vor Ort. Polizei noch auf Anfahrt, also wirklich ein schwerer Unfall. Obacht geben in diesem Bereich. Ansonsten jede Menge Blitzer. Und zwar Hirscheid bei Scheffler zum Beispiel. Zwischen Trübendorf und Buttenheim. Gunzendorf in Hemhofen, Sparkasse, Neunkirchen am Brand steht einer. Und zwar ein grauer Caddy. Ich will immer brauner Caddy sagen, ganz komisch. Und Uttenreuth an der Bushaltestelle kurz vor Spardorf. Und falls ihr sagt, hey, ich habe noch was entdeckt, dann einfach eine WhatsApp an die 0951 98 29 029.
1: Euch allen eine gute Fahrt jetzt mit Natasha Thomas und Why Does Your Love Hurt So Much? Keine Ahnung.

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0: Musik der Jonas Brothers hier bei Radio Bamberg mit Only Human, 4 Minuten vor 8. Einen schönen guten Morgen. Seit dem 1. Mai gilt der Tankrabatt. Angesetzt ist er für 2 Monate. Aber eine Verlängerung scheint nicht ausgeschlossen. Mehr Infos gleich in den Radio Bamberg Nachrichten um 8 Uhr.
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2: Ich bin Helen Martin, guten Morgen. Nach der mutmaßlichen Amokfahrt in Leipzig soll der Fahrer des Autos heute einem Haftrichter vorgeführt werden. Bei der Tat starben eine 63-jährige Frau und ein 77-jähriger Mann. Es gibt viele Verletzte, Ursula Winkler berichtet.
3: Am frühen Abend schießt plötzlich ein weißes Auto durch eine Fußgängerzone auf den Marktplatz. Als die Polizei eintrifft, sitzt der Fahrer noch im Wagen. Der 33-jährige Deutsche lässt sich widerstandslos festnehmen. Nach bisherigen Erkenntnissen gehen die Ermittler nicht von einem politischen oder religiösen Tatmotiv aus. Die Staatsanwaltschaft spricht von einer Amoktat eines Einzelnen.
2: Seit dem 1. Mai gilt der Tankrabatt, angesetzt ist er für 2 Monate. Bundesverkehrsminister Schnieder schließt aber nicht aus, dass er verlängert wird. Der Tankrabatt sei eine richtige Entscheidung, so der CDU-Politiker im Gespräch mit dem Redaktionsnetzwerk Deutschland. Doch zum Beispiel der ADAC kritisiert, dass der Tankrabatt nicht vollständig bei den Verbraucherinnen und Verbrauchern ankommt. Am Saurüsselkopf in den Chiemgauer Alpen kämpfen die Einsatzkräfte weiter gegen den Waldbrand an. Jetzt soll auch die Bundeswehr helfen, und zwar mit speziellen Hubschraubern. Die können rund 5000 Liter Wasser transportieren, deutlich mehr als die Hubschrauber der Polizei. Ungefähr 50 bis 60 Hektar Wald brennen. Der Landkreis Traunstein hatte gestern den Katastrophenfall ausgerufen. Das Feuer bedroht ein Trinkwasserschutzgebiet. Die Quelle dort versorgt 30.000 Bürger. Seit Jahren gibt es immer weniger Apotheken in Deutschland und dieser Trend setzt sich weiter fort. Ende März gab es 16.541 Apotheken, 60 weniger als noch zum Jahreswechsel. Der Deutsche Apothekerverband sagt, die Versorgung mit Arzneimitteln sei zwar gesichert, aber lange könne es so nicht mehr weitergehen. Dass so viele Apotheken schließen, liegt zum Beispiel an wirtschaftlichem Druck, Fachkräftemangel und auch daran, dass Nachfolger fehlen. In der Fußball-Champions League steht am Abend das erste Halbfinal-Rückspiel an. Der FC Arsenal empfängt Atletico Madrid. Anpfiff ist um 21 Uhr. Im Hinspiel hatten sich beide 1:1 getrennt. Morgen Abend dann hat der FC Bayern Paris Saint-Germain zum zweiten Halbfinal-Rückspiel zu Gast.
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4: Mit Diana Wieber. Am Landgericht Bamberg startet heute ein großer Betrugsprozess. Ein 32-Jähriger aus Israel steht vor Gericht. Es geht um Millionen. Er soll Teil einer Bande gewesen sein, die mit Fake-Trading viele Menschen abgezockt hat. Versprochen wurden hohe Gewinne, ausgezahlt wurde nichts. Der Schaden rund 16 Millionen Euro. Nach der Kommunalwahl in Bamberg wollen mehrere Fraktionen künftig enger zusammenarbeiten. Grünes Bamberg, SPD, CSB, Zwiebel, Volt und Freie Wähler haben sich auf gemeinsame Leitlinien verständigt. Im Fokus stehen mehr bezahlbarer Wohnraum, wirtschaftliche Entwicklung, bessere Bildungsangebote sowie Maßnahmen für Klima, Verkehr und Soziales. Die Stadträte, die nicht zu den Gesprächen eingeladen waren, üben Kritik. Wenn es um die Zukunft der Stadt gehe, sollten alle Gruppen mitreden. Mehr Nachrichten aus der Region gibt's wieder um 8:30.
5: Stimmt's, Diana? 8:30?
4: Stimmt, richtig, sorry. Okay. Ich hab ein bisschen verschluckt, die 9.
5: Mikrofon zu schnell ausgemacht, aber kein Thema, wir sind ja da. So, Christian König aus der Wetterredaktion. Die Luft wird dampfiger, kommen also bald Gewitter zu uns.
6: Ja, kann gut sein. Im Laufe des Nachmittags, da steigt das Schauer- und Gewitterrisiko. Die Luft ist dampfig warm vom Mittelmeer. Aber erstmal haben wir noch Sonne-Wolken-Mix bei 21 bis 23 Grad. Nachts beruhigt sich's dann wieder bei 11 Grad. Morgen und am Donnerstag haben wir es aber von vornherein wechselhaft und windig mit immer wieder mal Schauern. Erst noch bei 18 bis 20. Am Donnerstag aber dann höchstens noch bei 14 bis 16 Grad.
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0: Wunderschönen guten Morgen und Vorsicht, A3 Würzburg-Nürnberg zwischen Erlangen-West und dem Kreuz, 3 Kilometer Stau plus 15 Minuten. A70 Schweinfurt-Bamberg zwischen Eltmann und Vierhütt, 3 Kilometer Stau plus 13 Minuten. A73 Coburg-Bamberg zwischen Breitengüßbach-Nord und Mitte, hier Reifenteile auf der Autobahn. Und Bamberg-Coburg zwischen Ebensfeld und Bad Staffelstein, Baustelle 1 Kilometer Stau. Blitzer, da legen wir los mit der Katrin, guten Morgen.
1: Guten Morgen, Radio Bamberg, ich wollte euch gerne einen Blitzer melden. Und zwar in Vorheim in der Schönbornstraße vom Bahnhof her kommen, steht er rechts in einem Wohngebiet drinnen, sehr, sehr versteckt.
0: Ciao. Jawohl, 30er-Zone, danke dir. Dann weiter zwischen Trübendorf und Buttenheim bei Gunzendorf. Hirschheit, Industriestraße, beide Richtungen, Höhe Scheffler 30, Hemhofen, Sparkasse, Neunkirchen am Rand von Pechmannstraße, Grauer Caddy und Uttenreuth an der Bushaltestelle, kurz vor Spardorf. Habt ihr noch was? Dann 0951 98 29 029.
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0: Und heute am Dienstag sind wir gut gelaunt. Jawohl.
4: Absolut. Und auch die Jungs der Bamberg Baskets aktuell ja gut gelaunt aufgrund der sportlichen Leistungen, aber auch, weil man wieder ganz normal von Bamberg nach Stullendorf fahren kann.
0: Ja.
4: Ohne irgendwelche Umwege. Und das freut nicht nur die Jungs der Bamberg Baskets, nein, auch diesen Mann hier. Guten Morgen.
5: Guten Morgen, Fabi und Stego. Natürlich, die Straße nach Stullendorf ist endlich fertig. Aber auch wir vom Rettungsdienst freuen uns natürlich, dass wir endlich wieder zügig und schnell zu den Bewohnern nach Stullendorf fahren können, um ihnen Hilfe leisten zu können.
0: Kai, eine wichtige Nachricht. Danke dafür.
4: Tippitoppi.

0: David Guetta, Teddy Swims and Tones and I mit Gone, Gone, Gone, 13 Minuten nach 8. Einen wunderschönen guten Morgen. Heute feiern wir Sie, alle Hebammen. In Bayern gibt es rund 3500. Und heute am Internationalen Hebammentag wollen wir mal nachfragen bei Veronika Walter, Geburtshaus und Hebammenpraxis in Memmelsdorf. Jetzt gibt's ja, Veronika, einen sogenannten Wehensimulator. Wie funktioniert denn der?
1: Tensgeräte machen tatsächlich eine Art Reizstromtherapie. Die senden Impulse, man kann die pulsend machen oder dauerhaft. Wenn ich das jetzt aber benutze und ich habe da nichts, dann spüre ich halt den Reizstrom deutlich. Und wenn ich das über eine Minute laufen lasse, kann ich mir zumindest mal grob vorstellen, wie fühlt sich denn das an für eine Frau?
2: Ja, als Mann hat man keine Ahnung, wie sich eine Geburt anfühlt. Das hat gestern Anja Troll aus der Redaktion gesagt. Guten Morgen.
3: Guten Morgen.
2: Und das

0: Deshalb hast du heute ein Gerät mitgebracht, mit dem wir jetzt Stego quasi mal in die Geburt versetzen.
1: Oh Gott, ey. So werden wir das tun. Ich habe das hier extra mitgebracht, weil ich mir gedacht habe, das muss jeder mal erlebt haben. Aha. Und das ist eigentlich so ein kleines, süßes Gerät, dazu eine Größe von so einem Sony Ericsson früher.
2: Ja, stimmt. Echt
1: ganz schön.
2: So eine, wie eine Fernbedienung eigentlich.
1: Ja. Genau. Und dann 4 so Aufkleber, die werden dann hinten und vorne festgemacht und dann schauen wir mal, ne, wie es ist.
2: Wir wollen natürlich genau wissen, wo werden die festgemacht und fragen nochmal nach bei Veronika Walter. Wohin kleben jetzt genau?
3: Ich würde sie kreuzbeinnah auf den Rücken kleben, 2 davon. Das Kreuzbein kann man gut tasten, das ist knapp oberhalb der Analfalte, also das werden sie finden und davon rechts und links. Und vorne ist es tatsächlich knapp über der Symphyse. Das ist die Schambeinfuge vorne, also wo die Beckenkämme zusammenkommen. Das kann man gut tasten, den Knochen und da oben drüber.
0: So, jetzt also, Stego, du darfst dich schon mal hinlegen, glaube ich. Anja wird übernehmen. Du hast das Gerät und jetzt wird schon mal geklebt. Gut ist, Stego hat einen wunderbaren Körper. Also, jetzt geht's schon mal los. Hinten am Rücken kommen 2 der Aufkleber der Elektroden hin und eben auch am Bauch, glaube ich, so habe ich es verstanden. Anja, so ganz genau muss es gar nicht sein bei Stego. Der ist ja wirklich überall sowieso stahlhart durch sein Training. Das ist ja eh Wahnsinn. Übrigens wird auch alles gefilmt für Instagram, ja. Da könnt ihr es dann sehen. So, jetzt. Möchtest du, Stego, im Stehen oder im Sitzen oder im Liegen dein erstes Kind gebären?
4: Ich würde mich tatsächlich fürs Liegen entscheiden.
0: Okay, dann ab auf die Studio-Couch jetzt mit Stego. Mhm. So. Und Anja, jetzt gibt es da ja verschiedene Stufen. Ich würde vorschlagen, du fängst in der Mitte an. Ja. So, also Stego liegt jetzt auf der Studio-Couch und wir sind gespannt, wann der erste Schrei kommt. Spürst du schon was?
5: Nein.
0: Nein? Gar nichts. Gar nichts. Jetzt geht's los. Jetzt.
5: Kindergebären ist so schön.
0: Ja. So schön. So, und jetzt dreh mal hoch, bis er jubelt. Achtung, sie drückt. Er verzieht das Gesicht. Ja, noch.
5: Das Einzige, was mich an dem Studio jetzt momentan stört, ist Apple.
0: Ja, mittlerweile ist das Studio auch voll. Ah, und da ist er. Ah!
6: Wir sind auch schon bei
0: 45%.
5: Keine Ahnung. Wie viel gibt's denn?
0: Oh Gott.
6: Ist ja fast voll.
0: Die nachfolgenden Sendungen verzögern sie. So, also. Das ganze Ergebnis dann bei Instagram. Ah, er jubelt! Okay, also, es wird eine lange Geburt. Es ist ja, oh Gott, sieht man schon was?
5: Der Kopf ist schon da.
0: Der Kopf ist schon da. Also wirklich, Stegos Geburt. Ich glaube, 9 Stunden Wehen sind eingeplant heute.

0: Puh, Fabi, ich sag's dir, du hast das Kind geboren.
1: Ja, also
0: es wirkt noch ein bisschen nach.
1: Hui. Ja, es ist ja wirklich so, also wir konnten ja wirklich jetzt die ganze Geburt nicht nachstellen. Du warst auf Stufe 45. Es ist schon viel für einen Mann, was du ertragen hast, aber Frauen müssen ja, natürlich also, viel, was leisten, viel mehr ertragen.
0: Das ist unfassbar, ja, muss absolut. Man wirklich sagen. Meinen tiefsten Respekt. Ich bin in der Hinsicht durchaus froh, ein Mann zu sein. So, heute feuchte und recht warme Luft bei uns. Zunächst ein Sonne-Wolken-Mix bei bis zu 23. Im Laufe des Nachmittags dann steigt aber das Schauer- und Gewitterrisiko.
1: Aktuell wird geblitzt und zwar in Forchheim-Schönmannstraße zwischen Drügendorf und Buttenheim bei Gunzendorf. Hirscheid, Industriestraße und es gibt noch viel mehr. 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
3: Gestern hatten wir ja Thema die menschliche Zunge und da fiel als Geschmacksrichtung das Wort Umami, also neben den bekannten halt süß, sauer, bitter und salzig. Umami klingt eher wie ein moderner Food-Trend, ist aber in Wahrheit ein alter Bekannter, nur lange nicht beim Namen genannt. Der Begriff wurde Anfang des 20. Jahrhunderts von Kikunae Ikeda geprägt. Das war ein japanischer Chemiker, nachdem er sich gefragt hatte, warum eine einfache Algenbrühe so überraschend voll schmeckte. Die hatte Wumms, Geschmack. Die Antwort: bestimmte Eiweißbausteine, vor allem das geliebt ungeliebte Glutamat, sorgen für genau diesen Effekt. Und genau hier wird's spannend. Umami ist nicht einfach nur herzhaft. Herzhaft ist eher eine grobe Küchenkategorie, halt nicht süß. Umami dagegen ist ein ganz eigener Geschmack. Man kann ihn am ehesten als vollmundig, brühig, leicht fleischig und angenehm würzig beschreiben, selbst wenn gar kein Fleisch mit im Spiel ist. Einer der Ursprünge, das besagte Glutamat, kommt ganz nebenbei, ganz natürlich in Tomaten, Parmesan, Fleisch und sogar in der Muttermilch vor. Das Besondere an Umami ist weniger ein einzelner Geschmack, sondern das, was es mit dem Essen macht. Es gibt Gerichten Tiefe, Fülle und eine gewisse, naja, Sattheit im Mund. Eine Suppe kann perfekt gesalzen sein und trotzdem langweilig schmecken. Erst mit Umami bekommt sie plötzlich Körper. Man hat das Gefühl, da ist mehr drin. Und warum mögen wir das? Kein Zufall, Umami signalisiert dem Körper, hier stecken wichtige Bausteine drin, die er gut gebrauchen kann. Und deshalb empfinden wir diesen Geschmack oft als besonders angenehm und befriedigend.
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0: Der Boss Bruce Springsteen und Born in the USA, die echte Abwechslung hier bei Radio Bamberg. Einen schönen guten Morgen. Es gibt eine neue Kooperation im Stadtrat in Bamberg. Wie die aussieht, hört ihr gleich in den Radio Bamberg Nachrichten um 8:30 mit Diana Weber.
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5: Um 8:30 im Studio Diana Weber. Guten Morgen. Vor dem Landgericht Bamberg beginnt heute ein Prozess gegen einen 32-jährigen Mann aus Israel wegen gewerbs- und bandenmäßigen Betrugs. Er soll Teil einer internationalen Tätergruppe gewesen sein, die mit Callcentern zahlreiche Menschen im deutschsprachigen Raum getäuscht hat.
6: Über angebliche Trading-Plattformen sollen die Opfer zu Geldanlagen verleitet worden sein, mit dem Versprechen auf hohe Gewinne. Gewinne gab es aber nie. Die eingezahlten Gelder sollen von Anfang an für die Täter bestimmt gewesen sein. Der Angeklagte soll zwischen 2017 und 2021 eine führende Rolle im Bereich Marketing und Kundenakquise übernommen haben. Der entstandene Schaden liegt laut Anklage bei rund 16 Millionen Euro. Kerstin Rauschmeier, Radio Bamberg, Nachrichtenredaktion.
5: Nach der Kommunalwahl in Bamberg wollen mehrere Fraktionen künftig enger zusammenarbeiten. Grünes Bamberg, SPD, CSB, Zwiebel, Volt und Freie Wähler haben sich auf gemeinsame Leitlinien verständigt. Christian Harder, Fraktionsvorsitzender von Grünes Bamberg.
7: Mit der Kooperation gehen wir neue Wege für Bamberg, denn ein derartiges Bündnis hat es so in Bamberg bisher noch nicht gegeben. Die erfolgreichen Projekte der Vergangenheit werden wir dabei fortführen. Insbesondere die Straßen- und Schulhaussanierungen werden wir konsequent fortsetzen. Es wird dabei sicherlich aber auch neue Akzente geben, zum Beispiel in den Themenfeldern Stadtgestaltung oder Kultur.
5: Gegenwind gibt es von den nicht zu den Gesprächen eingeladenen Stadträten von CSU, Bürgerblock, BUP und dem mittlerweile parteilosen Wolfgang Metzner. Sie fordern, alle Gruppen sollen in den Gremien mitreden dürfen. Der Appell an den neuen OB Sebastian Niedermeier, bitte fair bleiben wie Vorgänger Starke. Autofahrer auf der A73 bei Buttenheim müssen sich ab kommender Woche auf Einschränkungen einstellen. Grund sind Bauarbeiten an der Brücke an der Anschlussstelle Buttenheim. Wie die Autobahn GmbH mitteilt, wird die Brücke im Zuge der Umbaumaßnahmen an der Staatsstraße zwischen Altendorf und Buttenheim instand gesetzt. Dafür ist eine Vollsperrung nötig. Die Sperre gilt ab kommenden Montag bis voraussichtlich 25. September. Der Verkehr wird in dieser Zeit über ausgeschilderte Umleitungsstrecken geführt.
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5: Seit dem 1. Mai gilt der Tankrabatt. Angesetzt ist er für 2 Monate. Bundesverkehrsminister Schnieder schließt aber nicht aus, dass er verlängert wird. Der Tankrabatt sei eine richtige Entscheidung, so der CDU-Politiker im Gespräch mit dem Redaktionsnetzwerk Deutschland. Doch zum Beispiel der ADAC kritisiert, dass der Tankrabatt nicht vollständig bei den Verbrauchern ankommt. Am Saurüsselkopf in den Chiemgauer Alpen kämpfen die Einsatzkräfte weiter gegen den Waldbrand an. Jetzt soll auch die Bundeswehr helfen und zwar mit speziellen Hubschraubern. Die können rund 5000 Liter Wasser transportieren, deutlich mehr als die Hubschrauber der Polizei. Ungefähr 50 bis 60 Hektar Wald brennen. Der Landkreis Traunstein hatte gestern den Katastrophenfall ausgerufen. Das Feuer bedroht ein Trinkwasserschutzgebiet. Die Quelle versorgt 30.000 Bürger. 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
8: Dankeschön, Diana.

0: 4 Minuten nach 8:30. Christian König aus der Wetterredaktion. Fällt ab morgen bei uns ein längeres, nasses Kapitel an?
1: Ja, das geht nachmittags schon mal los nach Sonne-Wolken-Mix mit einzelnen Schauern oder auch Gewittern. Und dann haben wir es tatsächlich morgen und am Donnerstag durchwachsen mit häufigeren Schauern. Die Temperaturen, die gehen dann deutlich unter die 20 Grad. Das Ganze fängt sich aber ab Freitag wieder und punktgenau zum nächsten Wochenende mit dem Muttertag wird es dann nicht nur wieder deutlich sonniger, sondern da geht es auch wieder über 20 Grad.
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3: Guten Morgen, 8:55 A3 Würzburg-Nürnberg zwischen Erlangen-West und dem Kreuzfeld Erlangen. 5 Kilometer Stau plus 15 Minuten. A70 zwischen Knetzgau und Vierde 3 Kilometer Stau plus 11 Minuten. Und es wird geblitzt, ganz neu, B505 Richtung Hirscheid bei Petschert die 100 in Forchheim-Schönbornstraße. Zwischen Drügendorf und Buttenheim bei Gunzendorf. Hirscheid Industriestraße bei Schäffler. Hemhofen Sparkasse. Neunkirchen am Brand von Pechmannstraße, Grauer Keddy und Uttenreuth an der Bushaltestelle kurz vor Spardorf.
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3: Guten Morgen.
0: Schönen guten Morgen. Wir brauchen euch, denn wir suchen gemeinsam mit der Kita Heidwiesen ein eigenes Maskottchen. Mehr dazu gleich.

0: Hit von heute hier bei Radio Bamberg, Lowy und Gold. Unser Mischpult spielt jetzt ein bisschen verrückt.
1: Ja, ich glaube, es ist ein menschlicher Fehler. Aber
0: nein,
1: ist okay.
0: Gar nicht. Es jetzt war irgendwas gedrückt.
1: Könnt ihr uns hören?
0: Hat es aber nicht angezeigt. Aber ich glaube, es geht.
1: Ich höre mich.
0: Guten Morgen. Ja. So, eine kurze Frage. In Bamberg, wir wissen das, bei den Baskets gibt es ja unser Maskottchen, Freaky, den Bär.
2: Ja.
0: Wenn ich dich frage, welches Maskottchen kennst du sonst noch? Was fällt dir spontan ein?
1: Der Fuchs bei der Sparda Bank, glaube ich. Oder bei dem Schwäbisch Hall, genau, ja. Der Fuchs. Oder das Michelin-Männchen.
0: Ja,
1: gibt es überhaupt noch? Also früher halt mal.
0: Früher,
1: ne?
0: Genau. Und wir suchen ein neues Maskottchen gemeinsam mit der Kita Heidwiesen in Altendorf. Ja, mit einem kreativen Aufruf sammelt der Elternbeirat ab sofort Ideen.
1: Mir ist noch eins eingefallen, Schloss Thurn hat den Drachen, gell? Aber Radio Bamberg Reporterin Anja Troll, die wollte auch ein Maskottchen finden und war deshalb in Altendorf in der Kita.
3: Ne, Jens, Spinne.
4: Ein Dinosaurier.
5: Ein Baby-Einhorn.
6: Und ein Leopard.
7: Ja, das könnten ein paar Maskottchen werden hier für die Kita Heidwiesen in Altendorf. Eine ganz spezielle Idee, wie ich finde. Darauf gekommen ist der Elternbeirat. Zweite Vorsitzende Ulla Alt ist jetzt bei mir. Ulla, wie seid ihr denn da drauf gekommen, sag mal?
8: Die Idee hatte unser erster Vorsitzender und wir haben das aufgegriffen nach dem Kinderfasching. Da ist er nämlich im Einhornkostüm hier rumgelaufen, hat den Kindern auf der Tanzfläche ordentlich eingeheizt. Das kam super an und dann haben wir gesagt, Mensch, das wär's doch für unsere Veranstaltungen und für den Kita-Alltag, aber halt mit was Eigenem.

0: So schnell wird eine Idee geboren und die ganze Gemeinde wurde aufgerufen und tatsächlich kamen schon ein paar Vorschläge.
1: Wir haben auch schon viele Einsendungen bekommen, ob das jetzt Bilder waren mit Namen, ob sogar mit einer Geschichte dazu, wo Eigenschaften drin standen. Aber auch lebende Tiere wurden uns angeboten. Wir haben schon eine Gans eingesendet bekommen. Nehmt doch meine Gans hier aus dem Garten. Das wäre doch ein perfektes Maskottchen. Genau, und wir wollen das dann eben sichten und den Kindern dann eine Auswahl geben, dass sie dann am Ende entscheiden können, das wird jetzt unser Maskottchen.
0: Die Kids grübeln natürlich immer weiter, aber nicht nur, wie das Maskottchen aussieht, sondern wie soll es heißen?
2: Einhorn.
0: Einfach Einhorn?
2: Ja.
0: Und für dich?
2: Äschen.
0: Äschen? Das finde ich einen coolen Namen für ein Maskottchen, muss ich sagen. Noch ist alles drin, denn bis zum 15. Mai können noch Einsendungen geschickt werden. Und da kann alles kreative, bunte, farbenfrohe und ganz verschiedene Tiere bei rauskommen. Am Ende werden wir sehen, wie kreativ unsere Region eigentlich ist.
3: Tolle Idee. Dankeschön, Anja. Das Maskottchen soll in der Zukunft übrigens zum Ausmalen sein, aber es soll auch mit einem 3D-Drucker gedruckt werden oder sogar als Kuscheltier für die Kids dienen.
4: Wer einen Vorschlag hat bis 15. Mai, könnt ihr den abgeben. Alle Infos radio-bamberg.de.
3: Jetzt, meine Damen und Herren, Jethro Tull, Locomotive Breath, 8:45. Schön, dass ihr dabei seid.

0: Peter schreibt via WhatsApp, geile Mucke heute bei euch zweien. Ah, der hat schon was. Jethro Tull hier bei Radio Bamberg um 12.09 Uhr. Christian König feiert's auch. Und wie schaut's aus mit dem Wetter aktuell?
1: Auf Sonne, Wolken, Mix und bis 23 Grad folgen nachmittags erste Schauer und Gewitter. Morgen und am Donnerstag sind mehr Schauer drin bei kälterem Wind.
2: Ja, super. Herr König, ey, super.
0: König, raus hier.
2: A3 Würzburg-Nürnberg zwischen Erlangen-West und dem Kreuzfeld Erlangen. 5 Kilometer Stau plus 17 Minuten und A70 12 Minuten plus vor Fierentrunstadt. 505 Blitzer bei Pettstadt Richtung Hirscheid, Forchheim, Schönbornstraße, bei Gunzendorf, Hirscheid, beim Schäffler, Hemhofen, Sparkasse, Neunkirchen am Brand von Pechmannstraße und Uttenreuth Bushaltestelle, kurz vor Spardorf.
0: Da ist ja was los.
2: Da ist halt richtig was los. So.
0: Und jetzt gibt's sommerliche Musik von Luis Fonsi und Daddy Yankee und Despacito.

0: Falco und der Egoist hier bei Radio Bamberg. Einen schönen guten Morgen. Eine der meistgestelltesten Fragen in den letzten Tagen. Wie viel bringt der Tankrabatt eigentlich wirklich? Mehr Infos gleich in den Radio Bamberg Nachrichten um 9 Uhr.
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3: Ich bin Helen Martin, guten Morgen. Wie viel bringt der Tankrabatt wirklich? Da haben ja viele ihre Zweifel, Bundesverkehrsminister Schnieder aber nicht. Im Gespräch mit dem Redaktionsnetzwerk Deutschland hat er nicht ausgeschlossen, dass der Tankrabatt verlängert wird. Die Einzelheiten von Diana Kramer.
4: Berufspendler, Fahrdienste, aber auch Teile der Wirtschaft wie Speditionen. Sie alle bräuchten in der aktuellen Lage Unterstützung. Insofern sei der Tankrabatt ein wichtiges Signal und die richtige Entscheidung, so Schnieder. Bis Ende Juni gilt eine Steuersenkung für Benzin und Diesel von knapp 17 Cent pro Liter. Noch kommt die allerdings nicht in vollem Umfang bei den Autofahrern an.
3: Wegen des Iran-Kriegs ist ja auch Kerosin deutlich teurer geworden. Viele Urlauberinnen und Urlauber befürchten, dass die bereits gebuchten Flüge teurer werden könnten. Aber die großen deutschen Reiseveranstalter wollen Kunden nicht nachträglich zur Kasse bitten. Anders könnte es für alle ausschauen, die noch keine Flüge gebucht haben, heißt es von TUI, Altours und der Tour im Tagesspiegel. Zwei Tote, viele Verletzte, drei davon schwer. Das ist die traurige Bilanz der mutmaßlichen Amokfahrt in Leipzig gestern. Heute soll der Fahrer des Autos, ein 33-jähriger Deutscher, dem Haftrichter vorgeführt werden. Hinweise auf ein politisches oder religiöses Motiv gibt es laut Polizei bislang nicht. Die Staatsanwaltschaft spricht von einer Amoktat eines Einzelnen. Wer am Wochenende noch nichts vorhat oder nicht viel, kann sich eine Stunde Zeit nehmen, Vögel zählen und so dem Naturschutz helfen. Der Naturschutzbund Deutschland und der Bayerische Naturschutzverband LBV rufen wieder zur Stunde der Gartenvögel auf. Einfach eine Stunde die Vögel im Park oder im Garten beobachten und zählen und das Ganze dann per App über die Projekt-Homepage oder per Post melden. Die Experten hoffen dadurch auf neue Erkenntnisse zu den Vogelbeständen. Sie ist ein fester Termin in den Kalendern der Promis, die Met Gala in New York. Gestern Abend war es wieder soweit, mit dabei waren Stars wie Madonna, Cher oder Rihanna. Das Motto dieses Jahr war Fashion is Art. Die Outfits der Stars waren wie immer spektakulär. Heidi Klum zum Beispiel kam verschleiert im Ganzkörperkostüm als steinerne Statue. Mit der Met Gala sammelt das Kostüminstitut des Metropolitan Museums of Art Spenden.
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5: Mit Diana Weber. Wegen Bauarbeiten wird die Brücke an der Anschlussstelle Buttenheim auf der A73 ab kommendem Montag voll gesperrt. Wie die Autobahn GmbH mitteilt, wird die Brücke im Zuge von Straßenbauarbeiten zwischen Altendorf und Buttenheim instand gesetzt. Die Sperre dauert voraussichtlich bis 25. September. Der Verkehr wird über ausgeschilderte Umleitungen umgeleitet. Im Prozess gegen zwei mutmaßliche Geldautomatensprenger am Landgericht in Bamberg wird heute weiter verhandelt. Zum Auftakt hatten die beiden Angeklagten geschwiegen. Anschließend gab es Gespräche über eine mögliche Verständigung hinter verschlossenen Türen. Die beiden Niederländer sollen für mehrere Automatensprengungen verantwortlich sein, unter anderem in Küps, Forchheim und Lauf an der Pegnitz. Mehr Nachrichten aus der Region gibt's wieder um 9:30.
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6: Heute noch genießen an diesem Dienstag, solange es geht. Feuchte und recht warme Luft vom Mittelmeer hat uns in der Region erreicht. Das heißt zunächst ein Sonne-Wolken-Mix bei bis zu 23 Grad. Im Laufe des Nachmittags allerdings steigt das Schauer- und Gewitterrisiko an. Und in der Nacht reißt es später allmählich wieder auf bei Tiefstwerten um 11 Grad. Die Radio Bamberg-Aussichten für Bamberg-Forchheim und die Region morgen und auch am Donnerstag wechselhaft, recht windig, häufiger Schauer. Dazu geht's hoch auf 18 bis 20. Am Donnerstag lediglich 14 bis 16 Grad.
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7: Schönen guten Morgen. Vorsicht. A3 Würzburg-Nürnberg zwischen Erlangen-West und dem Kreuzfeld Erlangen. 6 Kilometer Stau. A70 Schweinfurt-Bamberg zwischen Elbmann und Fierde-Trunstadt. 2 Kilometer Stau. Blitzer. B505 Richtung Hirschert bei Petschstadt 100. Forchheim-Schönbornstraße 30. Zwischen Drübendorf und Buttenheim bei Gunzendorf. In Hirscheid bei der Schäffler bei Ina. Beide Richtungen 30. In Hemhofen an der Sparkasse. in Neunkirchen am Brand von Pechmannstraße, Grauer Caddy und in Uttenreuth.

0: an der Bushaltestelle kurz vor Spardorf.
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0: Wunderschönen guten Morgen.
4: Morgen, Dienstag haben wir es, 5. Mai. Und wir starten jetzt mit einem Mann, der ist übermorgen hier bei uns in der schönsten Stadt der Welt in Bamberg.
0: Echt?
4: Mit seiner Traces Tour live in der Brose Arena. Michael Patrick Kelly.
0: Ich werd verrückt.
4: Hier ist er mit The One.

0: Tolle Nummer von Dermot Kennedy und Outnumbered. Viertel nach neun und es geht weiter mit Musik, denn ich bin und oute mich als Fan von der Sendung Sing meinen Song bei Vox jeden Dienstag und heute dreht sich alles um MF.
1: MF? Mark Forster. Ah ja, er ist nämlich heute der Mann im Mittelpunkt und es dreht sich zum dritten Mal beim Tauschkonzert mal wieder um ihn. Er ist wieder dabei, freiwillig.
2: Dieses Konzept, man setzt ein paar Leute auf eine Couch an einem schönen Ort und die singen sich gegenseitig ihre Songs vor, ist natürlich total geil. Ich glaube, das könnte auch in meinem Dorf in Windweiler im Gasthaus stattfinden. Müsste gar nicht irgendwie in Südafrika sein. Es ist einfach sehr, sehr gutes Konzept, finde ich.
0: Ja, finde ich auch. Natürlich ist die Kulisse in Südafrika sehr viel beeindruckender, aber Mark Forster kann sie gar nicht unbedingt genießen, sagt er selbst, weil er immer die Songs im Kopf hat, die er eben für die anderen perfekt performen will.
2: Die Situation ist komisch, weil alles ist irgendwie ein Statement, ne? Wenn ich mir einen Song aussuche von irgendjemandem, dann ist allein die Songauswahl schon irgendwie eine Art Message oder irgendeine Art Kompliment oder so. Man ist geprägt von diesem Respekt vor den anderen Künstlern und erfährt auch so wahnsinnig viel Respekt, dass man ja wie in so einer Therapiegruppe oder so einfach irgendwie anders draufkommt als im normalen Leben.
1: Heute also wieder öffentliche Sitzung beim Psychologen für Mark Forster. Ihr könnt dabei sein heute bei was? Vox?
0: Um 2015.
1: Viel Spaß und
0: der
1: jetzt.
0: Graf ist dabei, also unheilig. Ja. Ne? Dann Johannes Oerding, okay. Frieda Gold, also die Sängerin.
1: Ja.
0: Und macht echt Spaß, muss man sagen.
1: Heute also die Lieder von Mark Forster und jetzt schon hier bei Radio Bamberg.

0: Milo Against the Tide hier bei Radio Bamberg. Einen schönen guten Morgen. Heute offizielle Amtseinführung für Johannes Matschonschik. Mehr Infos gleich in den Radio Bamberg Nachrichten um 9:30 mit Diana Weber.
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3: Um 9:30 im Studio Diana Weber. Mit einer symbolischen Schlüsselübergabe hat sich Landrat Johann Kalb am 1. Mai nach 12 Jahren an der Spitze des Landkreises Bamberg aus seinem Amt verabschiedet. Im Rahmen einer Mitarbeiterfeier übergab er den Schlüssel für das Landratsamt an seinen Amtsnachfolger Johannes Matzioncheck. Dieser wird heute Vormittag offiziell in sein neues Amt eingeführt. Im Radio Bamberg Interview beschreibt sich der neue Landrat so.
4: Ich würde mich vielleicht als sehr zuverlässig beschreiben, vielleicht auch fleißig und emsig und in der Sache auch begeistert und formuliere mir ganz gern, ich bin verliebt ins Gelingen. Wenn ich mich einer Sache verschrieben habe, dann wäre ja alles dran setzen, dass es zum Schluss zum Erfolg führt.
3: Die offizielle Amtseinführung von Johannes Matzioncheck beginnt um 11 Uhr im Landratsamt Bamberg. In Bamberg formiert sich nach der Kommunalwahl eine breite Kooperation im Stadtrat. Grünes Bamberg, SPD, CSB, Zwiebel, Volt und Freie Wähler haben gemeinsame Leitlinien für ihre Zusammenarbeit vorgestellt. Am Nachmittag haben Vertreter der beteiligten Parteien und Gruppierungen ihre Unterschriften unter das Kooperationspapier gesetzt. Darunter auch Olaf Seifert, der Partei- und Fraktionsvorsitzende der SPD Bamberg.
5: Die Kooperation basiert auf inhaltlichen Schnittmengen, demokratischen Kompromissen und einem gewachsenen Vertrauensverhältnis. Die Kooperation richtet sich am Wohl der gesamten Bevölkerung aus und berücksichtigt soziale, wirtschaftliche und ökologische Belange gleichermaßen. Gemeinsam werden wir in den nächsten 6 Jahren Verantwortung für unser Bamberg übernehmen.
3: Kritik an der Kooperation kommt von CSU, BBB, BUP und dem mittlerweile parteilosen Wolfgang Metzner. Sie waren zu den Gesprächen nicht geladen worden und fordern, alle Gruppen sollen in den Gremien mitreden dürfen. Der Appell an den neuen OB Sebastian Niedermayer, bitte fair bleiben wie Vorgänger Starke. Im Prozess gegen 2 mutmaßliche Geldautomatensprenger am Landgericht in Bamberg wird heute weiter verhandelt. Zum Auftakt hatten die beiden Angeklagten geschwiegen. Anschließend gab es Gespräche über eine mögliche Verständigung hinter verschlossenen Türen. Die beiden Niederländer sollen für mehrere Automatensprengungen verantwortlich sein, unter anderem in Küps, Forchheim und Lauf an der Pegnitz. Im Falle einer Verurteilung drohen ihnen mehrjährige Haftstrafen.
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3: Wegen des Iran-Kriegs ist Kerosin deutlich teurer geworden. Viele Urlauber befürchten, dass die bereits gebuchten Flüge teurer werden könnten. Aber die großen deutschen Reiseveranstalter wollen Kunden nicht nachträglich zur Kasse bitten. Anders könnte es für alle ausschauen, die noch keine Flüge gebucht haben, heißt es von TUI, Altours und DerTour im Tagesspiegel. 2 Tote, viele Verletzte, 3 davon schwer. Das ist die traurige Bilanz der mutmaßlichen Amokfahrt in Leipzig gestern. Heute soll der Fahrer des Autos, ein 33-jähriger Deutscher, dem Haftrichter vorgeführt werden. Hinweise auf ein politisches oder religiöses Motiv gibt es laut Polizei bislang nicht. Die Staatsanwaltschaft spricht von einer Amoktat eines Einzelnen. 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
6: Heute noch genießen an diesem Dienstag, solange es geht. Feuchte und recht warme Luft vom Mittelmeer hat uns in der Region erreicht. Das heißt zunächst ein Sonne-Wolken-Mix bei bis zu 23 Grad. Im Laufe des Nachmittags allerdings steigt das Schauer- und Gewitterrisiko an. Und in der Nacht reißt es später allmählich wieder auf bei Tiefstwerten um 11 Grad. Die Radio Bamberg Aussichten für Bamberg, Forchheim und die Region. Morgen und auch am Donnerstag wechselhaft, recht windig, häufiger Schauer. Dazu geht es hoch auf 18 bis 20. Am Donnerstag lediglich 14 bis 16 Grad.
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9: Schönen guten Morgen. Vorsicht. A3 Würzburg-Nürnberg zwischen Erlangen-West und dem Kreuzfeld Erlangen. 6 Kilometer Stau. A70 Schweinfurt-Bamberg zwischen Elbmann und Fierre-Thrunstadt. 2 Kilometer Stau. Blitzer, B5.

0: 105 Richtung Hirschheit bei Petschland 100, Forchheim, Schönbornstraße 30 zwischen Trügendorf und Buttenheim bei Gunzendorf in Hirschheit, bei der Schäffler bei Ina, beide Richtungen 30, in Hemhofen an der Sparkasse, in Neunkirchen am Brand von Pechmannstraße, Grauer Caddy und in Uttenreuth an der Bushaltestelle kurz vor Spardorf. 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
0: Schönen guten Morgen.
3: Schönen guten Morgen. Gleich wird's scharf im Tagebuch der Hits mit den Red Hot Chili Peppers. Vorher noch Clock Clock, Someone Else und hier Alice Cooper und Poison. Einen schönen guten Morgen.

0: Update von heute, Clock Clock und Someone Else hier bei Radio Bamberg. Es ist Dienstag, der 5. Mai, zum einen Tag des deutschen Spargels und internationaler Hebammentag. Auch euch grüßen wir natürlich an dieser Stelle ganz herzlich.
1: Schaut mal bei Insta rein, da gibt's den Wehensimulator und Stego, er jault wie ein Hund im Tierheim.
0: Ja. Wir Männer sind also wehleidig, deswegen kriegen die Damen die Kinder, muss man ehrlicherweise zugeben.
1: Und vielen Dank dafür übrigens. Und ansonsten halten wir fest, April war der teuerste Tankmonat aller Zeiten.
0: Glückwunsch.
1: Ja, es kann nur besser werden.
0: Jetzt das Tagebuch der Hits.
2: 5. Mai 1992. Die Red Hot Chili Peppers stehen mit Under the Bridge in den

Depression, Einsamkeit, Angstzustände. Das alles sind keine Attribute, die man Anfang der 90er den Rockern der Red Hot Chili Peppers zuschreiben würde, wenn man von außen auf sie draufschaut. Aber in die Menschen kann man eben nicht blicken. Vor 3 Jahren hat Anthony Kiedis, der Sänger der Band, das letzte Mal Drogen genommen. Kokain und Heroin waren Teil seiner Identität. Er konnte damit betäuben, was in ihm kochte, was sich nicht gut anfühlte. Aber gut geht sowas nicht lange. Man verändert sich, verliert wichtige Menschen um sich rum. Jetzt, als er drogenfrei ist, geht es ihm endlich gut. Aber eine Sucht ist eine Sucht und redet einem ein, dass sie erstens gar nicht so schlimm war und zweitens der einzige Ausweg, um die Traurigkeit nicht mehr zu spüren. Aber bevor er wieder zu den Drogen greift, greift Anthony diesmal lieber zum Stift und bringt seine Emotionen aufs Papier.

0: Robbie und Let Me Entertain You und unterhalten wollen euch jetzt gleich auch Andi, Ella und Marleen 10 ab 10. Da wünschen wir ganz viel Spaß dabei natürlich und wir hören uns logischerweise morgen wieder.
1: Pünktlich ab 5. Bis dahin. Tschüss, sagen Matthias Steger
0: und Fabian Hollett.
1: Wahnsinn.

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16: Ich bin Helen Martin.

0: Immer wieder steht der Tankrabatt in der Kritik. Der Vorwurf, die Mineralölkonzerne würden die Steuersenkung nicht vollständig an die Verbraucher weitergeben. Bundesverkehrsminister Schnieder hat den Tankrabatt verteidigt. Dem Redaktionsnetzwerk Deutschland hat er gesagt, viele Menschen und Branchen seien auf das Auto oder den LKW angewiesen und bräuchten Unterstützung. Schnieder schließt nicht aus, dass der Tankrabatt verlängert wird. Am Tag nach der Amokfahrt steht Leipzig immer noch unter Schock. Unterdessen werden immer neue Details zu dem Täter bekannt. Oliver Heinze berichtet aus Leipzig.
1: Es soll sich um einen verheirateten Familienvater handeln, berichten mehrere Medien übereinstimmend. Bereits vor der Amokfahrt sei er psychisch auffällig gewesen. So soll er vor 2 Tagen noch in einer Psychiatrie gewesen sein. Bei der Amokfahrt durch die Innenstadt sind 2 Menschen gestorben und zahlreiche weitere verletzt worden. Einige von ihnen schweben noch in Lebensgefahr.
0: Schnell zur Apotheke und noch ein Medikament holen. Das wird teilweise immer schwieriger, denn immer mehr Apotheken schließen. So auch in den ersten 3 Monaten des Jahres. Ende März gab es noch gut 16.540 Apotheken in Deutschland und damit 60 weniger als noch zum Jahreswechsel. Der Apothekerverband warnt, die Versorgung mit Medikamenten sei zwar gesichert, aber lange könne es so nicht mehr weitergehen. Beim Waldbrand am Saurüsselkopf in den Chiemgauer Alpen soll jetzt die Bundeswehr helfen. Die hat nämlich spezielle Hubschrauber, die bis zu 5000 Liter Wasser transportieren können. Das Landratsamt Traunstein schätzt, dass bis zu 60 Hektar Wald in Flammen stehen. Gestern war der Katastrophenfall ausgerufen worden. Das Feuer bedroht ein Trinkwasserschutzgebiet, das 30.000 Bürgerinnen und Bürger versorgt. Wer zieht ins Finale der Fußball Champions League ein? Heute Abend wird schon mal der erste Finalist ermittelt. Der FC Arsenal hat Atletico Madrid zum Halbfinalrückspiel zu Gast. Das Hinspiel war 1:1 ausgegangen. Anpfiff ist um 21 Uhr. Morgen Abend kämpft dann der FC Bayern ums 2. Ticket für das Finale in Budapest. Die Münchner haben Paris Saint-Germain zu Gast.
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3: Mit Diana Weber. In der Fränkischen Schweiz wird ein wichtiges Schutzprojekt für eine seltene Fledermausart umgesetzt. Der Naturschutzverband LBV saniert aktuell ein altes Gebäude in Weichenfeld im Kreis Bayreuth, das sogenannte Banzerhaus. Dort befindet sich eine der letzten sogenannten Wochenstuben der kleinen Hufeisennase in der Region. Umweltminister Thorsten Glauber hat jetzt den Förderbescheid übergeben. Ziel ist es, den Tieren langfristig ein sicheres Quartier zu bieten und ihr Überleben zu sichern. Die Bauarbeiten laufen bereits. Mehr Nachrichten aus der Region gibt's wieder um 10:30.
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4: Aktuell sieht es noch ganz gut aus. Wir haben ein bisschen Sonnenschein mit dabei, aber auch ein paar Wolken. Und die werden mehr im Laufe des Nachmittags vor allem. Gibt es auch mal ein bisschen Schauer- oder Gewitterrisiko. Das Ganze heute bei trotzdem noch sehr milden 23 Grad. Heute Nacht auch Wolken da, aber teilweise reißt es auch auf. Temperaturen gehen runter auf 11 Grad. Die Radio Bamberg-Aussichten für Bamberg-Forchheim und die Region. Morgen und dann auch am Donnerstag. Sehr wechselhaft, viel Wind ist dabei und auch ordentlich viele Schauer. Also es wird eher ungemütlich. Morgen bei 20, Donnerstag bei 16 Grad.
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5: Kurz nach 10 haben wir also an diesem Dienstag, 5. Mai, euch eine gute Fahrt. Es gibt aktuell keine Verkehrsbehinderungen, aber Blitzer stehen auf der B505 Richtung Hirscheid bei Pettstadt. In Forchheim in der Schönbornstraße, hier sind 30 erlaubt. Zwischen Drügendorf und Buttenheim bei Gunzendorf steht einer, genauso wie in Hemhofen an der Sparkasse. In Neunkirchen am Brand von Pechmannstraße wird geblitzt und in Uttenreuth an der Bushaltestelle kurz vor Spardorf.
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5: Für mehr Staus und Blitzer gibt's die 0951 98 29 029. Das ist die Studio- und WhatsApp-Hotline. Dankeschön und eine gute Fahrt.
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4: Servus.
5: Schönen Vormittag an diesem, ja, speziellen Tag, sag ich mal.
4: Ja, es ist internationaler Hebammentag. Mhm. Ja, ein Tag, der gewürdigt werden soll, weil, ich sag's mal so, ohne Hebammen wären wir nicht auf der Welt, sozusagen, ne? Also mit deren Hilfe.
5: Jawohl, so sieht das wohl aus und deswegen lassen wir sie hochleben und wollen auch, ja, auf so ein kleines

0: negatives Thema rund um den Beruf Hebammen hinweisen in ein paar Minuten.
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0: einfach mehr und vor allem auch die beste Abwechslung. Das ist Radio Bamberg. Auch am Dienstagvormittag. Heute ist internationaler Tag der Hebammen. Und deshalb möchten wir nochmal über den neuen Hebammenhilfevertrag sprechen. Den gibt es seit November 25, ausgehandelt zwischen dem GKV-Spitzenverband und den Hebammenverbänden.
1: Jutta Schindler aus der Radio Bamberg-Redaktion. Es hat sich seitdem aber ja auch nochmal was verändert, also seit November letzten Jahres, oder?
2: Ja, das ganze Thema ist ohnehin schon sehr heikel. Grundsätzlich sollte dieser neue Hebammenhilfevertrag die Vergütung der Hebammen deutlich verbessern. Er gilt dabei übrigens für alle Hebammen, also ganz egal, wo die arbeiten. So richtig funktioniert hat das aber nicht. Das hat mir Veronika Walter vom Geburtshaus in Memmelsdorf erzählt.
3: Der ist eine Katastrophe. Der ist zum Glück ja auch schon ein bisschen nachverhandelt. Der ist damit hoffentlich jetzt für die allermeisten Hebammen zumindest eine Nullnummer. Also, dass wir Hebammen da rausgehen mit Maximum dem Gleichen, was wir davor verdient haben, in vielen Bereichen, in ganz vielen Fällen nicht mit einem Plus. Was deutlich besser bezahlt wird, ist die Wochenbettbetreuung. Das ist total schön und das freut mich.
2: Also, nicht alles an diesem neuen Vertrag ist schlecht.
0: Und diese Nachverhandlungen, von der Veronika gesprochen hat, was hat es damit auf sich oder warum gibt's die?
2: Ja, weil der Deutsche Hebammenverband mit diesem Vertrag nicht so ganz einverstanden war, haben die dagegen geklagt. Deshalb gab es eben Nachverhandlungen. Das heißt, es gibt jetzt flexiblere Regelungen für die 1:1-Betreuung wie im ersten Vertrag. Außerdem gibt es teilweise andere Abrechnungsmöglichkeiten beim zum Beispiel Schichtwechsel oder auch eine einfachere Dokumentation. Das alles und weitere Regelungen, die gelten seit dem 1. April 2026. Ein konkretes Beispiel, das hat mir Veronika Walter dafür gesagt.
3: Das ist das, was die Frauen, wenn die nachher sagen, ich hatte 36 Stunden Wehen, dann ist da ganz viel Latenzphase von. Und jetzt können wir das einmal 90 Minuten abrechnen. Wenn die an dem Tag 3 Stunden braucht, dann habe ich 90 Minuten quasi umsonst gearbeitet.
2: Also natürlich bekommen sie dafür auch Geld, aber eben deutlich weniger. Teile des Hebammenhilfevertrags, die sind befristet auf Ende 2027. Grundsätzlich ist der aber unbefristet.
1: Also da wurde ganz viel diskutiert, auch demonstriert die letzten Monate zum neuen Hebammenhilfevertrag. Nichtsdestotrotz, egal wie kompliziert das alles jetzt auch klingen mag, wir sind sowas von froh über alle Hebammen. Mhm. Liebe Grüße an meine Hebammen an dieser Stelle, an die Doris Siegelin. Ja, Grüßchen, danke für deine tolle Arbeit, die du geleistet hast. Und wir sagen an alle Hebammen heute.
0: Dankeschön für die tolle und natürlich auch extrem wichtige Arbeit, die ihr da leistet.

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0: Studio Diana Wieber. Vor dem Landgericht Bamberg beginnt heute ein Prozess gegen einen 32-jährigen Mann aus Israel wegen gewerbs- und bandenmäßigen Betrugs. Er soll Teil einer internationalen Tätergruppe gewesen sein, die mit Callcentern zahlreiche Menschen im deutschsprachigen Raum getäuscht hat.
1: Über angebliche Trading-Plattformen sollen die Opfer zu Geldanlagen verleitet worden sein, mit dem Versprechen auf hohe Gewinne. Gewinne gab es aber nie. Die eingezahlten Gelder sollen von Anfang an für die Täter bestimmt gewesen sein. Der Angeklagte soll zwischen 2017 und 2021 eine führende Rolle im Bereich Marketing und Kundenakquise übernommen haben. Der entstandene Schaden liegt laut Anklage bei rund 16 Millionen Euro. Kerstin Rauschmeier, Radio Bamberg, Nachrichtenredaktion.
0: Autofahrer auf der A73 bei Buttenheim im Kreis Bamberg müssen sich ab kommender Woche auf Einschränkungen einstellen. Grund sind Bauarbeiten an der Brücke an der Anschlussstelle Buttenheim. Wie die Autobahn GmbH mitteilt, wird die Brücke im Zuge der Umbaumaßnahmen an der Staatsstraße zwischen Altendorf und Buttenheim instand gesetzt. Dafür ist eine Vollsperrung nötig. Die Sperre gilt ab kommenden Montag bis voraussichtlich 25. September. Der Verkehr wird in dieser Zeit über ausgeschilderte Umleitungsstrecken geführt. Gute Nachrichten vom Arbeitsmarkt, zumindest auf den ersten Blick. Im Raum Bamberg gibt seit 2019 über 3000 sozialversicherungspflichtige Jobs mehr. Vor allem die Stadt legt deutlich zu, während der Landkreis leicht verliert. Wachstumstreiber sind Dienstleistungen, IT und Logistik, Sorgen macht aber die Industrie. Tausende Jobs sind hier verschwunden, jeder Zehnte in der Stadt, noch mehr im Landkreis. Die IHK warnt deshalb, trotz insgesamt positiver Zahlen könnte die Region mitten in einem Strukturwandel stecken.
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0: Immer wieder steht der Tankrabatt in der Kritik. Der Vorwurf, die Mineralölkonzerne würden die Steuersenkung nicht vollständig an die Verbraucher weitergeben. Bundesverkehrsminister Schnieder hat den Tankrabatt verteidigt. Dem Redaktionsnetzwerk Deutschland hat er gesagt, viele Menschen und Branchen seien auf das Auto oder den LKW angewiesen und bräuchten Unterstützung. Schnieder schließt nicht aus, dass der Tankrabatt verlängert wird. Beim Waldbrand am Saurüsselkopf in den Chiemgauer Alpen soll jetzt die Bundeswehr helfen. Die hat nämlich spezielle Hubschrauber, die bis zu 5000 Liter Wasser transportieren können. Das Landratsamt Traunstein schätzt, dass bis zu 60 Hektar Wald in Flammen stehen. Gestern war der Katastrophenfall ausgerufen worden. Das Feuer bedroht ein Trinkwasserschutzgebiet, das 30.000 Bürger versorgt. 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
3: Aktuell haben wir noch Sonnenschein mit dabei, ein paar Wolken am Start und die werden deutlich mehr. Bis zum Nachmittag teilweise auch Schauer- und Gewitterrisiko mit dabei. Trotzdem angenehm warm bei bis zu 23 Grad. Heute Nacht bewölkt, aber kein Regen erstmal in Sicht. Temperaturen gehen runter auf 11 Grad. Die Radio Bamberg Aussichten für Bamberg, Forchheim und die Region. Es wird schlechter, morgen und am Donnerstag viele Wolken, viel Wind und immer wieder sind Schauer mit dabei. Morgen noch 20, am Donnerstag höchstens 16 Grad.
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4: Um 10:45 und da hat der Michi was für uns.
5: Servus, der Michi. Hi. An der Kreuzung Armeestraße, einfach, also in die Armeestraße reinzufahren, bitte vorsichtig, da hat einer mehrere Dachlatten und an die Rutschbahn verloren. Die liegen jetzt blöd am Fahrbahnrand.
4: Dankeschön, also da besonders vorsichtig fahren. Dann A70 Bamberg-Bayreuth zwischen dem Bamberger Kreuz und Schätz. Hier liegen Gegenstände auf der Fahrbahn. Blitzer stehen, B505 Richtung Hirscheid bei Pettstadt, in Forchheim in der Schönbornstraße, zwischen Drügendorf und Buttenheim bei Gunsendorf, in Hemhofen an der Sparkasse, in Neunkirchen am Brand in der von Pechmannstraße und Uttenreuth an der Bushaltestelle kurz vor Spardorf.
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4: Für mehr 0951 98 29 029. Dankeschön und eine gute Fahrt.
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3: Servus.
4: Kuckuck.
3: 5.5. Es ist internationaler Tag der Hebammen. Heute Morgen durfte Stego aus Perfekt geweckt

0: sicher schon an den Wen-Simulator ranwagen, hat's geschafft, ja, bei voller Power. Und Andi, ich habe eine Geburt schon hinter mir, weißt du? Du wirst auch gleich in den Genuss kommen dürfen. Ich schnall dich gleich an den Wen-Simulator an.
1: Ich hab
0: ja?
1: Bammel.
0: Mhm.
1: So. Aber Interesse. Haben. Verstehst du? Kannst du das nachvollziehen?
0: Ja, so, ja, ich kann es so, nachvollziehen.
1: Ich bin interessiert, ängstlich.
0: Kleiner Insider, Andi ist vorhin kurz aufs Klo gegangen, ja, weil er gesagt hat, man weiß ja nicht.
1: Man weiß ja nicht, was passiert,
0: wenn man solche Wehen hat. Ja,
1: ja? Solche Experimente.
0: Also wir freuen uns. Ich freue mich sehr, dass du gleich in den Genuss der Wehenschmerzen kommen darfst.
1: Ja, ich freue mich auch.
0: Heute am Internationalen Tag der Hebammen. Ja,
1: danke an alle Hebammen an dieser Stelle nochmal für die tolle und wichtige und überragende Arbeit.
0: Ja, und danke an alle Muddis, die die Wehen ausgehalten haben, um uns auf die Welt zu bringen, ja? Das kann man an der Stelle auch schon mal sagen.
1: Kuss also, geht raus, Mama.
0: Oberteil aus, lieber Andi, wir schnallen dich gleich an den Wehensimulator und dann hören wir uns gleich wieder davor.
1: Das Schönste daran wird ja der Anblick in der Webcam.
0: Ja, könnt ihr euch mal...
1: Für mich.
0: Ja, schön. Entspann dich nochmal, durchatmen, atme mal.
1: Never give up.
0: Ja, see ya.
1: Hallo. Nie hat so gepasst wie heute.

0: Schönen Dienstagvormittag, das ist Radio Bamberg mit Madonna und True Blue. Und ich dachte mir, bevor ich oder während ich noch schmerzfrei sprechen kann, steige ich mal ein in diesen, wie wir es nennen, Take, auf den ich mich sehr freue.
1: Ich freue mich
0: am internationalen Hebammentag 2026. Das ist die Julia, die hat auch einen Gruß.
2: Hallo miteinander, ich würde ganz gern meine Hebamme grüßen, die Eva. Vielen Dank für deine Unterstützung. Und vielen Dank an alle Hebammen im Klinikum Bamberg. Ihr macht einen ganz tollen Job. Schönen Tag für euch.
0: Schließen wir uns an. Definitiv. So.
1: Lieber Andi.
0: Das war's von mir.
1: Ja, ich habe
0: mir eine Ehre.
1: Ich habe mir Unterstützung mit ins Studio geholt. Ich nenne dich jetzt einfach mal unsere technische Assistentin. Ja, heute.
2: Ja,
1: die Anja ist bei uns. Anja, du hast den Wehensimulator dabei. Hast den Andi schon angeschlossen. Sag mal, wo hast du denn jetzt da, wo sind diese Pads da dran bei ihm?
3: Richtig. Also einmal natürlich am unteren Rücken und dann vorne ziemlich nah an der Leiste ist es eigentlich fast schon. Da sind die beiden oder die vier Pads insgesamt.
0: An sich interessante Stellen, sag ich mal.
1: Ja. Und jetzt, wie funktioniert es? Was passiert jetzt? Du startest jetzt einfach mal, oder?
3: Ganz genau.
0: Ich will das Display sehen.
3: Ich werde dir das Display zeigen. Ich habe hier so eine

0: deine Fernbedienung in der Hand. Das Programm ist schon eingestellt und jetzt fangen wir einfach mal ganz langsam
1: kurz an. Fang mal langsam an.
0: Genau, es gibt nämlich...
1: Ich stehe jetzt hier, by the way. Ja. Welche Frau gebärt im Stehen?
2: Viele.
1: Tatsächlich
2: viele, ja. Ist eine sehr beliebte
1: Geburt. Es vibriert schon. Ja. Also es witzelt schon.
0: Also ich muss dazu sagen, es gibt 50 Stufen. Wir sind jetzt aktuell bei der Stufe 9.
2: Mhm. Was spürst du, Andi?
1: Vibration. Okay. Und so leicht es zieht. Oh, oh.
0: Wir gehen jetzt mal auf Stufe 15 hoch.
1: Oh, oh. Mach langsam, bitte. Das war nicht... Ja, eben. Von wegen 15.
0: Und wir gehen natürlich noch ein bisschen weiter höher, Andi. Jetzt müssen wir hier mal...
2: Wie fühlt sich an?
0: Gas geben?
1: Oh, bah! Es pulsiert, es vibriert.
0: Ja.
1: Aber es ist auszuhalten?
0: Ja, ne? Stufe 20. Dann können wir ja noch ein bisschen weiter hoch.
1: Ich hab gesagt, bei 20 ist Schluss.
0: Wir gehen jetzt mal auf die 30.
1: Oh. Oh, jetzt wird's unangenehm.
0: So, da sind wir jetzt bei 30. Wir hätten noch 20 Stufen.
1: Nee, nee. Oh, ich glaube, das ist...
0: Ein bisschen höher,
1: ja,
0: können wir.
1: Ja, okay, der Stego war bei 40.
2: Nee, der war bei 50.
1: Nee, ach, oh. Nee, hör auf, Anja, deine masochistische Art hier eher auszu... Ah, leck mich am Arsch! Oh, ich hasse dich.
0: Okay, wir gehen wieder ein bisschen runter.
1: Respekt an alle Mütter.
2: Andi zittert gerade schon. Oh Gottchen. Atmen, genau. Atmen.
1: Schmerz.
2: Sehr gut. Du kannst auch hecheln. Den Hund machen. Ja, und? Und bist du jetzt schon wieder, ist es vorbei?
0: Wir schalten wieder ein bisschen runter.
1: Es vibriert schon noch.
0: Genau, okay. Wir sind jetzt wieder bei 20 angekommen. Da bleiben wir jetzt mal kurz. Wie geht's dir denn?
2: Das ist mein Applaus an dich.
1: Es vibriert. Oh.
2: Du bist nicht mal bis zur Endstufe gekommen, aber trotzdem Respekt
1: man muss
2: an
1: ja,
2: dich.
1: Ne? Vielen Dank.
2: Ja,
1: so. Es ist schwer zu wischen. Es ist so eine Mischung aus unangenehm und angenehm. Es vibriert so, das kitzelt so ein bisschen, aber...
2: Ja, sehr schön. Wir schreiben den 5. Mai 2026, ja. Internationaler Tag der Hebammen.
1: Ja. Und es ist ein Mädchen.
2: Ja, Andreas Eller hat den Wehensimulator hier bei Radio Bamberg erfolgreich
1: jawohl, so
2: bestanden.
1: Ist das. Jetzt
2: er lebt
1: aus.
2: Noch und vor allem er steht noch.
1: Oh ja, aber ich schwitze.

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12: Ich bin Helen Martin. Nicht nur Sprit ist durch den Iran-Krieg teurer geworden, sondern auch Kerosin. Deshalb dürften sich viele Menschen jetzt zur Urlaubszeit Sorgen machen, dass ihre Flüge teurer werden. Die Reiseveranstalter TUI, Altours und DERTOUR haben im Tagesspiegel Entwarnung gegeben, zumindest für alle, die bereits eine Reise gebucht haben. Da werde man die Preise nicht nachträglich erhöhen, heißt es. Anders könne es dagegen bei Flügen ausschauen, die noch nicht gebucht wurden. Mütter von kleinen Kindern übernehmen nach wie vor mehr Sorgearbeit und sind deutlich seltener berufstätig als Väter. Zahlen der Statistik

0: Statistischen Bundesamts zeigen, knapp 40% der Mütter mit Kindern unter 3 Jahren sind berufstätig, bei Vätern sind es fast 90%. Schon oft habe die Forschung belegt, dass die Sorgearbeit zwischen Männern und Frauen ungleich verteilt sei, so eine Expertin der Hans-Böckler-Stiftung. Mögliche Lösungen seien ein besseres Elterngeld und mehr Kita-Plätze. In Gedenken an die Opfer der mutmaßlichen Amokfahrt in Leipzig wird es heute eine Veranstaltung geben. Sie beginnt um 17 Uhr in der Nikolaikirche. Mit dabei wird auch Sachsens Ministerpräsident Kretschmer sein. Gestern war ein 33-jähriger Deutscher mit einem Auto hunderte Meter durch eine Fußgängerzone gerast. 2 Menschen starben, viele weitere wurden verletzt. Es ist ein Trend, der sich seit Jahren fortsetzt, das Apothekensterben. Ende März gab es bundesweit noch gut 16.540 Apotheken. Das sind 60 weniger als zum Jahreswechsel. Mehr dazu von Diana Kramer.
1: Seit Jahresbeginn wurden 19 Apotheken neu eröffnet, gleichzeitig aber 79 geschlossen. Vor allem im ländlichen Raum bedeutet das für viele Menschen, die Medikamente brauchen, weite Wege. Seit Jahren wird eine Anhebung der Honorare gefordert. Wegen der angespannten Finanzlage der gesetzlichen Krankenkassen hat Schwarz-Rot diese aber zurückgestellt.
0: Heute ist der Europäische Protesttag zur Gleichstellung von Menschen mit Behinderung. Zu diesem Anlass gibt es in verschiedenen Städten Aktionen und Kundgebungen, auch in Bayern. Zum Beispiel in Würzburg, München und Erlangen. Bei einer großen Kundgebung in Berlin wollen mehrere Organisationen eine Petition an Bundestagsabgeordnete übergeben. Da geht es um eine gesetzliche Pflicht zur Barrierefreiheit.
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3: Mit Diana Weber. Wie wird Digitalisierung im Alltag tatsächlich erlebt? Welche digitalen Angebote funktionieren gut und wo gibt es Verbesserungsbedarf? Diese Fragen geht der Verein Oberfranken Offensiv mit einer Umfrage nach. Erfahrungen und Ideen aus der Bevölkerung sollen digitale Angebote in der Region gezielt verbessern, heißt es in einer aktuellen Mitteilung. Die Umfrage dauert etwa 10 Minuten und ist anonym. Mehr Nachrichten aus der Region gibt's wieder um 11:30.
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4: Wechselhaft ist es heute. Einige Wolken am Himmel, aber die Sonne ist auch immer noch mit dabei. Das Ganze bei 23 Grad maximal. Im Laufe des Nachmittags, da steigt allerdings dann das Schauer- und Gewitterrisiko ordentlich an. Heute Nacht reißt allmählich dann wieder auf. Temperaturen gehen runter auf bis zu 11 Grad. Die Radio Bamberg-Aussichten für Bamberg, Forchheim und die Region. Es bleibt wechselhaft die nächsten Tage. Morgen und am Donnerstag mit Wind und auch häufigen Schauern. Morgen noch gut 20, am Donnerstag maximal noch 16 Grad.
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5: Gleich haben wir genau 11:04. Wir schauen auf die A70 Bamberg-Bayreuth. Zwischen dem Bamberger Kreuz und Schesslitz. Hier liegen Gegenstände auf der Fahrbahn. Blitzer stehen neu Eltmann in der Bamberger Straße. Dann auf der B505 Richtung Hirscheid bei Pettstadt. In Forchheim in der Schönbornstraße. Hier sind 30 erlaubt. Dann zwischen Drügendorf und Buttenheim bei Gunzendorf. In Hemhofen steht einer an der Sparkasse. Dann Neunkirchen am Brand in der Von-Pechmann-Straße und last but not least in Uttenreuth an der Bushaltestelle kurz vor Spardorf. Und wenn ihr auch was gesehen habt, Staus oder Blitzer, dann klingelt durch oder schickt eine WhatsApp oder eine WhatsApp-Sprachnachricht an die 0951 98 29 029. Dankeschön und eine gute Fahrt.
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5: Servus. Kuckuck, ich will kurz kundtun.
4: Kannst immer noch nicht reden, ne?
5: Meiner Kleinen. doch. Ich bin nur so aufgeregt, weil meiner Kleinen geht's gut. Ja. Sie heißt Pebbles.
4: Es ist gesund auf die Welt gekommen.
5: Ja, macht gerade Abi und wird dann studieren.
4: Ja, du hast den Wehensimulator ja gerade gemacht. Hast du hervorragend nur mit ein paar kleinen Schreien bestanden und... Durchgezogen.
5: Ich habe mir selbst auf die Schulter geklopft im Nachgang. Hier so.
4: Gut.
5: Hört man sogar. Egal. Genug von mir. Es geht um dich in dieser halben Stunde, um dich und um die Kids, denn du hast sie jede Woche am Dienstag vor Mikrofon.
4: Ganz genau. Marleen fragt, Kinder antworten gleich mit einer neuen Ausgabe.

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1: Hallo, ich bin der Julian und ich bin 6 Jahre alt.
2: Julian, was ist denn das Beste an deiner Familie?
1: Weil meine Oma am besten den Pfannkuchen backt.
2: Was würdest du tun, wenn du auf einmal Flügel hättest?
1: Zum mein Opa Uwe fliegen.
2: Was machst du denn im Kindergarten am allerliebsten?
1: Fußball spielen in der Turnhalle mit den Philipp, Sava und Willi.
2: Was meinst du denn, was können Kinder besonders gut, was Erwachsene vielleicht nicht so gut können?
1: Kinder können viel besser einen Rat schlagen.
2: Wer liest denn die besten Gute-Nacht-Geschichten vor?
1: Mama, Papa, Oma.
2: Und was ist deine Lieblings-Gute-Nacht-Geschichte? Hast du da eine?
1: Hab keine. Ich lese einfach irgendeine vor, mal von meiner Mama.
2: Was meinst du denn, was würden deine Kuscheltiere erzählen, wenn sie plötzlich lebendig wären?
1: Dass ich mit sie spielen könnte.
2: Wenn du einen Wunsch frei hättest, egal was, was würdest du dir wünschen?
1: Ich möchte gerne eine Hot Wheels Bahn.
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12: Um 11:30 im Studio Diana Wieber. Ein umgekippter Lastwagen hat in der vergangenen Nacht die A70 bei Stadelhofen im Landkreis Bamberg für mehrere Stunden blockiert. Ein 54-jähriger Fahrer kam nach rechts von der Fahrbahn ab und streifte die Leitplanke. Beim Gegenlenken verlor er die Kontrolle, der Anhänger kippte um und lag quer über die komplette Autobahn. Der Fahrer blieb unverletzt, der Schaden wird auf rund 80.000 Euro geschätzt.

0: Die Verkehrspolizei Bamberg ermittelt nun zur Unfallursache. Auch technische Mängel oder ein Fehler beim Anhängen könnten eine Rolle gespielt haben. Gegen den Fahrer wurde ein Bußgeldverfahren eingeleitet. Seit 1. Mai ist Johannes Macionczek nicht mehr als erster Bürgermeister des Magdeburg-Ebrach im Amt. Er ist zum Landrat des Landkreises Bamberg gewählt worden und bekam bereits symbolisch die Schlüssel zu seiner neuen Wirkungsstätte überreicht. Heute steht die offizielle Amtseinführung an und dann geht es für Macionczek an die Umsetzung seiner Vorstellungen. Als erstes hat er da im Radio Bamberg-Interview den Servicegedanken mit Blick auf Verwaltung erwähnt.
1: Und da können wir viel verbessern, da können wir viel mehr individueller auf die Bedürfnisse der Bürgerschaft zugehen. Und das wird einer der ersten, weil vielleicht am ersten änderbaren Punkte sein, dass wir Dinge wie Terminangebote, wie tatsächlich Serviceangebote noch niedrigschwelliger machen und einfach an den Bedürfnissen der Bürger noch mehr orientieren.
0: Die offizielle Amtseinführung von Johannes Macionczek läuft in diesen Minuten im Landratsamt Bamberg. Die Sternwarte Feuerstein will weiter wachsen. Geplant ist ein neues Astrographengebäude mit Kuppel für ein großes Forschungsteleskop. Möglich wird das durch Fördergelder der Oberfranken-Stiftung, des EU-Programms LIDA und Unterstützung aus der Region. Die Einrichtung, die seit 1999 besteht, setzt damit verstärkt auf Forschung und Bildungsarbeit. Künftig sollen dort unter anderem Asteroiden entdeckt und Sterne untersucht werden. Ziel bleibt, Wissenschaft für alle erlebbar zu machen.
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0: Mütter von kleinen Kindern übernehmen nach wie vor mehr Sorgearbeit und sind deutlich seltener berufstätig als Väter. Zahlen des Statistischen Bundesamts zeigen, knapp 40% der Mütter mit Kindern unter 3 Jahren sind berufstätig, bei Vätern sind es fast 90%. Experten fordern ein besseres Elterngeld und mehr Kita-Plätze. In Gedenken an die Opfer der mutmaßlichen Amokfahrt in Leipzig wird es heute eine Veranstaltung geben. Die beginnt um 17 Uhr in der Nikolaikirche. Mit dabei wird auch Sachsens Ministerpräsident Kretschmer sein. Gestern war ein 33-jähriger Deutscher mit einem Auto hunderte Meter durch eine Fußgängerzone gerast. 2 Menschen starben, viele weitere wurden verletzt. 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
3: Sehr angenehme, frühlingshafte Temperaturen heute von bis zu 23 Grad. Dazu aktuell noch viel Sonnenschein, aber wir sehen da schon hinten, vor allem hier vom Funkhaus, da kommen mehr Wolken auf uns zu. Das über das komplette Sendegebiet heute, vor allem im Laufe des Nachmittags, kann es auch mal ein paar Gewitterchen geben. Heute Nacht reißt es dafür wieder auf. Teilweise bleibt es dann auch trocken bei 11 Grad. Die Radio Bamberg Aussichten für Bamberg, Forchheim und die Region. Da müssen wir uns ein bisschen anschnallen. Morgen und am Donnerstag wird es gewitterig. Viele Schauer sind dabei, sehr wechselhaft. Ordentlicher Wind auch noch mit dabei. Morgen 20 und dann geht es runter am Donnerstag auf bis zu 16 Grad.
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4: Anschnallen heißt auch, wenn ihr im Auto unterwegs seid. Und da schauen wir auf die A70 Bamberg-Bayreuth. Hier nach wie vor Gegenstände auf der Fahrbahn zwischen dem Kreuz und Schesslitz. Blitzer stehen Eltmann-Bamberger Straße. Auf der B505 Richtung Hirscheid bei Pettstadt. In Forchheim steht einer in der Schönbornstraße. Dann zwischen Drügendorf und Buttenheim bei Gunzendorf. In Hemhofen an der Sparkasse. In Neunkirchen am Brand, von Pechmannstraße steht ein grauer Caddy und in Uttenreuth an der Bushaltestelle wird's im Zweifel auch teuer und zwar kurz vor Spardorf.
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4: Für mehr 0951 98 29 029, Dankeschön und eine gute Fahrt. Fahrt.
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0: Louis Capaldi, Forget Me, bei hier bei Radio Bamberg. Und es ist ein Tag, lieber Andi, an dem es mal nicht nur um die Kinder geht, sondern vor allem um die Eltern, ne?
1: So ist das wohl und das sind ganz klar Mutter- und auch Vatertag. Und an diesen beiden Tagen könnt ihr perfekt einen wunderschönen Tag im Erlebnispark Schlussturn verbringen.
0: Ja, aber da gibt es eine kleine Überraschung, sagt uns Geschäftsführer Benedikt Graf von Benzel.
2: Hier ist es einfach so, dass wir für die Väter einen kleinen alkoholischen Drink bereithalten als kleines Dankeschön und für die Mütter ein Gläschen Sprudelndes zur Verfügung haben und einfach den Tag hier noch ausklingen lassen können am Muttertag oder eben am Vatertag.
1: Ist das nicht ein bisschen gemein, dass die Mütter nur Wasser bekommen? Was Sprudelndes? Na gut, die müssen heimfahren.
0: Ich glaube, da ist.
1: Nach dem Tag.
0: Nee, ich glaube, das ist was Sprudelndes, Alkoholisches.
1: Ah, okay. Säckchen. Ich hab mir fast gedacht. Also wunderbar. Es gibt ein Geschenk für Mama und für Papa und für die Kids natürlich die ganzen Attraktionen, Live-Shows und vieles mehr. Das Ganze am Sonntag, da ist Muttertag und am 14. Mai ist Vatertag.

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23: Ich bin Helen Martin. In vielen bayerischen Städten fehlen Wohnungen, vor allem bezahlbare. Besserung ist gerade aber nicht in Sicht. Wie das Statistische Landesamt mitgeteilt hat, ist der Wohnungsbau im Freistaat letztes Jahr zurückgegangen. So wurden knapp 47.400 Wohnungen fertiggestellt, knapp 14% weniger als noch 2024. Besonders stark ist der Rückgang in Oberbayern, genau dort, wo der Wohnungsmangel am größten ist. Kommt der Tankrabatt jetzt vollständig bei den Verbrauchern an oder nicht? Das Münchner IFO-Institut sagt, nein. Bei Diesel seien in den ersten drei Tagen nur 4 der 17 Cent Steuersenkung weitergegeben worden, bei Benzin 12. Das Bundeskartellamt hält dagegen, man könne noch gar nicht beurteilen, ob die Mineralölkonzerne den Tankrabatt weitergeben. Die Preisbildung sei zu komplex. Für Konsumaufpump haben sich Verbraucher letztes Jahr mehr Kredite besorgt als 2024. Der Bankfachverband spricht von 60 Milliarden Euro, die neu geliehen wurden, ein Anstieg um 2%. Mehr dazu von Tine Klimach.
24: Besonders gefragt bei Krediten, Autofinanzierung.

0: Finanzierungen. Im vergangenen Jahr sind über 1 Million Fahrzeuge bei uns per Kredit finanziert worden. Sowohl für die private als auch für die gewerbliche Nutzung, so der Bankenverband. Unternehmen sind weiter verhalten, was Investitionen angeht, zu unsicher die Weltlage, zu unkalkulierbar die nächsten Monate.
1: Über Jahre hinweg soll ein Ehepaar in Kempten im Allgäu Geld aus städtischen Parkautomaten gestohlen und so knapp 2 Millionen Euro erbeutet haben. Vor Gericht haben die beiden jetzt gestanden. Der Mann war für das Leeren der Automaten zuständig. Die Diebstähle werden jeweils einzeln gezählt und sind teilweise bereits verjährt. Die Staatsanwaltschaft fordert dennoch, dass der komplette Schaden eingezogen wird. Wer am Wochenende noch nichts vorhat oder nicht viel, kann sich eine Stunde Zeit nehmen, Vögel zählen und so dem Naturschutz helfen. Der Naturschutzbund Deutschland und der Bayerische Naturschutzverband LBV rufen wieder zur Stunde der Gartenvögel auf. Einfach eine Stunde die Vögel im Park oder im Garten beobachten und zählen und das Ganze dann per App, über die Projekt-Homepage oder per Post melden. Die Experten hoffen dadurch auf neue Erkenntnisse zu den Vogelbeständen.
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3: Mit Diana Weber. Der Auto- und Industriezulieferer Schaeffler aus Herzogenaurach ist trotz schwacher Geschäfte in Europa und China stabil ins Jahr 2026 gestartet. Unter den 4 Sparten sei nur die E-Mobilität gewachsen, die anderen verzeichneten Umsatzrückgänge. Regional kam das Wachstum vor allem aus Asien außerhalb Chinas. Insgesamt setzte Schaeffler von Januar bis März rund 5,8 Milliarden Euro um. Das sind 2,7% weniger als im Vorjahreszeitraum. Bereinigt ergibt sich wegen des starken Euros dagegen ein Plus von 1%. Unter dem Strich verdiente Schaeffler 60 Millionen Euro nach 83 Millionen im Vorjahresquartal. Mehr Nachrichten aus der Region gibt's wieder um 12:30.
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4: Sieht noch ganz gut aus heute, viel Sonnenschein dabei, ein paar Wolken und die werden aber mehr. Im Laufe des Nachmittags kommen dann teilweise ein paar Schauer und Gewitter auf uns zu. Das Ganze bei maximal 23 Grad. Heute Nacht viele Wolken, größtenteils bleibt es aber trocken und die Tiefstwerte die gehen runter auf 11 Grad. Die Radio Bamberg Aussichten für Bamberg, Forchheim und die Region. Morgen und am Donnerstag sehr wechselhaft. Viel Wind ist mit dabei, viele Wolken und die nächsten 2 Tage müssen wir auch mit Schauern und Gewitter weiterhin rechnen. Morgen noch 20, Donnerstag 16 Grad.
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5: 12:04 haben wir es. Wir schauen auf die A70 Bamberg-Bayreuth zwischen Stadelhofen und Schirradorf. Hier aktuell zäh fließend, dauert es ein bisschen länger. Blitzer stehen. Bamberg-Maternstraße. Hier sind 10 erlaubt. Das ist gemein. Eltmann-Bamberger Straße. Auf der B505 Richtung Hirscheid bei Pettstadt. Dann Forchheim in der Schönbornstraße. Hier 30. In Neunkirchen am Brand steht ein grauer Caddy in der Von-Pechmann-Straße, außerdem Blitzer Uttenreuth an der Bushaltestelle kurz vor Spardorf und zwischen Drügendorf und Buttenheim bei Gunzendorf.
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5: Jetzt habe ich Hunger, habt ihr mehr gesehen? Die Studio- und WhatsApp-Hotline 0951 98 29 029. Vielen Dank und eine gute Fahrt.
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5: Es ist Dienstag, der 5. Mai 2026 und das sind die Themen in dieser Stunde.
4: Skurriler Busvorfall sorgt für Aufsehen in Bamberg.
5: Und Leipzig steht nach der Amokfahrt weiter unter Schock.
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1: Ja, das klingt wirklich unglaublich. In Bamberg soll ein Busfahrer einfach einen Fahrgast ans Steuer gelassen haben.
2: Ja, und das mitten im Linienverkehr. Diana Weber aus der Radio Bamberg Nachrichtenredaktion. Was ist denn da genau passiert?
3: Ja, der Vorfall sorgt gerade für ziemlich viel Aufsehen. Laut Polizei und Zeugen soll sich das Ganze am Freitagnachmittag im Stadtbus Richtung Gaustadt abgespielt haben, auf Höhe des Bürgerrathauses. Ein Mann, der ein kleines Kind dabei hatte, durfte offenbar kurzzeitig den Bus fahren. Dabei kam es zu starken Bremsmanövern, mehrere Fahrgäste sind sogar gestürzt. Die Polizei hat den Bus gestoppt und ermittelt jetzt, ob der Mann überhaupt eine Fahrerlaubnis hatte. Klar ist, so ein Verhalten ist extrem gefährlich und absolut, nicht gewöhnlich.
1: Wie reagieren denn die Stadtwerke auf so einen Vorfall?
3: Die reagieren sehr deutlich. Der betroffene Busfahrer wurde sofort freigestellt und durch einen Ersatzfahrer ersetzt. Die Stadtwerke sprechen von einem inakzeptablen Einzelfall und zeigen sich selbst erschüttert. Jetzt laufen interne Prüfungen, auch personalrechtliche Konsequenzen stehen im Raum. Gleichzeitig betonen die Stadtwerke, dass so etwas absolut nicht dem Standard entspricht und ihre Fahrer normalerweise zuverlässig arbeiten. Die Polizei ermittelt weiter und bittet auch Fahrgäste, die verletzt wurden, sich zu melden.
2: Dankeschön, Diana. Die Ermittlungen laufen aktuell noch. Wie genau es zu dem Vorfall kommen konnte, soll jetzt vollständig aufgeklärt werden.
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10: Um 12:30 im Studio Diana Weber. In Geisfeld im Landkreis Bamberg wird derzeit an der neuen Westumgehung gebaut, die den Ort vom Verkehr entlasten soll. Konkret führt sie von Litzendorf kommend an Geisfeld vorbei Richtung Roßdorf und Bamberg. Wolfgang Desel, der Bürgermeister der Gemeinde Strullendorf.
11: Fertiggestellt werden soll es zum Ende dieses Jahres. Also wir rechnen mit einem Jahr Bauzeit und dann wird das Ganze zur Staatsstraße übergehen, also die Litzendorfer Straße, die Ortsstraße, wird eben eine Ortsstraße, an der wir dann auch gestalten können, wie wir uns das vorstellen.
10: Die Umfahrung verlagert den Durchgangsverkehr aus dem Ortskern. Sie verbessert die Verkehrssicherheit und reduziert Lärm- und Schadstoffbelastungen. In Bamberg können Bürger am kommenden Samstag ihre Ideen für die Zukunft des Adenauerufers einbringen. Im Bürgerlabor in der Hauptwachstraße lädt das Stadtplanungsamt von 10 bis 14 Uhr zum Mitmachen ein.

0: Dabei geht es vor allem um eine klimaresiliente Stadtentwicklung, also darum, wie Bamberg besser mit Hitze, Starkregen und anderen Folgen des Klimawandels umgehen kann. Auch die Aufenthaltsqualität und die Nutzung der Uferwege am Main-Donau-Kanal stehen im Fokus. Hintergrund ist unter anderem die geplante Baumaßnahme Tiefensammler Bamberg Ost, die das Kanalnetz entlasten und widerstandsfähiger machen soll. Beim Aktionstag können Interessierte ihre Ideen einbringen und mit Experten ins Gespräch kommen. Das MINT-Zentrum in Hirscheid im Kreis Bamberg entwickelt sich weiter zu einem wichtigen Standort für digitale Bildung. Seit Anfang 2025 nehmen rund 400 Kinder und Jugendliche regelmäßig an den kostenfreien Kursen teil. Insgesamt wurden bereits über 1000 junge Menschen erreicht, unter anderem in Programmierung, Robotik und Spieleentwicklung. Bis Ende des Jahres soll auf dem Gelände der ehemaligen BayWa-Werkstätten ein neuer Makerspace mit rund 300 Quadratmetern entstehen. Unterstützung kommt von der Bayerischen Sparkassenstiftung und der Sparkasse Bamberg mit rund 36.000 Euro für Ausstattung und Technik. Angeboten werden sollen unter anderem Robotik, 3D-Druck, Virtual Reality und künstliche Intelligenz. 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
2: Da sind ein paar Wolken im Anmarsch, noch schafft's die Sonne aber durch. Im Laufe des Nachmittags kommen dann tatsächlich ein paar Schauer und Gewitter auf uns zu. Das Ganze bei trotzdem noch sehr, sehr angenehmen 23 Grad. Heute Nacht, paar Wolken unterwegs, größtenteils aber trocken bei Tiefstwerten um 11 Grad. Und dann blicken wir noch fix auf die Radio Bamberg Aussichten für Bamberg-Forchheim und die Region. Die sehen nicht ganz so dolle aus. Wir verabschieden uns kurzzeitig von diesem sehr frühlingshaften Sommerwetter. Morgen und am Donnerstag wechselhaft. Viel Wind, viele Wolken und auch ordentlich Schauer mit dabei. Morgen noch 20, am Donnerstag 16 Grad.
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3: Gute Fahrt um kurz nach 12:30. Wir haben Dienstag und schauen auf die Blitzer in der Region. Da steht einer neu auf der A73 Bamberg-Nürnberg, kurz vor der Ausfahrt Fürth-Steinach. Dann Bamberg in der Maternstraße. Hier sind 10 erlaubt. In Eltmann, Bamberger Straße, kurz vor der Ortsausfahrt Richtung Thunstadt. Auf der B505 Richtung Hirscheid bei Pettstadt steht einer. Außerdem in Forchheim in der Schönbornstraße. Hier sind 30 erlaubt. Und zum guten Schluss zwischen Trügendorf und Buttenheim bei Gunzendorf. Für mehr 0951 98 29 029. Vielen Dank und gute Fahrt.
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1: Nach der Amokfahrt in Leipzig gestern ist die Innenstadt weiterhin abgesperrt. Viele Menschen haben an der Stelle, an der gestern ein Autofahrer in die Fußgängerzone gefahren war, Kerzen aufgestellt und Blumen niedergelegt.
2: Zwei Menschen starben bei der Amokfahrt, viele weitere wurden verletzt. Auch heute sind die Menschen in Leipzig noch fassungslos über die Tat.
3: Ja, das ist so nah bei einem. Also ich arbeite auch hier in der Innenstadt und fahre halt auch jeden Tag hier vorbei. Das berührt einen. Man fühlt sich irgendwie unsicher. Man denkt an nichts, ne? Und dann passiert sowas. Das macht auch als Stadt betroffen.
4: Also verarbeiten kann man sowas, glaube ich, in den wenigen Stunden nicht. Also mein Gefühl war eher so eine Leere. Es gibt ja noch viele andere schlimme Nachrichten, aber die werden dann auf einmal so ganz klein.
5: Ich glaube, das ist ein Wachrütteln, dass immer mal was passieren kann, dass wir aufeinander Rücksicht nehmen müssen und nicht nur auf unser Handy schauen dürfen beim Laufen, sondern auch nach links und rechts schauen, dass wir halt notfalls mal jemanden zur Seite ziehen können. Wir müssen einfach mal näher zusammenrücken und nicht nur an uns selber denken.
1: Aktuell laufen die Ermittlungen zu den Hintergründen der Tat auf Hochtouren. Fiona Reiter aus der Radio Bamberg Nachrichtenredaktion. Was weiß man denn bisher?
6: Einen politischen oder religiösen Hintergrund für die Tat schließt die Polizei zurzeit aus. Es bleibt also die Frage, warum hat der 33-Jährige das getan? Um dem nachzugehen, ermitteln Polizei und Staatsanwaltschaft heute weiter und so lange bleibt die Leipziger Innenstadt vermutlich auch noch gesperrt. Ermittelt wird wegen Mordes in zwei Fällen und versuchtem Mord in mindestens zwei Fällen. Nach dpa-Informationen war der 33-jährige Fahrer des Autos Polizei bekannt, allerdings nicht wegen ähnlicher Taten. Er soll heute einem Haftrichter vorgeführt werden.
2: Dankeschön, Fiona. Gestern ist ein 33-Jähriger in Leipzig mit dem Auto durch die Fußgängerzone gerast. Zwei Menschen starben, viele weitere wurden verletzt.
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14: Ich bin Helen Martin. Die Zahl antisemitischer Vorfälle in Bayern bleibt auf Rekordhoch. Die Recherche- und Informationsstelle RIAS hat letztes Jahr rund 1550 Fälle registriert, etwas mehr als 2024. Besonders stark gestiegen sind demnach Online-Bedrohungen, die teils auch Gewaltaufrufe enthalten haben. Der Zentralrat der Juden warnt, der Judenhass in Deutschland habe sich etabliert. Seit Anfang Mai gibt es den Tankrabatt. Die 17 Cent Steuersenkung pro Liter landen aber offenbar nicht komplett an den Zapfsäulen. Das sagt auch das Münchner IFO-Institut. Thomas Brockt berichtet.
15: Besonders groß ist der Unterschied beim Diesel. Der wurde laut IFO-Institut in den ersten 3 Tagen des Tankrabatts im Schnitt nur 4 Cent billiger. Bei Superbenzin waren es immerhin 12 Cent. Zuvor hatten aber auch schon der ADAC und Verbraucherschützer kritisiert, dass die Steuersenkung nur teilweise bei den Autofahrern ankommt.
14: In der Nacht auf Montag war in Memmingen die Leiche eines 14-Jährigen gefunden worden. Der Teenager galt seit Samstagabend als vermisst. Er ist laut Polizei mutmaßlich Opfer eines Gewaltverbrechens geworden. Jetzt haben die Ermittler mitgeteilt, dass der mutmaßliche Täter nach Polizeischüssen gestorben ist. Der 37-Jährige hatte laut Polizei die Beamten gestern Abend mit einem Messer bedroht. Mütter von kleinen Kindern übernehmen nach wie vor mehr Sorgearbeit und sind deutlich seltener berufstätig als Väter. Zahlen des Statistischen Bundesamts zeigen, knapp 40% der Mütter mit Kindern unter 3 Jahren sind berufstätig, bei Vätern sind es fast 90%. Expertinnen und Experten fordern ein besseres Elterngeld und mehr Kita-Plätze.

0: Mecklenburg-Vorpommern geht die Suche nach dem gestohlenen Gold aus dem Kelten-Römer-Museum in Manching weiter. Ermittler durchkämmen das Grundstück des Hauptverdächtigen. Neben Gold- und Bargeldspürhunden kommt auch ein Röntgenmobil zum Einsatz. Der Goldschatz war im November 2022 gestohlen worden. 4 Männer wurden verurteilt, der Großteil der Beute ist aber verschwunden.
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2: Mit Diana Weber. Großer Erfolg für die Uni Bamberg. Die Studierendenzeitung Ottfried hat den Pro Campus Presse Award 2025 für die beste deutschsprachige Studierendenzeitung gewonnen und damit den Erfolg von 2011 wiederholt. Die Jury lobte vor allem die gelungene Mischung aus Themen, Texten und Gestaltung. Ein klares, lebendiges Layout und starke Illustrationen hätten überzeugt. Der Ottfried mache Lust auf Lesen, heißt es. Der Pro Campus Presse Award ist mit 5.000 € dotiert und zeichnet seit 21 Jahren die besten Studierendenzeitungen im deutschsprachigen Raum aus. Mehr Nachrichten aus der Region gibt es wieder um 14:30.
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3: Wir merken es draußen, die Luft, die ist etwas feucht, aber dafür sehr warm. Das liegt daran, dass sie vom Mittelmeer zu uns zieht. Jetzt am Nachmittag könnte dann was Gutes für die Natur runterkommen. Regenschauer oder sogar Gewitter. 23 Grad haben wir dabei aber trotzdem noch. Und auch in der Nacht bleibt es dann mild mit bis zu 11 Grad. Die Radio Bamberg Aussichten für Bamberg-Forchheim und die Region. Für die nächsten beiden Tage müssen wir immer mal wieder mit ein paar Schauern und Wind rechnen. Morgen wird es dann ähnlich warm wie heute und am Donnerstag sind wir dann bei 16 Grad.
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3: Um 1:15 und auf der A70 Bamberg Richtung Bayreuth ist zwischen dem Kreuz Bamberg und Scheslitz aktuell sind Gegenstände auf der Fahrbahn. Da solltet ihr bitte aufpassen. Und auf der A70 Bamberg Richtung Schweinfurt-Werneck hat es zwischen Eltmann und Knetzgau einen Unfall gegeben. Da ist aktuell der rechte Fahrstreifen und der Standstreifen gesperrt. Bitte seid hier vorsichtig. Außerdem habe ich noch ein paar Blitzer für euch. Auch auf der A73 Bamberg Richtung Nürnberg allerdings kurz vor der Ausfahrt führt Steinach, dann in Bamberg in der Maternstraße, hier sind 10 km/h erlaubt und in Eltmann in der Bamberger Straße wird auch noch geblitzt.
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3: Habt ihr auch noch was gesehen? Die Studio- und WhatsApp-Hotline 0951 98 29 029. Ich wünsche euch eine gute Fahrt.
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3: Schönen Dienstag euch, schön, dass ihr mit dabei seid. Gleich werden wir ein Stückchen schlauer. Unser Besserwisser, der Markus Appel, packt nämlich wieder sein Wissen aus. Und heute wird's richtig lecker, beziehungsweise, naja, es geht um Essen, genauer gesagt eigentlich um den Geschmack. Bevor wir da jetzt eintauchen, gibt's erstmal die Musik eures Lebens. Und wir starten hier mit Cheerleader von Omi.

0: Das ist Radio Bamberg mit Caribbean Queen von Billy Ocean. Und unser Besserwisser Markus Appel, der hat ja immer irgendwas auf Lager. Heute geht es um die Geschmacksrichtung Umami. Ich habe das auf jeden Fall schon mal gehört und sicherlich habe ich das auch schon mal gegessen. Aber was das genau ist, weiß ich jetzt ehrlich gesagt auch nicht so wirklich. Ich weiß nur, es schmeckt.
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2: Gestern hatten wir ja Thema die menschliche Zunge und da fiel als Geschmacksrichtung das Wort Umami, also neben den bekannten halt süß, sauer, bitter und salzig. Umami klingt eher wie ein moderner Food-Trend, ist aber in Wahrheit ein alter Bekannter, nur lange nicht beim Namen genannt. Der Begriff wurde Anfang des 20. Jahrhunderts von Kikunae Ikeda geprägt. Das war ein japanischer Chemiker, nachdem er sich gefragt hatte, warum eine einfache Algenbrühe so überraschend vollschmeckte. Die hatte Wumms, Geschmack. Die Antwort: bestimmte Eiweißbausteine, vor allem das geliebt ungeliebte Glutamat, sorgen für genau diesen Effekt. Und genau hier wird's spannend. Umami ist nicht einfach nur herzhaft. Herzhaft ist eher eine grobe Küchenkategorie, halt nicht süß. Umami dagegen ist ein ganz eigener Geschmack. Man kann ihn am ehesten als vollmundig, brühig, leicht fleischig und angenehm würzig beschreiben, selbst wenn gar kein Fleisch mit im Spiel ist. Einer der Ursprünge, das besagte Glutamat, kommt ganz nebenbei, ganz natürlich in Tomaten, Parmesan, Fleisch und sogar in der Muttermilch vor. Das Besondere an Umami ist weniger ein einzelner Geschmack, sondern das, was es mit dem Essen macht. Es gibt Gerichten Tiefe, Fülle und eine gewisse, naja, Sattheit im Mund. Eine Suppe kann perfekt gesalzen sein und trotzdem langweilig schmecken. Erst mit Umami bekommt sie plötzlich

0: Körper. Man hat das Gefühl, da ist mehr drin. Und warum mögen wir das? Kein Zufall, Umami signalisiert dem Körper, hier stecken wichtige Bausteine drin, die er gut gebrauchen kann. Und deshalb empfinden wir diesen Geschmack oft als besonders angenehm und befriedigend.
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16: Um 13:30 im Studio Kerstin Rauschmeier. Die Kooperationsvereinbarung zur zukünftigen Stadtratszusammenarbeit ist fertig. Das Papier wurde gestern von Vertretern der SPD, Grünes, Bamberg, CSB, Volt, die Zwiebel und den Freien Wählern unterzeichnet. Die CSU ist als Fraktion nicht beteiligt. Deren Fraktionsvorsitzende Melanie Hummel will mit ihrer Fraktion dennoch konstruktiv im Stadtrat arbeiten. Im Radio Bamberg Interview sagte sie:
17: Wir haben es geschafft, dass auf die CSU-Liste die meisten Wählerstimmen vereint werden konnten. Wir hatten ein Programm und dieses Programm wollen wir natürlich auch als Maßgabe nehmen, um möglichst viel davon umzusetzen. Das heißt für mich eben auch diesen Auftrag der Wählerinnen und Wähler, den wir erhalten haben,
18: nicht so leicht, wie man in der Regierung.
16: Die CSU-Fraktion wolle immer wieder versuchen, mit anderen Gruppierungen und Stadträten Mehrheiten für eigene Ideen und Konzepte zu finden, so Hummel weiter. Morgen Nachmittag findet die erste, also die konstituierende Sitzung des neuen Bamberger Stadtrates statt. Dabei werden auch der zweite und der dritte Bürgermeister gewählt. In der Leipziger Innenstadt

0: Stadt ist gestern ein Auto in mehrere Menschen gefahren. Zwei Menschen sind dabei ums Leben gekommen, viele weitere verletzt. Gestorben sind eine 63-jährige Frau und ein 77-jähriger Mann. Die Frau kommt laut der Leipziger Polizei aus Oberfranken. Die Angehörigen wurden bereits gestern noch informiert und der Fahrer festgenommen. Die genauen Hintergründe des Vorfalls sind noch unklar.
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0: Seit Anfang Mai soll uns der Tankrabatt wegen der hohen Spritpreise entlasten. So wirklich kommt die 17 Cent Steuersenkung bei uns aber nicht an. Das haben Forscher am Münchner IFO-Institut berechnet. Besonders groß ist der Unterschied beim Diesel. Trotz steigender Kerosinpreise müssen sich Urlauber keine Sorgen vor nachträglichen Preiserhöhungen für gebuchte Reisen machen. Große Anbieter wollen schon gebuchte Reisen nicht verteuern. Für künftige Buchungen könnte es aber teurer werden. 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
2: Es ist noch schön warm draußen mit bis zu 23 Grad. Jetzt am Nachmittag können allerdings ein paar Schauer oder sogar Gewitter reinziehen. Das würde dann ein bisschen abkühlen, aber nicht zu sehr, denn in der Nacht haben wir dann trotzdem noch 11 Grad. Die Radio Bamberg Aussichten für Bamberg, Forchheim und die Region. Für die nächsten beiden Tage bekommen wir dann mehr Regenschauer, Wind und Wolken dazu. Morgen nochmal 20 Grad. Am Donnerstag gehen die Temperaturen dann um ein paar Grad mehr zurück.
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2: Um kurz nach 13:30 schauen wir auf die A70 Bamberg Richtung Bayreuth zwischen dem Kreuz Bamberg und Schesslitz. Da liegen Gegenstände auf der Fahrbahn, bitte seid hier vorsichtig. Und auf der A70 Bamberg Richtung Schweinfurt-Werneck hat es zwischen Eltmann und Knetzgau einen Unfall gegeben. Dadurch ist der rechte Fahrstreifen und der Standstreifen gesperrt. Bitte fahrt auch hier vorsichtig, hier kann es sich natürlich auch stauen. Blitzer haben wir dann auf der A73 Bamberg Richtung Nürnberg, kurz vor der Ausfahrt Fürth-Steinach. In Bamberg in der Maternstraße und in Eltmann in der Bamberger Straße.
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2: Habt ihr auch was gesehen? Die Studio- und WhatsApp-Hotline 0951 98 29 029. Kommt gut an euer Ziel.
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2: Schönen Dienstag euch.

0: Das ist die Musik eures Lebens. Das war Ordinary von Alex Warren hier bei Radio Bamberg.
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0: Der Auftakt ist gemacht. Mit einem Festgottesdienst in der Wallfahrtsbasilika 14 Heiligen wurde die diesjährige Wallfahrts- und Pilgersaison eröffnet. Hab Mut, steh auf, lautet diesmal das Motto der Wallfahrten im Erzbistum Bamberg. Sei es nach 14 Heiligen am Obermain, Gößweinstein,

0: im Landkreis Forchheim oder nach Marienweiher im Landkreis Kulmbach. Warum Wallfahren und Pilgern? Wir haben nachgefragt.
1: Ich mache Wallfahrten, um einfach zu mir selber zu kommen. Mit Gott zu mir, das ist so mein Thema.
2: Was Pilger mit mir macht, ist eigentlich ja Abschalten vom Alltag, vom Stress.
3: Beim Wallfahren kann ich runterkommen, beim Wallfahren kann ich zu mir selbst kommen.
4: Die Wallfahrt selbst macht den Kopf frei. Man spürt dann, wenn man ankommt, dass man richtig auch was geleistet hat, körperlich geleistet hat.
5: Zu sich zu kommen, zu anderen Menschen und zu Gott zu finden.
6: Es macht mich zu einem anderen Menschen, dergestalt, dass ich manche Dinge jetzt anders beurteile.
3: Kann die Sorgen im Alltag vergessen, kann natürlich neue Kraft schöpfen. Das ist für mich eigentlich ganz wichtig.
7: Weil ich mich wieder intensiv damit befasse, wo ich im Leben stehe, wie ich zur Welt stehe, wie ich zu anderen stehe und ob das noch mit meinen ursprünglichen Zielen übereinstimmt und ob ich mich irgendwo nachjustieren muss.
0: Wo und wann Wallfahrten dann in den kommenden Wochen stattfinden, das erfahrt ihr am besten in eurer Pfarrei oder ihr schaut einfach mal auf den Homepages des jeweiligen Wallfahrtsortes. Und jetzt starten wir wieder rein mit der Musik eures Lebens und Killing Me Softly von den Fugees.

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14: Ich bin Stefan Schön. Immer mehr Firmen nutzen künstliche Intelligenz. Das hat eine Untersuchung des Nürnberger Instituts für Arbeitsmarkt- und Berufsforschung ergeben. Da heißt es, dass 25% der Unternehmen KI-Programme nutzen. 2023 waren es noch 5%. Besonders stark verbreitet ist die KI in der Kommunikationsbranche und im Finanzsektor. Und größere und jüngere Unternehmen setzen KI häufiger ein als kleine und alteingesessene Betriebe. Nach dem Fund eines getöteten 14-Jährigen in Memmingen im Allgäu überschlagen sich die Ereignisse. Der Verdächtige ist von der Polizei erschossen worden, Florian Klaus berichtet.
15: Der Verdächtige ist ein 37-Jähriger, der sich in dem Gebäude, in dem der tote Jugendliche gefunden worden ist, in einem Schrank versteckt haben soll. Die Beamten hatten ihn gestern in der Nähe des Bahnhofs entdeckt. Daraufhin war er erst geflüchtet. Bei der Verfolgung am Abend hat er sich aber nach Angaben der Polizei umgedreht und ist mit einem Messer auf sie zugegangen. Weil er das nicht weggelegt habe, schossen die Polizisten und trafen ihn mehrfach. Er starb im Krankenhaus. Die Ermittlungen zum Tod des Jugendlichen laufen weiter.
14: Der Impfstoffhersteller BioNTech will mehr Standorte für seine Produktion dicht machen. Das hat das Unternehmen mitgeteilt. Insgesamt drohen gut 1.900 Stellen dadurch wegzufallen. BioNTech ist vor allem durch seinen Impfstoff während der Corona-Pandemie bekannt geworden. Und da liegt auch ein Grund für die jetzigen Einsparungen. Mit Ende der Pandemie ist der Umsatz von BioNTech durch die geringere Nachfrage nach Impfstoffen extrem gesunken. Der Waldbrand am Saurüsselkopf in den Chiemgauer Alpen hält die Einsatzkräfte weiter in Atem. Mittlerweile hilft auch die Bundeswehr mit speziellen Hubschraubern aus. Ungefähr 50 bis 60 Hektar Wald brennen. Für die Bevölkerung ist das zwar nicht direkt gefährlich, allerdings wird ein Trinkwasserschutzgebiet von den Flammen bedroht. Die Quelle versorgt 30.000 Bürgerinnen und Bürger. Wer zieht ins Finale der Fußball-Champions League ein? Heute Abend wird schon mal der erste Finalist ermittelt. Der FC Arsenal hat Atletico Madrid zum Halbfinal-Rückspiel zu Gast. Das Hinspiel war 1:1 ausgegangen. Anpfiff ist um 21 Uhr. Morgen kämpft dann der FC Bayern ums zweite Ticket.

0: für das Finale in Budapest. Die Münchner empfangen Paris Saint-Germain.
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2: Mit Kerstin Rauschmeier. Das Oberlandesgericht Nürnberg hat entschieden. Ein Cabriolet gehört nach einer Trennung der Ehefrau, obwohl es ursprünglich über die Firma des Mannes lief. Ausschlaggebend war, dass der Mann ihr das Auto zur Hochzeit symbolisch schenkte, unter anderem mit überreichten Kennzeichen am Strand. Die Frau wurde später in die Fahrzeugpapiere eingetragen und erhielt einen Schlüssel. Für das Gericht war klar, es handelte sich um ein Hochzeitsgeschenk. Der Mann muss das Auto herausgeben. Mehr Nachrichten aus der Region gibt's wieder um 2:30.
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3: Auch heute haben wir tolle Frühlingstemperaturen mit bis zu 23 Grad. Jetzt am Nachmittag, da wird es dann noch ein bisschen drückender, denn es können noch ein paar Regenschauer oder Gewitter runterkommen. Das freut dann aber natürlich die Natur. Nachts gehen die Temperaturen dann runter auf 11 Grad. Die Radio Bamberg Aussichten für Bamberg, Forchheim und die Region. Morgen können wir uns dann wieder ein bisschen dicker einpacken, denn wir haben Wind und Regen mit dabei. Das gleiche dann auch für den Donnerstag. Bis zu 20 Grad werden es morgen. Trotzdem 16 dann am Donnerstag.
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3: Um 2:15 und auf der A70 Bamberg Richtung Bayreuth ist zwischen dem Kreuz Bamberg und Scheslitz aktuell sind Gegenstände auf der Fahrbahn. Bitte seid hier vorsichtig. Und es hat einen Unfall auf der A70 Bamberg Richtung Schweinfurt-Werneck gegeben zwischen Eltmann und Knetzgau. Da ist jetzt aktuell der rechte Fahrstreifen und der Standstreifen gesperrt. Bitte seid auch hier vorsichtig. Zu den Blitzern. Einmal auf der A73 Bamberg Richtung Nürnberg, kurz vor der Ausfahrt Fürth-Steinach, in Bamberg in der Maternstraße und in Eltmann in der Bamberger Straße wird geblitzt. Habt ihr auch was gesehen? Die Studio- und WhatsApp-Hotline 0951 98 29 029. Eine gute Fahrt euch.
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3: Servus, es ist schön, dass ihr heute wieder mit dabei seid. Es gibt ja so ein paar Jobs, da denkt man sich, Respekt, aber tauschen möchte ich da wirklich nicht. Vor allem, wenn es dann um Blut und Reinigung geht und dass beides zusammenkommt. Da kennt sich aber einer ganz besonders gut aus, und zwar der bekannteste Tatortreiniger Deutschlands. Wer das ist, warum ich das jetzt euch überhaupt erzähle und was ihr am Ende davon habt, das hört ihr gleich nach der Musik eures Lebens.

0: Ihr hört Radio Bamberg hier an eurem Dienstag. 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
2: 5. Mai 1992. Die Red Hot Chili Peppers stehen mit Under the Bridge in den

Eine Attribute, die man Anfang der 90er den Rockern der Red Hot Chili Peppers zuschreiben würde, wenn man von außen auf sie draufschaut. Aber in die Menschen kann man eben nicht blicken. Vor 3 Jahren hat Anthony Kiedis, der Sänger der Band, das letzte Mal Drogen genommen. Kokain und Heroin waren Teil seiner Identität. Er konnte damit betäuben, was in ihm kochte, was sich nicht gut anfühlte. Aber gut geht sowas nicht lange. Man verändert sich, verliert wichtige Menschen um sich rum. Jetzt, als er drogenfrei ist, geht es ihm endlich gut. Aber eine Sucht ist eine Sucht und redet einem ein, dass sie erstens gar nicht so schlimm war und zweitens der einzige Ausweg, um die Traurigkeit nicht mehr zu spüren. Aber bevor er wieder zu den Drogen greift, greift Anthony diesmal lieber zum Stift und bringt seine Emotionen aufs Papier.

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7: Um 2:30 im Studio Kerstin Rauschmeier. Johannes Maciontschik ist heute offiziell als neuer Bamberger Landrat vereidigt worden. Im Rahmen eines Festaktes im Landratsamt legte der CSU-Politiker den Amtseid ab. In seiner Antrittsrede setzte Maciontschik den ersten Schwerpunkt beim Thema Zusammenhalt und Miteinander im Landkreis. Er werde als Landrat alles dafür tun, dass Hass und Hetze auch in Zukunft keinen Platz im Bamberger Land haben.
10: Ich glaube, es ist wichtig, dass wir das gerade in der aktuellen Zeit auch deutlich formulieren, wie wir uns Gemeinschaft vorstellen, wie wir den gesellschaftlichen Austausch untereinander auch organisieren wollen. Und es ist im großen Miteinander, da gibt es keinen Platz für Ausgrenzung und für Spaltung, sondern für ein großes Miteinander. Und das sollte auch eine zentrale Botschaft am heutigen Tag sein.
7: Er wisse um die großen Herausforderungen, so Maciontschik weiter, verspüre aber einen großen Gestaltungswillen. Er schloss seine Antrittsrede mit den Worten: Ich habe Bock drauf. Das MINT-Zentrum in Hirscheid im Landkreis Bamberg entwickelt sich weiter zu einem wichtigen Standort für digitale Bildung. Seit Anfang 2025 nehmen rund 400 Kinder und Jugendliche regelmäßig an den kostenfreien Kursen teil. Insgesamt wurden bereits über 1000 junge Menschen erreicht, unter anderem in Programmierung, Robotik und Spieleentwicklung. Bis Ende des Jahres soll auf dem Gelände der ehemaligen BayWa-Werkstätten ein neuer Makerspace mit rund 300 Quadratmetern entstehen. Unterstützung kommt von der Bayerischen Sparkassenstiftung und der Sparkasse Bamberg mit rund 36.000 Euro für Ausstattung und Technik.
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7: Immer mehr Firmen nutzen künstliche Intelligenz. Das hat eine Untersuchung des Nürnberger Instituts für Arbeitsmarkt- und Berufsforschung ergeben. Besonders stark verbreitet

0: beliebt ist KI in der Kommunikationsbranche, im Finanzsektor und insgesamt bei jüngeren Firmen. Der Impfstoffhersteller BioNTech will mehrere Produktionsstandorte dicht machen. Das hat das Unternehmen mitgeteilt. Insgesamt drohen gut 1.900 Stellen dadurch wegzufallen. Ein Grund für die Einsparungen ist Corona. Nach dem Ende der Pandemie ist die Nachfrage nach BioNTech-Impfstoffen extrem gesunken. 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
2: Wind und Regen könnte uns jetzt so ein bisschen Frische in die Region bringen. Also jetzt dann am besten mal die Fenster aufreißen. 23 Grad haben wir nämlich trotzdem heute draußen. In der Nacht fallen die Temperaturen dann auf rund 11 Grad. Die Radio Bamberg Aussichten für Bamberg, Forchheim und die Region. Für die nächsten beiden Tage müssen wir dann immer mal mit ein paar Schauern und Wind rechnen. Morgen wird es dann ähnlich warm wie heute. Am Donnerstag sind wir dann bei 16 Grad.
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2: Um kurz nach 2:30 und wenn wir auf die B505 Bamberg Richtung Höchstadt schauen, dann sehen wir, da ist dichter Verkehr zwischen Zempelchhofen und Pommersfelden. Ihr braucht hier ungefähr 5 Minuten länger. Und zu den Blitzern auf der A73 Bamberg Richtung Nürnberg, kurz vor der Ausfahrt Fürth-Steinach, in Bamberg in der Maternstraße und in Eltmann in der Bamberger Straße. Außerdem hat hier noch jemand ein Hallo.
3: Hi, hi, die Susi. Du, blitzen tun sie noch auf der 505 zwischen Petschstadt und Hirscheider. Im wunderbarer Bereich.
2: Vielen lieben Dank, Susi. Wenn ihr auch noch was gesehen habt, die Studio- und WhatsApp-Hotline 0951 98 29 029.
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2: Servusla.

0: Die Musik eures Lebens hier bei Radio Bamberg an eurem Dienstagnachmittag. Wahrscheinlich haben die meisten von uns ihren Urlaub in diesem Jahr schon gebucht. Falls aber nicht, stellt sich ja erstmal die Frage, wohin geht's überhaupt? Aber auch, buchen wir im Reisebüro oder dann doch im Internet? Über welche Webseite? Wie lange soll die Reise gehen? Und so weiter. Da kann heutzutage tatsächlich auch künstliche Intelligenz ein sehr praktischer Helfer sein. Helen Martin aus der Radio Bamberg Redaktion. KI bei der Reiseplanung, wie gehen wir da am besten vor?
1: Also ich würde der künstlichen Intelligenz erstmal ein paar Fakten geben, was ich will. Also zum Beispiel

0: Beispiel, ich will eine Woche weg, mit Strand, aber nicht zu heiß. Was schlägst du vor? Das lässt sich auch ergänzen, zum Beispiel durch die Angabe, welches Budget da ist oder welche Interessen. Also geht's wirklich einfach um nur am Pool oder Meer liegen oder auch um Kultur erleben oder sportlich aktiv sein.
1: Mhm, okay. Und auch beim Parken kann uns ja die KI helfen, oder?
0: Ja, es gibt zum Beispiel Parklistengeneratoren, die KI-gestützt sind, oder auch ChatGPT ist natürlich eine Option. Und da einfach eingeben, wie die Reise ausschaut, also sagen wir mal 5 Tage Barcelona, Städtetrip und zack, gibt's die Packliste. Und manche von diesen Packlisten-Tools fragen auch, ob ein Baby oder generell Kinder dabei sind oder ein Hund.
1: Oh, das klingt auf jeden Fall sehr praktisch, aber kann das wirklich so eine ganze Planung ersetzen?
0: Ich sag mal so, es ist eine gute Ergänzung. Die KI kann super helfen, um sich Inspirationen zu holen oder sie kann eine Orientierung geben, sei es jetzt beim Reiseziel auswählen oder beim Packliste schreiben, aber klar, am Ende ist es wichtig, auch selber mitzudenken.
1: Also danke dir, Helen. Also mit künstlicher Intelligenz, da können wir uns bei der Reiseplanung auf jeden Fall so ein bisschen Stress ersparen. Jetzt geht's weiter mit der Musik eures Lebens und Blame It on the Boogie von The Jackson 5.

0: Das ist hier die Musik eures Lebens mit Britney Spears und Oops, I Did It Again. Und damit verabschiede ich mich auch schon wieder von euch. Ich bin Anja Troll und das war's mit dem vollen Programm. Hier geht's jetzt weiter mit der Feierabendshow und Michi Eichler. Ich wünsche euch noch einen schönen Dienstag.
1: Ich glaube,

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4: Ich bin Stefan Schütz. Der ein oder andere wird sich fragen, in welchem Bereich Fachkräfte gesucht werden, in den MINT-Berufen. Laut einem Bericht sind fast 134.000 Arbeitsplätze im naturwissenschaftlich-technischen Bereich nicht besetzt. Dazu Janina Singer.
5: Vor allem in Ausbildungsberufen im MINT-Bereich gibt es Engpässe, allen voran in Energie- und Elektroberufen. Aber auch Akademiker fehlen. Für die Vereinigung der Bayerischen Wirtschaft ein Zeichen, dass die Fachkräftesicherung im MINT-Bereich eine zentrale Zukunftsaufgabe bleibt. Laut VBW wäre vor allem gut, wenn mehr Frauen in solchen Berufen arbeiten würden.
4: In Bayern sind letztes Jahr deutlich weniger Wohnungen gebaut worden, obwohl die in vielen Städten dringend gebraucht werden. Das Statistische Landesamt meldet einen Rückgang von fast 14%. Das heißt, es wurden knapp 47.400 Wohnungen fertiggestellt. Am stärksten hat's Oberbayern getroffen, wo der Wohnungsmangel am größten ist. Lichtblick ist die Oberpfalz. Hier sind mehr Wohnungen fertig geworden als im Jahr davor. In Memmingen im Allgäu gibt es in der Bevölkerung heute nur ein Thema, der gewaltsame Tod eines 14-Jährigen und den darauf folgenden Polizeieinsatz. Der Verdächtige wurde am Abend von Beamten tödlich getroffen, nachdem er sie mit einem Messer bedroht hatte. Die Obduktion des Jugendlichen hatte ergeben, dass er Opfer einer Gewalttat geworden war. Bei dem Verdächtigen handelt es sich um einen 37 Jahre alten Mann. Über das Motiv ist nichts bekannt. Die Deutsche Post heißt künftig mit hoher Wahrscheinlichkeit DHL. Die Aktionäre wollen auf ihrer Hauptversammlung in Bonn darüber abstimmen. Konzernchef Meyer sagt, das Unternehmen hat sich von der früheren Deutschen Bundespost zu einem weltweit führenden Logistikkonzern entwickelt. Der Namenswechsel wird vermutlich zum 1. September vollzogen. Dann soll er im Handelsregister eingetragen sein. Wochenlang hat das Schicksal eines in der Ostsee gestrandeten Buckelwals Millionen Menschen in seinen Bann gezogen. Nun geht das Deutsche Meeresmuseum davon aus, dass Wal Timi nicht mehr lebt. Fachleute begründen ihre Annahme damit, dass der Meeressäuger zu sehr geschwächt war, als er in den Atlantik übergeben wurde. Die Bergung des Buckelwals war entgegen den Empfehlungen zahlreicher Wissenschaftler durchgeführt worden.
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6: Mit Kerstin Rauschmeier. Mit einem Festgottesdienst in der Wallfahrtsbasilika 14 Heiligen ist die diesjährige Wallfahrts- und Pilgersaison eröffnet worden. Hab Mut, steh auf, lautet diesmal das Motto der Wallfahrten im Erzbistum Bamberg. Die Saison erstreckt sich traditionell von Mai bis Oktober. Im Jahr kommen rund 8000 Pilger nach Marienweiher. Zu Pfingsten zum Beispiel traditionelle Fußwallfahrten mit teils 200 Kilometer Fußweg. Mehr Nachrichten aus der Region gibt's wieder um 3:30.
7: Und damit zum Wetter mit Christian König. Christian, die Luft wirkt sommerlich, also bald auch mit mehr Gewittergefahr.
8: Ja, wie sich's gehört, für sommerlichere Luft. Die wird dampfiger, da ist mehr Feuchtigkeit drin, mehr Wolken. Und deshalb müssen wir uns in der Region schon zum Abend und in die Nacht rein auf örtliche Schauer und Gewitter gefasst machen. Vorher sind es aber durchaus noch 24 Grad. Im Laufe der Nacht beruhigt sich's dann eher wieder mit Frühwerten um 11 Grad und morgen folgt die nächste Runde. Wolken, ein bisschen Sonne, mehr Wind und dann Schauer bei 18 bis 20, am Donnerstag bei 14 bis 17 Grad. Aber Richtung Wochenende wird's wieder schöner und wärmer.
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7: Gleich auf die Sekunde genau, 3:04 am Dienstagnachmittag. Hallo liebe Autofahrer, mit dem Blick auf die A3 Nürnberg Richtung Würzburg. Zwischen dem Kreuzwirt Erlangen und Erlangen-Frauenaurach 1 Kilometer

0: 5 Minuten braucht ihr da länger. Die A73 Bamberg-Nürnberg zwischen Beiersdorf-Nord und Mörndorf liegen Reifenteile herum. Hier deshalb stockender Verkehr, auch plus 5 Minuten. Und B505 Bamberg Richtung Höchstadt zwischen Zentpechhofen und Pommersfelden ebenfalls zähfließend. Auch da müsst ihr 5 Minuten obendrauf rechnen. Blitzer stehen A73 Bamberg Richtung Nürnberg kurz vor der Ausfahrt Fürth-Steinach. Dann B505 Bamberg Richtung Pommersfelden mal wieder kurz nach der Ausfahrt Pettstadt. Ganz fiese Stelle, Bamberg-Maternstraße, hier sind 10 km/h erlaubt. Und Bamberg in der Wildensorger Hauptstraße auf Höhe der Engstelle und der Baustelle von Stickaurach kommend Richtung Bamberg. Auch da Fuß vom Gas.
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0: Habt ihr auch was gesehen? Die Studio- und WhatsApp-Hotline 0951 98 29 029. Dankeschön und allen unterwegs eine gute Fahrt.
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0: Schönen Dienstagnachmittag zusammen. Gestern ja May the 4th, also Star Wars Tag am 4. Mai. Und heute haben wir auch mehrere Motto-Tage, unter anderem einen ganz wichtigen, nämlich den Internationalen Hebammentag. Und darüber sprechen wir auch gleich nach der Musik eures Lebens. Ich wünsche euch einen schönen Nachmittag jetzt mit Belinda Carlisle.

0: Michael Schulte, 5 AM bei Radio Bamberg.
1: Schönen Dienstagnachmittag zusammen. Der 5. Mai, er ist nicht nur Tag des deutschen Spargels und Welthändehygienetag, sondern heute ist auch ein ganz besonderer Tag für Menschen, die vermutlich sehr viele von uns irgendwann schon mal gebraucht haben, die aber oft viel zu wenig Beachtung bekommen. Hebammen. Deshalb jetzt Jutta Schindler aus unserer Redaktion mit einigen Infos zum heutigen Internationalen Hebammentag.
2: Bei uns in Bayern, da gibt es rund 3500 Hebammen und jede einzelne von ihnen leistet unglaublich wichtige Arbeit jeden Tag. Und sie werden auch viel länger gebraucht, als viele vielleicht denken. Das hat mir Veronika Walter vom Geburtshaus in Memmelsdorf erzählt.
3: Begleitung durch eine Hebamme steht tatsächlich einer Schwangeren zu ab dem positiven Schwangerschaftstest. Wir begleiten tatsächlich in der Regel sogar länger als die Gynäkologen, weil wir nämlich noch die gesamte Stillzeit hinweg begleiten dürfen und Ansprechpartner sind, mindestens bis 8 bis 10 Wochen nach der Geburt. Am intensivsten, sage ich immer, betreuen wir 2 Jahre.
2: Also ungefähr 2 Jahre, um sich gut kennenzulernen. Veronika, die lebt ihren Job richtig aus.
3: Ich bin so gerne Hebamme, weil das einer der abwechslungsreichsten Berufe ist, die es geben kann. Kein Tag ist wie der andere. Ob ich die Frauen zu Hause im Wochenbett begleite oder auch in der Schwangerschaft oder sie in der Schwangerschaft zu mir in die Praxis kommen, ob ich einen Kurs mache. Gleichzeitig bin ich Geschäftsfrau und muss ganz viel Buchhaltungskram machen. Ich begleite sehr,

0: sehr gerne Familien in dieser besonderen Phase.
1: Und dafür sind wir wirklich dankbar. Jede Mama, die weiß, wie wichtig ihr seid, und alle anderen spätestens nach heute auch. Übrigens, es gibt auch männliche Hebammen, aber die sind bei uns noch ziemlich selten.
2: Danke dir, Jutta, und vor allem eben heute, du hast es schon gesagt, ein großes Dankeschön an alle Hebammen. Schön, dass es euch gibt. Ihr macht wirklich ganz tolle Arbeit. Übrigens, heute früh hat unser Stego aus Perfekt geweckt. Mit Hilfe eines Simulators mal ausprobiert, wie sich eigentlich Wehen anfühlen. Andi Eller im vollen Programm hat das dann auch nochmal getestet. Schaut es euch gerne mal an auf unserer Radio Bamberg Facebook-Seite oder bei Instagram. Und die Töne dazu, die waren auch durchaus mal lauter. Die hören wir um kurz nach fünf nochmal heute Nachmittag. What is love?

Forza bei Radio Bamberg. Euer Dienstagnachmittag, wir haben einen neuen Blitzer. Dankeschön, Harry und Hannes, zweimal H, A73 Bamberg Richtung Suhl, zwischen Ebensfeld und Bad Staffelstein im Baustellenbereich. Dort sind 80 erlaubt, Fuß vom Gas und allen unterwegs. 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
7: Um 3:30 im Studio Kerstin Rauschmeier. Ich habe Bock drauf. Mit diesen Worten hat der neue Bamberger Landrat Johannes Maciontschik heute seine Antrittsrede beendet. Zuvor war der CSU-Politiker im Rahmen eines Festaktes offiziell vereidigt worden. Im Radio Bamberg-Interview sagte Maciontschik im Anschluss, was ihm bei der Weiterentwicklung des Landkreises wichtig ist.
8: Es wird darauf ankommen, dass wir wirtschaftlich weiter erfolgreich sind. Wir sind erfolgreich, aber wir müssen auch schauen, dass wir uns das bewahren und zwar nicht im Status quo verharren, sondern dass wir auch innovativ sind, dass wir zukunftsgewandt sind, um die Arbeitsplätze zukunftsfähig zu machen, um eine starke Wirtschaft zu haben. Das ist der Ast, auf dem wir sitzen. Am Anfang der Nahrungskette muss all das erwirtschaftet werden, was wir später für alle Projekte dann an finanziellen Mitteln zur Verfügung haben können.
7: Man stehe vor großen Herausforderungen, er sei aber optimistisch, weil die Menschen guten Mutes seien und weil es so viel Begeisterung und viel Identifikation mit der Heimat gebe, so Maciontschik weiter. Das werde einer der Schlüssel sein. In Geisfeld im Landkreis Bamberg wird derzeit an der neuen Westumgehung gebaut, die den Ort vom Verkehr entlasten soll. Konkret führt sie von Litzendorf kommend an Geisfeld vorbei Richtung Rossdorf und Bamberg. Wolfgang Desel, der Bürgermeister der Gemeinde Strullendorf.
9: Fertiggestellt werden soll es zum Ende dieses Jahres. Also wir rechnen mit einem Jahr Bauzeit und dann wird das Ganze zur Staatsstraße übergehen, also die Litzendorfer Straße, die Ortsstraße, wird eben eine Ortsstraße, an der wir dann auch gestalten können, wie wir uns das vorstellen.
7: Die Umfahrung verlagert den Durchgangsverkehr aus dem Ortskern. Sie verbessert die Verkehrssicherheit und reduziert Lärm- und Schadstoffbelastungen. Ein umgekippter Lastwagen hat in der vergangenen Nacht die A70 bei Stadelhofen im Landkreis Bamberg für mehrere Stunden blockiert. Ein 54-jähriger Fahrer kam nach rechts von der Fahrbahn ab und streifte die Leitplanke. Beim Gegenlenken verlor er die Kontrolle, der Anhänger kippte um und lag quer über die komplette Autobahn. Der Fahrer blieb unverletzt, der Schaden wird auf rund 80.000 Euro geschätzt. Die Verkehrspolizei Bamberg ermittelt nun zur Unfallursache. Auch technische Mängel oder ein Fehler beim Anhängen könnte eine Rolle gespielt haben. Gegen den Fahrer wurde ein Bußgeldverfahren eingeleitet.
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7: Die Deutsche Bahn startet eine Kampagne für mehr Respekt gegenüber ihren Beschäftigten. In Bahnhöfen und Zügen werben ab heute Plakate für einen besseren Umgang mit dem Personal. Außerdem sollen Mitarbeiter unter anderem mit Bodycams ausgestattet und das Sicherheitspersonal verstärkt werden. Wochenlang hat das Schicksal des gestrandeten Buckelwals Millionen von Menschen in den Bann gezogen. Das Deutsche Meeresmuseum geht jetzt leider davon aus, dass der Wal nicht mehr lebt. Die Forscher begründen ihren Verdacht damit, dass das Tier schon zu geschwächt war, als es in die Nordsee freigelassen wurde. 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
10: Dankeschön, Kerstin. Und damit zum Wetter mit Christian König. Christian, wenn wir uns was wünschen dürften, dann jetzt bitte mal Regen für die Natur und zum Muttertag gerne wieder Sonne und Wärme.
11: Ja, und so wird's auch laufen.

0: Zunächst gibt es zu den Schauern örtlich auch Gewitter, die Luft ist recht dampfig, dann beruhigt sich's in der Nacht, morgen schaffen wir die 20 Grad kaum noch, am Donnerstag erst recht nicht mit kühlerem Wind und weiteren Schauern, aber ab Freitag, genau ins Muttertagswochenende, setzt sich wieder die Sonne durch und da geht's auch wieder über 20 Grad.
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3: 4:30, hallo liebe Autofahrer, am Dienstagnachmittag mit zwei Meldungen. Zum einen die A73 Bamberg Richtung Nürnberg zwischen Beiersdorf Nord und Möhrendorf. Ein liegengebliebener LKW auf der Standspur, hier bitte erhöhte Vorsicht. Und B505 Bamberg Richtung Höchstadt zwischen Zehntpichhofen und Pommersfelden, stockender Verkehr plus 5 Minuten. Blitzer haben wir noch. Die hätte ich fast vergessen. A73 gleich zweimal. Einmal Bamberg-Nürnberg kurz vor der Ausfahrt Fürth-Steinach. Dann A73 Bamberg-Suhl zwischen Ebensfeld und Bad Staffelstein im Baustellenbereich. Da sind 80 erlaubt. Dann Bamberg in der Maternstraße. Hier Tempo 10, ganz fiese Stelle. Stadtgebiet Bamberg in der Wildensager Hauptstraße auf Höhe der Baustelle bzw. bei der Engstelle von Steg Aurach kommend. Und Rosi hat noch einen, wo denn?
4: Und zwar Bettstadt Richtung Hirscheid in der doppelspurigen Spur, altbekannte Stelle.
3: Alles klar, jetzt haben wir sie aber auch noch mit reingenommen, die Blitzer. Habt ihr auch was gesehen? Die Studio- und WhatsApp-Hotline 0951 98 29 029. Dankeschön und gute Fahrt.
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3: Schönen Nachmittag euch.

Queen Under Pressure, Radio Bamberg, am Dienstagnachmittag. Wie will ich wirken? Und wer möchte ich eigentlich sein? Das Stück Mädchen mit der Pringelsdose am Bamberger E.T. Hoffmann Theater beschäftigt sich mit Magersucht und dem Druck, bestimmten Schönheitsidealen zu entsprechen. Also ein ganz wichtiges Thema. Im Fokus stehen junge Menschen, die daran zerbrechen und in einer Klinik versuchen, wieder gesund zu werden. Ein langer und schwieriger Weg, geprägt von Ängsten, dem Bedürfnis nach Kontrolle und einem gestörten Verhältnis zum eigenen Körper sowie zum Essen. Das Besondere daran, die ernste Geschichte wird als Musical erzählt. Durch die Musik werden die Emotionen greifbar und das Publikum wird unmittelbar mitgenommen. Also ein Abend, der bewegt und auch zum Nachdenken anregt. Das Mädchen mit der Pringelsdose am E.T. 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

Goo Dolls, Give a Little Bit bei Radio Bamberg. Schönen Dienstagnachmittag euch. Ja, endlich nach 13 Jahren Sanierung können wir die Klosterkirche St. Michael in Bamberg wieder bewundern. In ganz neuem Glanz. Ende April waren ja die ersten Gottesdienste, die feierliche Wiedereröffnung. Und jetzt wird nochmal gefeiert an diesem Wochenende, Samstag, Sonntag, ein großes Bürgerfest in der ehemaligen Klosteranlage. Alle Infos dazu findet ihr auf radio-bamberg.de. Einfach mal reinklicken und dann schon mal viel Spaß am Wochenende. Jetzt Ed Sheeran und Bad Habits. Schönen Feierabend euch. Hey,

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7: Ich bin Stefan Schön. Nach der Amokfahrt durch die Leipziger Innenstadt gestern schwebt keine der schwer verletzten Personen mehr in Lebensgefahr. Das sagte Leipzig-Oberbürgermeister Jung. Der Täter, ein 33-jähriger in Leipzig lebender Deutscher, war gestern mit seinem Auto in eine belebte Fußgängerzone gerast. Dabei hatte er zwei Menschen getötet und zahlreiche weitere verletzt. Das Motiv ist noch unklar. Der Tankrabatt kommt offenbar nur teilweise bei den Autofahrenden an. Zwar ist Sprit seit Anfang des Monats günstiger geworden, laut ADAC um rund 11 Cent pro Liter. Laut IFO-Institut wird von den gut 17 Cent Steuersenkung aber nur ein Teil weitergegeben, bei Diesel deutlich weniger als bei Benzin. Der Wirtschaftsverband Fuels und Energie meint, es würde alles weitergegeben. Das Bundeskartellamt prüft die aktuelle Preisentwicklung. Die Deutsche Bahn startet eine Kampagne für mehr Respekt gegenüber ihren Beschäftigten. In Bahnhöfen und Zügen werben ab heute Plakate für einen besseren Umgang mit dem Personal. Außerdem sollen Mitarbeitende unter anderem mit Bodycams ausgestattet und das Sicherheitspersonal verstärkt werden. Der Konzern reagiert damit auf den gewaltsamen Tod eines Zugbegleiters bei einer Kontrolle vor 3 Monaten. Schwarz-Rot regiert seit einem Jahr, Zeit für eine erste Bilanz. Merz und Co. zeigen sich selbstkritisch und eine Forsa-Umfrage zeigt, dass sie damit nicht Unrecht haben. Ronny Thorau berichtet.
8: Besonders schwach finden die Befragten die aktuelle Arbeit der Regierung, wenn es um die Begrenzung von Preissteigerungen geht, um die Verbesserung der Infrastruktur, die anstehenden Reformen und den Kampf gegen die Wirtschaftskrise. Zufriedener sind die Menschen mit den Maßnahmen zur Begrenzung illegaler Zuwanderung. Die Regierung selber zeigte sich heute selbstkritisch. SPD-Chef Klingbeil etwa erklärte, der Streit der letzten Wochen habe der Koalition insgesamt geschadet.
7: Bayerns Ministerpräsident Söder findet die US-Pläne zu einem möglichen Truppenabzug ärgerlich und gefährlich. Die Bundesregierung soll die Pläne nicht einfach so hinnehmen. Das gilt auch für einen möglichen Verzicht auf Mittelstreckenraketen in Deutschland. Söder meint aber auch, manchmal sind die Ankündigungen der USA schneller als deren Umsetzung. Weiter nicht bestätigt ist, dass 5000 US-Soldaten aus Vilseck abgezogen werden.
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9: Mit Kerstin Rauschmeier. Kurioser Unfall mit einem Tragschrauber gestern Nachmittag bei Coburg. Ein 55-Jähriger wollte mit dem Fluggerät von Feuerstein nach Hildesheim fliegen. Kurz nach 2 Uhr musste er wegen eines technischen Defekts eine Notlandung einleiten und das hat er auf der B4 im Landkreis Coburg getan. Allerdings kam ihm dann ein 75-Jähriger mit seinem Wohnmobil entgegen. Beide wollten ausweichen und letztendlich trafen die Rotorblätter des Schraubers das Wohnmobil. Verletzt wurde niemand, der Schaden am Wohnmobil liegt bei gut 7.000 Euro. Mehr Nachrichten aus der Region gibt's wieder um 16:30.
10: Und damit zum Wetter mit Christian König. Christian, der Luft nach dürfte doch bald das ein oder andere Gewitter auftauchen.
11: Ja, wie sich's gehört für sommerlichere Luft. Die wird dampfiger.

0: ist mehr Feuchtigkeit drin, mehr Wolken und deshalb müssen wir uns in der Region schon zum Abend und in die Nacht rein auf örtliche Schauer und Gewitter gefasst machen. Vorher sind es aber durchaus noch 3, 24 Grad. Im Laufe der Nacht beruhigt sich's dann eher wieder mit Frühwerten um 11 Grad und morgen folgt die nächste Runde. Wolken, ein bisschen Sonne, mehr Wind und dann Schauer bei 18 bis 20, am Donnerstag bei 14 bis 17 Grad. Aber Richtung Wochenende wird's wieder schöner und wärmer.
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2: Gleich auf die Sekunde, genau 4:04 am Dienstagnachmittag. Hallo liebe Autofahrer, mit der A3 Nürnberg Richtung Würzburg zwischen dem Kreuzfurt Erlangen und Erlangen-Frauenaurach 1 Kilometer zähfließend und B505 Bamberg Richtung Höchstadt zwischen Zentpichhofen und Pommersfelden stockender Verkehr. Hier braucht ihr 5 Minuten länger. Dann haben wir noch Blitzer auf der A73 zum Beispiel Bamberg-Nürnberg kurz vor der Ausfahrt Fürth-Steinach. Bamberg Richtung Suhl auf der A73 zwischen Ebensfeld und Bad Staffelstein im Baustellenbereich, da sind 80 erlaubt. B505 Bamberg-Pommersfelden kurz nach der Ausfahrt Pettstadt, bekannte Stelle. Und Stadtgebiet Bamberg in der Wildensorger Hauptstraße auf Höhe der Baustelle von Stegaurach kommend.
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2: Habt ihr auch was gesehen? Die Studio- und WhatsApp-Hotline 0951 98 29 029, egal wo ihr unterwegs seid. Ich wünsche eine gute Fahrt.
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2: Schön, dass ihr mit dabei seid an diesem Dienstagnachmittag. Gleich Talk Talk für euch. Such a Shame. Das ist Musik aus den 80ern und vorher noch The Boss Hoss, Mimi und Josie.

such a shame. Radio Bamberg am Dienstagnachmittag. Schönen Start in euren Feierabend. Immer mehr Unternehmen suchen nach Wegen, Energie nachhaltiger zu erzeugen, am besten direkt vor Ort. Im Allgäu zeigt Nestlé jetzt,

0: wie das gehen kann. Mit einer Agri-Photovoltaikanlage, die grünen Strom für die Produktion liefert und gleichzeitig ermöglicht, die Fläche weiter landwirtschaftlich sogar für Kühe zu nutzen. Hendrik Enderlein war bei der Eröffnung in Biesenhofen mit dabei.
1: Direkt neben dem Nestle-Werk in Biesenhofen ist eine neue Agri-Photovoltaikanlage an den Start gegangen. Mit einer Spitzenleistung von 4,5 Megawatt kann die sogenannte KPV-Anlage etwa ein Viertel des Stromverbrauchs des Werks decken. Alexander von Mayo, Vorstandsvorsitzender von Nestle Deutschland.
2: Hier setzen wir Klimaschutz ganz konkret um, nutzen modernste Technologie und schaffen gleichzeitig echten Mehrwert für die Region und für die Tiere. Darauf bin ich nicht nur stolz, das ist genau die Art von Lösung, die wir jetzt bringen müssen.
1: Am Standort Biesenhofen produzieren rund 700 Mitarbeitende unter anderem Babynahrung, Tomi-Produkte und medizinische Ernährung für mehr als 80 Länder. Frank Brinkmann, Werkleiter in Biesenhofen.
3: Auf unserem Weg zu weniger CO2-Emissionen ist es uns wichtig, dass Investitionen auch die Wettbewerbsfähigkeit des Werkes verbessern. Mit dem Einsatz von Solartechnik zeigen wir in diesem Projekt, wie gut das gelingt.
1: Entwickelt wurde das Konzept gemeinsam mit BayWa, einem Partnerunternehmen für erneuerbare Energien, sowie Biolandwirt Gerhard Metz.
4: Die Solarmodule sind so aufgestellt, dass darunter weiter Landwirtschaft möglich ist. Meine Tiere an schönen Tagen können sie Gras fressen, können im Schatten liegen. Wenn es regnet, haben sie den Schutz. Gleichzeitig wird auf der Fläche regionaler Ökostrom produziert. Das ist einfach eine runde Sache.
1: Nestle investierte rund 3 Millionen Euro in die Anlage. Sie steht zugleich für einen größeren Weg des Unternehmens. Bis 2030 sollen die weltweiten Treibhausgasemissionen im Vergleich zu 2018 halbiert werden. Bis 2050 will Nestle netto null erreichen.
0: Weitere Infos zu dem Thema findet ihr auf nestle.de, genauso wie bei uns im Ratgeber auf radio-bamberg.de.

Ab geht's in den Feierabend, Brian Adams und here I am bei Radio Bamberg. 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
6: Um 16:30 im Studio Kerstin Rauschmeier. Seit 5 Tagen ist er im Amt. Heute ist Bambergs neuer Landrat Johannes Macionczek im Rahmen eines Festaktes offiziell vereidigt worden. In seiner Antrittsrede betonte der CSU-Politiker, dass er Haltung zeigen, sich für das Miteinander einsetzen wolle. Hass und Hetze hätten auch in Zukunft keinen Platz im Landkreis Bamberg. Ein Schwerpunkt sei zudem die weitere Stärkung einer bereits starken Wirtschaft in der Region. Er schloss seine Rede mit dem Satz, ich habe Bock drauf. Im Radio Bamberg Interview sagte er dazu.
7: Ich glaube, ich gehöre noch einer Generation an, wo man auch mal sehr deutlich formulieren kann, wie man an eine Aufgabe rangeht. Und es geht schon daran, dass man mit Lebensfreude, mit Enthusiasmus, mit Begeisterung an so eine Aufgabe rangeht. Und ich glaube, das fasst der Satz ganz gut zusammen.
6: Johannes Macionczek war am 8. März mit 58,4% der Stimmen zum neuen Bamberger Landrat gewählt worden. Er folgt damit Johann Kalb nach, der 12 Jahre lang die Geschicke des Landkreises geführt hatte. In Bamberg können am kommenden Samstag ihre Ideen für die Zukunft des Adenauer-Ufers einbringen. Im Bürgerlabor in der Hauptwachstraße lädt das Stadtplanungsamt von 10 bis 14 Uhr die Bürger zum Mitmachen ein. Anja Troll aus der Nachrichtenredaktion mit den Einzelheiten.
8: Dabei geht's vor allem um eine klimaresiliente Stadtentwicklung. Also darum, wie Bamberg besser mit Hitze, Starkregen und anderen Folgen des Klimawandels umgehen kann. Auch die Aufenthaltsqualität und die Nutzung der Uferwege am Main-Donau-Kanal stehen im Fokus. Hintergrund ist unter anderem die geplante Baumaßnahme Tiefensammler Bamberg Ost, die das Kanalnetz entlasten und widerstandsfähiger machen soll. Beim Aktionstag können Interessierte ihre Ideen einbringen und mit Experten ins Gespräch kommen.
6: Mehr Infos gibt's unter radio-bamberg.de. Die nächste Entscheidung ist gefallen. EJ Onu von den Bamberg Baskets wurde zum Defensive Player of the Year der Basketball-Bundesliga 2025-26 gewählt. Der Center setzte sich vor Justin Simon von Ratio Farm Ulm und dem Trio Jonas Matisek, Justin Bean von Alba Berlin sowie Will Christmas von den Skyliners Frankfurt durch. Damit ist Onu seit Nationalspieler Daniel Theiss der erste Bamberger, der diese Auszeichnung gewonnen hat.
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6: Der Tankrabatt kommt offenbar nur teilweise bei den Autofahrern an. Zwar ist Sprit seit Anfang des Monats günstiger geworden, laut ADAC um rund 11 Cent pro Liter. Laut IFO-Institut wird von den gut 17 Cent Steuersenkungen nur ein Teil weitergegeben. Bei Diesel deutlich weniger als bei Benzin. Nach der Amokfahrt durch die Leipziger Innenstadt schwebt keine der schwer verletzten Personen mehr in Lebensgefahr. Der Täter, ein 33-jähriger

0: Deutscher war gestern mit seinem Auto in eine belebte Fußgängerzone gerast. Dabei hatte er zwei Menschen getötet und zahlreiche weitere verletzt. Eines der Todesopfer kommt aus Oberfranken. 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
1: Dankeschön, Kerstin. Und damit zum Wetter mit Christian König. Christian, Regen darf auch mal sein, aber zum Muttertagswochenende gerne dann wieder Sonne.
2: Ja, und so wird's auch laufen. Zunächst gibt's zu den Schauern örtlich auch Gewitter. Die Luft ist recht dampfig. Dann beruhigt sich's in der Nacht. Morgen schaffen wir die 20 Grad kaum noch. Am Donnerstag erst recht nicht mit kühlerem Wind und weiteren Schauern. Aber ab Freitag, genau ins Muttertagswochenende, setzt sich wieder die Sonne durch und da geht's auch wieder über 20 Grad.
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1: Um 4:05. Hallo liebe Autofahrer am Dienstagnachmittag mit dem Blick auf die A3 Nürnberg-Würzburg zwischen Erlangen-Tennenlohe und Frauenaurach. 4 Kilometer zäh fließen, da braucht ihr 10 Minuten länger. Plus 5 Minuten sind es auf der B470 Forchheim Richtung Höchstadt-Aisch. Zwischen Forchheim und dem Industriegebiet Hausen stockender Verkehr. Und Stadtgebiet Bamberg, Berliner Ring Richtung Hallstatt, kurz nach der Kreuzung Münchner Ring. Behinderungen nach einem Unfall. Danke Uli und Andi. Da also braucht ihr ein bisschen länger aktuell. Blitzer stehen A73 Bamberg-Suhl zwischen Ebensfeld und Bad Staffelstein im Baustellenbereich Tempo 80. B505 Bamberg Richtung Pommersfelden, kurz nach der Ausfahrt Pettstadt, bekannte Stelle. Dann ganz frisch danke Emily am Ortsausgang Effeltrich Richtung Neunkirchen am Brand und Bamberg in der Wildensorger Hauptstraße auf Höhe der Baustelle von Stegaurach kommend.
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1: Habt ihr auch was gesehen? Die Studio- und WhatsApp-Hotline 0951 98 29 029. Allen unterwegs wünsche ich eine gute Fahrt.
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1: Schönen Dienstagnachmittag zusammen. Heute Champions League. Halbfinale, Rückspiel 1 Arsenal gegen Atletico Madrid. Und morgen müssen die Bayern dann zu Hause ran gegen Paris Saint-Germain. Also Bayern-Trikot jetzt schon mal bereitlegen. Jetzt Don Johnson für euch.

0: Leonie und Don't Worry bei Radio Bamberg. Wenn ihr gestern zu dieser Zeit auch Radio Bamberg gehört habt, dann erinnert ihr euch sicher noch, dass es da um einen zentralen Teil unseres Körpers ging. Und an den knüpft er heute direkt an.
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2: Gestern hatten wir ja Thema die menschliche Zunge und da fiel als Geschmacksrichtung das Wort Umami, also neben den bekannten halt süß, sauer, bitter und salzig. Umami klingt eher wie ein moderner Food-Trend, ist aber in Wahrheit ein alter Bekannter, nur lange nicht beim Namen genannt. Der Begriff wurde Anfang des 20. Jahrhunderts von Kikunae Ikeda geprägt. Das war ein japanischer Chemiker, nachdem er sich gefragt hatte, warum eine einfache Algenbrühe so überraschend voll schmeckte. Die hatte Wumms, Geschmack. Die Antwort: bestimmte Eiweißbausteine, vor allem das geliebt ungeliebte Glutamat, sorgen für genau diesen Effekt. Und genau hier wird's spannend. Umami ist nicht einfach nur herzhaft. Herzhaft ist eher eine grobe Küchenkategorie, halt nicht süß. Umami dagegen ist ein ganz eigener Geschmack. Man kann ihn am ehesten als vollmundig, brühig, leicht fleischig und angenehm würzig beschreiben, selbst wenn gar kein Fleisch mit im Spiel ist. Einer der Ursprünge, das besagte Glutamat, kommt ganz nebenbei, ganz natürlich in Tomaten, Parmesan,

0: an Fleisch und sogar in der Muttermilch vor. Das Besondere an Umami ist weniger ein einzelner Geschmack, sondern das, was es mit dem Essen macht. Es gibt Gerichten Tiefe, Fülle und eine gewisse, naja, Sattheit im Mund. Eine Suppe kann perfekt gesalzen sein und trotzdem langweilig schmecken. Erst mit Umami bekommt sie plötzlich Körper. Man hat das Gefühl, da ist mehr drin. Und warum mögen wir das? Kein Zufall, Umami signalisiert dem Körper, hier stecken wichtige Bausteine drin, die er gut gebrauchen kann. Und deshalb empfinden wir diesen Geschmack oft als besonders angenehm und befriedigend.
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IO Technology, Milo bei Radio Bamberg zum Start in euren Dienstag, Feierabend. Vielleicht habt ihr es schon mitbekommen, im bayerischen Pocking arbeitet erstmals ein menschlicher Roboter in einem Baumarkt. Ja, wenn der mal nicht in der Schraubenabteilung lange Finger bekommt.

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6: Ich bin Stefan Schulz. Deutsche Bahn und Bundesverkehrsministerium reagieren auf die wiederholten Anfeindungen gegen Bahnmitarbeitende. Gestartet wurde eine Respektkampagne mit dem Titel Hashtag Mehrachtung. Thomas Brockt berichtet.
7: Die Kampagne gehört zu einem Aktionsplan für mehr Sicherheit, der nach dem tödlichen Angriff auf einen Zugbegleiter vereinbart wurde. Ein Fahrgast hatte den 36-Jährigen bei einer Ticketkontrolle attackiert. Nun wirbt die Bahn auch mit Plakaten für mehr Respekt im täglichen Miteinander. Die Würde des Menschen ist unantastbar, auch für alle in Uniform, heißt es da zum Beispiel.
6: Es gibt auch Zahlen darüber, wie viele Beamte im Geschäftsbereich der bayerischen Ministerien im vergangenen Jahr Opfer von Gewalt geworden sind. Angezeigt wurden knapp 8.400 Fälle, ein Minus von 5%. Finanzminister Füracker spricht von einem erfolgreichen Gewaltschutzprogramm, das vor 5 Jahren ins Leben gerufen wurde. Der Beamtenbund fordert unterdessen, dass es auch eine Gewaltstatistik auf kommunaler Ebene geben müsse. Eine Gewalttat erschüttert Memmingen im Allgäu. Ein 14-Jähriger starb durch Gewalteinwirkung, das steht nach der Obduktion fest. Der Verdächtige wurde gestern Abend von Polizeibeamten erschossen, nachdem er sie mit einem Messer bedroht hatte. Bei dem Verdächtigen handelt es sich um einen 37 Jahre alten Mann. Über das Motiv ist weiter nichts bekannt. Berlin will die Olympischen Sommerspiele und hat ein Konzept vorgestellt. Unter anderem könnten 2.400 neue Wohnungen für die Athleten entstehen. Sie sollen auch gebaut werden, falls Berlin den Zuschlag nicht erhält. Fachleute rechnen mit einem finanziellen Plus von mehr als 400 Millionen Euro. Möglich wäre das, da Berlin auf bestehende Sportstätten setzt. Auch München, Hamburg und die Region Rhein-Ruhr wollen Olympia 2036 oder 2040 bzw. 2044. Wer zieht ins Finale der Fußball-Champions League ein? Heute Abend wird der erste Finalist ermittelt. Der FC Arsenal hat Atletico Madrid zum Halbfinal-Rückspiel zu Gast. Das Hinspiel endete 1:1. Anpfiff ist um 21 Uhr. Morgen Abend spielt der FC Bayern ums zweite Ticket für das Finale. Die Münchner haben Paris Saint-Germain zu Gast. Das Hinspiel gewann Paris 5:4.
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4: Mit Kerstin Rauschmeier. Die Bamberger Studentenzeitung Ottfried hat den Pro Campus Presse Award 2025 für die beste deutschsprachige Studentenzeitung gewonnen und damit den Erfolg von 2011 wiederholt. Die Jury lobte vor allem die gelungene Mischung aus Thementexten und Gestaltung. Ein klares, lebendiges Layout und starke Illustrationen hätten überzeugt. Der Ottfried mache Lust auf Lesen, heißt es. Der Pro Campus Presse Award ist mit 5.000 Euro dotiert und zeichnet seit 21 Jahren die besten Studentenzeitungen im deutschsprachigen Raum aus. Mehr Nachrichten aus der Region gibt's wieder um 5:30.
8: Und damit zum Wetter mit Christian König. Christian, die Luft wirkt sommerlich, also bald auch mit mehr Gewittergefahr.
9: Ja, wie sich's gehört, für sommerlichere Luft. Die wird dampfiger, da ist mehr Feuchtigkeit drin, mehr Wolken und deshalb müssen wir uns in der Region schon zum Abend und in die Nacht rein auf örtliche Schauer und Gewitter gefasst machen. Vorher sind es aber durchaus noch 3, 24 Grad. Im Laufe der Nacht beruhigt sich's dann eher wieder mit Frühwerten um 11 Grad und morgen folgt die nächste Runde. Wolken, ein bisschen Sonne, mehr Wind und dann Schauer bei 18 bis 20, am Donnerstag bei 14 bis 17 Grad. Aber Richtung Wochenende wird's wieder schöner und

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3: 4:05 haben wir's. Hallo liebe Autofahrer am Dienstagnachmittag mit der A3 Nürnberg-Würzburg zwischen Erlangen-Tennenlohe und Frauenaurach. 3 Kilometer Stau, 10 Minuten müsst ihr da oben drauf rechnen. A73 Bamberg-Suhl zwischen Ebensfeld und Bad Staffelstein, 1 Kilometer Stau, auch da plus 10 Minuten. Und Stadtgebiet Bamberg, Berliner Ring Richtung Hallstatt, kurz nach der Kreuzung Münchner Ring, Behinderungen nach einem Unfall. Blitzer stehen, A73 Bamberg Richtung Suhl zwischen Ebensfeld und Bad Staffelstein im Baustellenbereich. Hier sind 80 erlaubt. B505 Bamberg Richtung Pommersfelden, kurz nach der Ausfahrt Pettstadt, beliebte Stelle. Bamberg in der Wildensager Hauptstraße auf Höhe der Baustelle von Stegaurach kommend. Und Helena hat noch einen. Wo steht er denn?
4: Und zwar von Neunkirchen Richtung Effeldrich. Am Ortseingang von Effeldrich steht er, also die Blitzen Richtung Effeldrich einwärts.
3: Alles klar, danke schön. Habt ihr auch was gesehen? Die Studio- und WhatsApp-Hotline 0951 98 29 029. Gute und vor allem sichere Fahrt euch.
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3: Hallo zusammen, am Dienstagnachmittag, heute am 5. Mai auch internationaler Hebammentag und deshalb haben sowohl Stego in Perfekt geweckt als auch Andi Eller im vollen Programm mal ausprobiert mittels eines Simulators, wie sich eigentlich Wehen anfühlen. Das Ergebnis, das hören wir gleich nochmal hier bei Radio Bamberg nach der Musik eures Lebens. Wir starten in diese Stunde mit Shawn Mendes, Why. Und vorher Joan Jett, I Love Rock'n'Roll. Euch einen schönen Feierabend am Dienstag.

0: 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Das ist Radio Bamberg am Dienstagnachmittag. Wir kommen zu einem Job, der ziemlich viele von uns eigentlich schon beim allerersten Moment im Leben begleitet. Oft dann, wenn alles neu ist und ein bisschen durcheinander läuft. Heute am 5. Mai ist nämlich Internationaler Hebammentag. An dieser Stelle müssen wir auch einfach mal Danke sagen, dass es euch gibt. Und diesen Tag haben wir auch zum Anlass genommen, um mit Hilfe eines Simulators mal auszuprobieren, wie sich eigentlich Wehen anfühlen. Also genauer gesagt haben das Matthias Steger in Perfekt geweckt und Andi Eller im vollen Programm getestet. Wir hören noch mal kurz rein.
1: Als Mann hat man keine Ahnung, wie sich eine Geburt anfühlt. Und deshalb hast du heute ein Gerät mitgebracht, mit dem wir jetzt Stego quasi mal in die Geburt versetzen.
2: Oh Gott, ey. So werden wir das tun. Ich habe das hier extra mitgebracht, weil ich mir gedacht habe, das muss jeder mal erlebt haben.
1: So, jetzt also. Stego liegt jetzt auf der Studio-Couch und wir sind gespannt, wann der erste Schrei kommt. So, und jetzt dreh mal hoch, bis er jubelt. Er verzieht das Gesicht. Ja, mittlerweile ist das Studio auch voll. Ah, und da ist er. Ah, er jubelt. Also, es wird eine lange Geburt. Es ist ja, oh Gott, sieht man schon was?
3: Der Kopf ist schon da.
1: Der Kopf ist schon da.
4: Puh, Fabi, ich sag's dir, du hast das Kind geboren.
1: Ja, also
4: es wird noch ein bisschen nach.
1: Ja.
4: Meinen tiefsten Respekt. Ich bin in der Hinsicht durchaus froh, ein Mann zu sein.
5: Anja, du hast den Andi schon angeschlossen. Und jetzt, du startest jetzt einfach mal, oder?
2: Zeig, ganz genau. Ich
1: will
2: starte
1: das
2: Ganze. Also ich muss dazu sagen, es gibt 50 Stufen. Wir sind jetzt aktuell bei der Stufe 9.
5: Mhm. Was spürst du, Andi?
6: Vibration.
2: Oh, oh. Und wir gehen natürlich noch ein bisschen weiter höher.
1: Ah,
2: 30.
1: Oh. Ah. Oh, jetzt wird's unangenehm. Oh. Nee, hör auf, Anja. Deine masochistische Art hier auch noch eher auszu... Ah, leck mich aber. Respekt an alle Mütter.
2: Andi zittert gerade schon. Oh Gottchen. Ja, und?
6: Mischung aus unangenehm und angenehm. Es vibriert so, das kitzelt so ein bisschen. Ist ein Mädchen.
5: Ja, Andreas Eller hat den Wehensimulator hier bei Radio Bamberg erfolgreich
6: Jawohl,
5: so bestanden.
6: Ist das.
5: Er lebt noch und vor allem, er steht noch.
6: Oh ja, aber ich schwitze.
0: Also durchaus amüsant, auch wenn das Ganze natürlich einen ernsten Hintergrund hat. Andi Eller und Matthias

0: Steger haben heute zum Internationalen Tag der Hebammen mal einen Wehensimulator ausprobiert. Ein Video von heute früh seht ihr auf unserer Radio Bamberg Facebook-Seite oder bei Instagram.
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mit Lenny Kravitz in den Feierabend, Stillness of Heart bei Radio Bamberg. 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
4: Um 17:30 im Studio Kerstin Rauschmeier. Johannes Marcionczyk ist heute offiziell als neuer Bamberger Landrat vereidigt worden. Im Rahmen eines Festaktes im Landratsamt legte der CSU-Politiker den Amtseid ab. In seiner Antrittsrede setzte Marcionczyk den ersten Schwerpunkt beim Thema Zusammenarbeit und Miteinander im Landkreis. Er werde als Landrat alles dafür tun, dass Hass und Hetze auch in Zukunft keinen Platz im Bamberger Land haben.
5: Ich glaube, es ist wichtig, dass wir das gerade in der aktuellen Zeit auch deutlich formulieren, wie wir uns Gemeinschaft vorstellen, wie wir den gesellschaftlichen Austausch untereinander auch organisieren wollen. Und das ist im großen Miteinander, da gibt es keinen Platz für Ausgrenzung und für Spaltung, sondern für ein großes Miteinander. Und das sollte auch eine zentrale Botschaft am heutigen Tag sein.
4: Er wisse um die großen Herausforderungen, so Marcionczyk weiter, verspüre aber einen großen Gestaltungswillen. Er schloss seine Antrittsrede mit den Worten: Ich habe Bock drauf. Die Kooperationsvereinbarung zur zukünftigen Stadtratszusammenarbeit ist fertig. Das Papier wurde gestern von Vertretern der SPD, Grünes Bamberg, CSB, Volt, Die Zwiebel und der Freien Wähler unterzeichnet. Die CSU ist als Fraktion nicht beteiligt. Deren Fraktionsvorsitzende Melanie Hummel will mit ihrer Fraktion dennoch konstruktiv im Stadtrat arbeiten. Im Radio Bamberg Interview sagte sie:
6: Wir haben es geschafft, dass auf die CSU-Liste die meisten Wählerstimmen vereint werden konnten. Wir hatten ein Programm und dieses Programm wollen wir natürlich auch als Maßgabe nehmen, um möglichst viel davon umzusetzen. Das heißt für mich eben auch, diesen Auftrag der Wählerinnen und Wähler, den wir erhalten haben, auch gestalterisch mit umzusetzen.
4: Die CSU-Fraktion wolle immer wieder versuchen, mit anderen Gruppierungen und Stadträten Mehrheiten für eigene Ideen und Konzepte zu finden, so Hummel weiter. Morgen Nachmittag findet die erste, also die konstituierende Sitzung des neuen Bamberger Stadtrates statt. Dabei werden auch der zweite und der dritte Bürgermeister gewählt. Schwerer Unfall im Landkreis Haßberge. Hier ist heute Nachmittag eine 33-jährige Frau mit ihrem Hyundai zwischen Kirchlauter und Salmsdorf nach rechts von der Straße abgekommen. Daraufhin fuhr sie etwa 150 Meter durch eine Grünfläche, überquerte den Einmündungsbereich einer Kreuzung und kam wieder von der Fahrbahn ab. Schließlich prallte sie frontal gegen einen Baum. Die Frau musste von der Feuerwehr aus ihrem Fahrzeug befreit werden und kam schwer verletzt per Rettungshubschrauber ins Krankenhaus.
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4: Die Deutsche Bahn startet eine Kampagne für mehr Respekt für ihre Beschäftigten. In Bahnhöfen und Zügen werben ab heute Plakate für einen besseren Umgang mit dem Personal. Außerdem sollen Mitarbeiter unter anderem mit Bodycams ausgestattet und das Sicherheitspersonal verstärkt werden. Die Deutsche Post will ihren Konzernnamen ändern. Künftig soll das Unternehmen DHL heißen. Einen entsprechenden Antrag hat der Vorstand auf der Hauptversammlung gestellt. Die Zustimmung gilt als Formsache. Konzernchef Meyer begründet den Schritt mit der Entwicklung zum internationalen Logistikunternehmen. 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

0: Ja, und so wird es auch laufen. Zunächst gibt es zu den Schauern örtlich auch Gewitter. Die Luft ist recht dampfig. Dann beruhigt es sich in der Nacht. Morgen schaffen wir die 20 Grad kaum noch. Am Donnerstag erst recht nicht mit kühlerem Wind und weiteren Schauern. Aber ab Freitag, genau ins Muttertagswochenende, setzt sich wieder die Sonne durch. Und da geht es auch wieder über 20 Grad.
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2: Um kurz nach 6:53 Bamberg Richtung Suhl zwischen Ebensfeld und Bad Staffelstein 1 Kilometer Stau. Außerdem B505 Bamberg Richtung Höchstadt zwischen Zentbischhofen und Pommersfelden aktuell dichter Verkehr. Blitzer gibt's auch noch, und zwar am Ortsausgang Effeltrich Richtung Neunkirchen am Brand. Auf der 73 Bamberg Richtung Suhl zwischen Ebensfeld und Bad Staffelstein im Baustellenbereich hier 80 erlaubt. Und Wildensorge Hauptstraße auf der Höhe der Engstelle und der Baustelle von Stickaurach kommend Richtung Bamberg.
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2: Habt ihr auch was gesehen? Die Studio- und WhatsApp-Hotline 0951 98 29 029. Gute Fahrt.
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4: Schönen Nachmittag.

0: Falco und Rock Me Amadeus bei Radio Bamberg.
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0: Der Auftakt ist gemacht mit einem Festgottesdienst in der Wallfahrtsbasilika 14 Heiligen. Im Kreis Lichtenfels wurde die diesjährige Wallfahrts- und Pilgersaison eröffnet. Hab Mut, steh auf, lautet diesmal das Motto der Wallfahrten im Erzbistum Bamberg. Sei es eben nach 14 Heiligen am Obermain, Gößweinstein im Kreis Forchheim oder auch nach Marienweiher im Kreis Kulmbach. Aber warum wallfahren und pilgern wir eigentlich?
2: Ich mache Wallfahrten, um einfach zu mir selber zu kommen. Mit Gott zu mir, das ist so mein Thema.
3: Was Pilger mit mir macht, ist eigentlich ja Abschalten vom Alltag, vom Stress.
4: Beim Wallfahren kann ich runterkommen, beim Wallfahren kann ich zu mir selbst kommen.
5: Die Wallfahrt selbst macht den Kopf frei. Man spürt dann, wenn man ankommt, dass man richtig auch was geleistet hat, körperlich geleistet hat.
6: Zu sich zu kommen, zu anderen Menschen und zu Gott zu finden.
7: Es macht mich zu einem anderen Menschen, der Gestalt, dass ich manche Dinge jetzt anders beurteile.
4: Kann die Sorgen im Alltag vergessen, kann natürlich neue Kraft schöpfen, das ist für mich eigentlich ganz wichtig.
8: Weil ich mich wieder intensiv damit befasse, wo ich im Leben stehe, wie ich zur Welt stehe, wie ich zu anderen stehe und ob das nur mit meinen ursprünglichen Zielen übereinstimmt und ob ich mich irgendwo nachjustieren muss.
0: Wo und wann Wallfahrten in den kommenden Wochen stattfinden, am besten in eurer Pfarrei erfragen oder ihr schaut einfach mal auf die Homepage des jeweiligen Wallfahrtsortes.

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13: Ich bin Stefan Schütz. In Bayern sind letztes Jahr deutlich weniger Wohnungen gebaut worden, obwohl die in vielen Städten dringend gebraucht werden. Das Statistische Landesamt meldet einen Rückgang von fast 14%. Das heißt, es wurden knapp 47.400 Wohnungen fertiggestellt. Am stärksten hat es Oberbayern.

0: Bayern getroffen, wo der Wohnungsmangel am größten ist. Lichtblick ist die Oberpfalz. Hier sind mehr Wohnungen fertig geworden als im Jahr davor. Verbraucherinnen und Verbraucher haben sich im vergangenen Jahr mehr Geld geliehen als 2024. Die Kreditbanken verzeichneten ein Plus von 2% und damit fast 60 Milliarden Euro, meldet der Bankenfachverband. Besonders beliebt waren Autokredite. Rund 1,2 Millionen Fahrzeuge wurden im vergangenen Jahr auf Pump gekauft, sowohl von Privatleuten als auch von Firmen. Der für die Amokfahrt in Leipzig verantwortliche Täter wurde Tage vorher in einer psychiatrischen Einrichtung behandelt. Laut Behördenangaben hielt sich der 33-Jährige freiwillig in der Klinik auf. Thomas Brock berichtet.
1: Laut Sozialministerium gab es keinen Grund, ihn am Verlassen der Klinik zu hindern. Es habe keinen Hinweis auf Eigen- oder Fremdgefährdung gegeben. Nach Angaben der Ermittler war der Mann aber schon Polizei bekannt, unter anderem wegen Beleidigungen, aber nicht wegen körperlicher Gewalt. Der 33-Jährige war gestern mit einem Auto durch die Leipziger Innenstadt gerast. Zwei Menschen starben, es gab viele Verletzte.
0: Kitas bekommen mehr Geld. Insgesamt 4 Milliarden Euro von Bund und Ländern. Damit sollen vor allem Einrichtungen gebaut und saniert werden. Ein Schwerpunkt liegt auf finanzschwachen Kommunen und Kitas, die Kinder aus schwierigen Verhältnissen betreuen. Auch Hochschulen profitieren, sie bekommen mehr Mittel für zusätzliche Plätze und bessere Ausstattung. Der Waldbrand am Saurüsselkopf in den Chiemgauer Alpen hält die Einsatzkräfte weiter in Atem. Mittlerweile hilft auch die Bundeswehr mit speziellen Hubschraubern aus. Ungefähr 160 Hektar Wald brennen. In Gefahr ist ein Trinkwasserschutzgebiet, deren Quelle 30.000 Bürgerinnen und Bürger versorgt. Darüber hinaus erfüllt der Schutzwald wichtige Funktionen für die Region, etwa beim Schutz vor Erosion, Steinschlag und Murenabgängen.
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3: Mit Kerstin Rauschmeier. Im Fichtelgebirge wird der Artenschutz jetzt digitaler. Künftig möchte der Naturpark Fichtelgebirge verstärkt auf eine App setzen, die invasive Pflanzenarten erfasst. Das soll gezieltere Maßnahmen zur Eindämmung ermöglichen. Bei der Mitgliederversammlung des Naturparks Fichtelgebirge ging es außerdem um ein Projekt in Arzberg. Der historische Förderturm des dortigen Bergwerks soll wieder aufgebaut werden. Dank Spenden des Fichtelgebirgsvereins kann das noch dieses Jahr passieren. Mehr Nachrichten aus der Region gibt's wieder um 6:30.
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3: Und da nimmt das Schauer- und Gewitterrisiko im Laufe des Abends immer mehr zu. Im Laufe der zweiten Nachthälfte reißt es dann allmählich wieder auf bei Frühwerten um 11 Grad. Morgen dann ein bisschen windiger, wolkiger auch, aber die Sonne zeigt sich bei 18 bis 20 Grad. Später gibt es dann allerdings erneut einzelne Schauer. Die Radio Bamberg Aussichten für Bamberg, Forchheim und die Region. Am Donnerstag dann wechselhaft recht windig, häufig regnet's bei nur noch 14 bis 17 Grad. Aber Freitag rein ins Muttertagswochenende wird's dann wieder sonniger und wärmer.
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3: Um kurz nach 6 A3 Nürnberg Richtung Würzburg zwischen Erlangen-Tennenlohe und Erlangen-Frauenaurach 3 Kilometer Stau. Es stockt auch auf der A73 Bamberg Richtung Suhl und zwar zwischen Ebensfeld und Bad Staffelstein. Blitzer gibt's noch am Ortsausgang Effeltrich Richtung Neuenkirchen am Brand, auf der A73 Bamberg Richtung Suhl zwischen Ebensfeld und Bad Staffelstein im Baustellenbereich 80 km/h erlaubt und in der Wildensorger Hauptstraße auf Höhe der Engstelle und der Baustelle von Steckaurach kommend Richtung Bamberg. Habt ihr auch was gesehen? Die Studio- und WhatsApp-Hotline 0951 98 29 029. Euch eine gute Fahrt.
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4: Hallo zusammen am Dienstagabend, 5. Mai 26. Wir feiern heute ein besonderes Jubiläum, denn vor genau 125 Jahren hat in London das weltweit erste Parkhaus eröffnet. Ja, und einen Tag danach schon die erste Karosseriewerkstatt. Euch einen schönen Abend, jetzt mit 3 am Stück, die Musik eures Lebens mit Cher. Lou Gramm ist mit dabei, Midnight Blue und los geht's mit Jason Mraz.

0: All or Nothing, das ist Radio Bamberg am Dienstagabend. Sicher hat jeder von uns schon mal Kinder dabei beobachtet und vor allem ihnen zugehört, wie sie die Dinge in der Welt so sehen und kommentieren. Ist das nicht goldig? Deshalb auch kein Wunder, dass sich Marleen Theen jede Woche so gerne einen kleinen Interviewgast holt.
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2: Hallo, ich bin der Julian und ich bin 6 Jahre alt.
3: Julian, was ist denn das Beste an deiner Familie?
2: Weil meine Oma am besten den Pfannkuchen backt.
3: Was würdest du tun, wenn du auf einmal Flügel hättest?
2: Zum mein Opa Uwe fliegen.
3: Was machst du denn im Kindergarten am allerliebsten?
2: Fußball spielen in der Turnhalle mit den Philipp, Sava und Willi.
3: Was meinst du denn, was können Kinder besonders gut, was Erwachsene vielleicht nicht so gut können?
2: Kinder können viel besser einen Rat schlagen.
3: Wer liest denn die besten Gute-Nacht-Geschichten vor?
2: Mama, Papa, Oma.
3: Und was ist deine Lieblings-Gute-Nacht-Geschichte? Hast du da eine?
2: Hab keine. Ich lese einfach irgendeine vor, mal von meiner Mama.
3: Was meinst du denn, was würden deine Kuscheltiere erzählen, wenn sie plötzlich lebendig wären?
2: Dass ich mit sie spielen könnte.
3: Wenn du einen Wunsch frei hättest, egal was, was würdest du dir wünschen?
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1: Um 6:30 im Studio Kerstin Rauschmeier. Ich habe Bock drauf. Mit diesen Worten hat der neue Bamberger Landrat Johannes Maciontschek heute seine Antrittsrede beendet. Zuvor war der CSU-Politiker im Rahmen eines Festaktes offiziell vereidigt worden. Im Radio Bamberg Interview sagte Maciontschek im Anschluss, was ihm bei der Weiterentwicklung des Landkreises wichtig ist.
2: Es wird darauf ankommen, dass wir wirtschaftlich weiter erfolgreich sind. Wir sind erfolgreich, aber wir müssen auch schauen, dass wir uns das bewahren und zwar nicht im Status quo verharren, sondern dass wir auch innovativ sind, dass wir zukunftsgewandt sind, um die Arbeitsplätze zukunftsfähig zu machen, um eine starke Wirtschaft zu haben. Das ist der Ast, auf dem wir sitzen. Am Anfang der Nahrungskette muss all das erwirtschaftet werden, was wir später für alle Projekte dann an finanziellen Mitteln zur Verfügung haben können.
1: Man stehe vor großen Herausforderungen, er sei aber optimistisch, weil die Menschen guten Mutes seien und weil es so viel Begeisterung und viel Identifikation mit der Heimat gebe, so Maciontschek weiter. Das werde einer der Schlüssel sein. Frauen mit Flucht- und Migrationshintergrund, die von Gewalt betroffen sind, sollen bald in Oberfranken eine Anlaufstelle bekommen. Der gemeinnützige Verein Solvodi Deutschland e.V. plant eine Fachberatungsstelle in Rehau im Kreis Hof. Sozialarbeiterin Monika Schelter über die Standortwahl.
3: Wir sind sehr gut mit dem Landkreis vernetzt und auch eben von der Stadt Rehau ist der Bürgermeister dem Ganzen auch sehr zugewandt. Und was jetzt noch fehlt, ist eben die Büroräumlichkeiten und natürlich auch weitere Finanzierung für unsere Projekte, die dahin führen sollen, dass dann hier eine Beratungsstelle entstehen kann.
1: Die neue Beratungsstelle für Frauen, die Menschenhandel, Zwangsverheiratung oder schwere Gewalt erlebt haben, ist die erste in Oberfranken. Der FC Eintracht Bamberg stellt die Weichen für die neue Saison. Mit Patrick Solewski übernimmt ein 28-jähriger Trainer die erste Mannschaft, der vor allem für Nachwuchsarbeit und Entwicklung steht. Zuletzt war er am Deutschen Fußballinternat und bei der Spielvereinigung Bayreuth tätig. Der Verein setzt damit weiter auf junge Talente und eine nachhaltige sportliche Ausrichtung statt kurzfristiger Erfolge.
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1: Bayerns Ministerpräsident Söder hat mögliche US-Pläne zum Truppenabzug aus Deutschland kritisiert. Er nannte sie ärgerlich und gefährlich. Die Bundesregierung dürfe solche Überlegungen nicht einfach hinnehmen. Das gelte auch für einen möglichen Verzicht auf Mittelstreckenraketen. Berlin will die Olympischen Sommerspiele und hat ein Konzept vorgestellt. Unter anderem könnten 2400 neue Wohnungen für die Athleten entstehen. Sie sollen auch gebaut werden, falls Berlin den Zuschlag nicht erhält. Fachleute rechnen mit einem finanziellen Plus von mehr als 400 Millionen Euro. 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
1: Im Laufe der Nacht lässt der Regen nach. Die Frühwerte liegen um 11 Grad. Morgen kriegen wir etwas Wind, auch Wolken und ein bisschen Sonne bei 18 bis 20 Grad. Aber später kann es dann erneut vereinzelt regnen. Die Radio Bamberg Aussichten für Bamberg, Forchheim und die Region. Auch der Donnerstag zeigt sich eher wechselhaft, recht windig und verregnet bei 14 bis 17 Grad. Besser wird es dann am Freitag und rein ins Muttertagswochenende. Da gibt es wieder mehr Sonne und auch mehr Wärme. 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
5: Ich wünsche euch einen schönen Dienstagabend, jetzt mit Erasure.

mit den Red Hot Chili Peppers ab in den Feierabend. Das ist Radio Bamberg. Wahrscheinlich haben die meisten von uns ihren Urlaub in diesem Jahr schon gebucht. Falls nicht, stellt sich ja erstmal die Frage, wohin geht's überhaupt? Aber auch, buchen wir im Reisebüro oder im Internet? Über welche Website? Wie lange soll die Reise gehen? Und so weiter. Da kann heutzutage tatsächlich auch künstliche Intelligenz ein praktischer Helfer sein. Helen Martin aus der Radio Bamberg Redaktion KI

0: Bei der Reiseplanung, wie gehen wir da am besten vor?
1: Also ich würde der künstlichen Intelligenz erstmal ein paar Fakten geben, was ich will. Also zum Beispiel, ich will eine Woche weg mit Strand, aber nicht zu heiß. Was schlägst du vor? Das lässt sich auch ergänzen, zum Beispiel durch die Angabe, welches Budget da ist oder welche Interessen. Also geht's wirklich einfach um nur am Pool oder Meer liegen oder auch um Kultur erleben oder sportlich aktiv sein.
0: Okay, und auch beim Packen kann uns ja KI helfen, oder?
1: Ja, es gibt zum Beispiel Packlisten-Generatoren, die KI-gestützt sind, oder auch ChatGPT ist natürlich eine Option. Und da einfach eingeben, wie die Reise ausschaut, also sagen wir mal 5 Tage Barcelona, Städtetrip und zack, gibt's die Packliste. Und manche von diesen Packlisten-Tools fragen auch, ob ein Baby oder generell Kinder dabei sind oder ein Hund.
0: Mhm. Klingt auf jeden Fall schon mal sehr praktisch, aber kann das wirklich die ganze Planung ersetzen?
1: Ich sag mal so, es ist eine gute Ergänzung. Die KI kann super helfen, um sich Inspirationen zu holen oder sie kann eine Orientierung geben, sei es jetzt beim Reiseziel auswählen oder beim Packliste schreiben. Aber klar, am Ende ist es wichtig, auch selber mitzudenken.
0: Danke dir, Helen. Also mit künstlicher Intelligenz können wir uns bei der Reiseplanung auf jeden Fall ein bisschen Stress sparen.

Alvaro Soler, La Cintura bei Radio Bamberg. Ich bin Michi Eichler und einen habe ich noch, und zwar eine Geschichte aus Schweden, genauer gesagt aus der Hauptstadt Stockholm. Dort hat zum ersten Mal eine künstliche Intelligenz ein Café übernommen. Wie es heißt, trägt sie den Namen Mona und wurde von einem Startup aus San Francisco entwickelt. Das KI-Café ist als Experiment angelegt und soll zeigen, inwieweit automatisierte Systeme in der Lage sind, unternehmerische Verantwortung zu übernehmen. Die KI stellt zum Beispiel sogar eigenständig menschliches Personal ein, macht aber manchmal auch Fehler und bestellt aus Versehen mal 10 Liter.

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3: Ich bin Stefan Schön. Nach der Amokfahrt in Leipzig hat es heute in der Nikolaikirche einen Gedenkgottesdienst gegeben. Bekannt wurde vorher, dass der 33-jährige Täter kurz vor der Fahrt in einer psychiatrischen Einrichtung behandelt wurde. Mehr von Thomas Brockt.
4: Laut Sozialministerium gab es keinen Grund, ihn am Verlassen der Klinik zu hindern. Es habe keinen Hinweis auf Eigen- oder Fremdgefährdung gegeben. Nach Angaben der Ermittler war der Mann aber schon Polizei bekannt, unter anderem wegen Beleidigungen, aber nicht wegen körperlicher Gewalt. Der 33-Jährige war gestern mit einem Auto durch die Leipziger Innenstadt gerast. 2 Menschen starben, es gab viele Verletzte.
3: Die Deutsche Bahn startet eine Kampagne für mehr Respekt gegenüber ihren Beschäftigten. In Bahnhöfen und Zügen werben ab heute Plakate für einen besseren Umgang mit dem Personal. Außerdem sollen Mitarbeitende unter anderem mit Bodycams ausgestattet und das Sicherheitspersonal verstärkt werden. Der Konzern reagiert damit auf den gewaltsamen Tod eines Zugbegleiters bei einer Kontrolle vor 3 Monaten. In Bayern sind letztes Jahr etwas weniger Beamte Opfer von Gewalt geworden. Laut Finanzministerium gab es rund 8.300 Fälle, etwa 5% weniger als im Jahr zuvor. Trotzdem sieht Finanzminister Füracker weiter Handlungsbedarf. Polizei und Justiz vermelden zwar einen Rückgang, an Schulen ist die Zahl der Vorfälle aber gestiegen. Der Tankrabatt kommt offenbar nur teilweise bei den Autofahrenden an. Zwar ist Sprit seit Anfang des Monats günstiger geworden, laut ADAC um rund 11 Cent pro Liter. Laut IFO-Institut wird von den gut 17 Cent Steuersenkung aber nur ein Teil weitergegeben, bei Diesel deutlich weniger als bei Benzin. Das Bundeskartellamt prüft die aktuelle Preisentwicklung. Berlin will die Olympischen Sommerspiele und hat ein Konzept vorgestellt. Unter anderem könnten 2400 neue Wohnungen für die Athleten entstehen. Sie sollen auch gebaut werden, falls Berlin den Zuschlag nicht erhält. Fachleute rechnen mit einem finanziellen Plus von mehr als 400 Millionen Euro. Möglich wäre das, da Berlin auf bestehende Sportstätten setzt. Auch München, Hamburg und die Region Rhein-Ruhr wollen Olympia 2036 oder 2040 bzw. 2044.
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5: Das ist recht frisch mit 15 Grad, dazu viele Wolken am Himmel und die bringen auch Regen, auch in der Nacht. Die Radio Bamberg Aussichten für Bamberg, Forchheim und die Region. Morgen geht's dann ähnlich weiter mit einem Mix aus Wolken, Wind und Regen. Am Donnerstag nochmal das Gleiche mit bis zu 16 Grad.
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5: Um genau 7:03 hallo zu euch auf die Straßen. Achtung, es hat gekracht auf der A3 Nürnberg Richtung Würzburg zwischen Schlüsselfeld und Geiselwind. Der Verkehr wird an der Unfallstelle vorbeigeführt und es staut sich. Eine Dreiviertelstunde müsst ihr da mehr einplanen. Auch einen Unfall hat es gegeben auf der A73 Nürnberg Richtung Bamberg. Auf Höhe Hirscheid, der Standstreifen ist hier blockiert und auch da staut sich's eine Viertelstunde plus, müsst ihr da rechnen. Blitzer stehen A73 Bamberg Richtung Suhl zwischen Ebensfeld und Bad Staffelstein im Baustellenbereich 80. In Wildensorg in der Hauptstraße auf Höhe der Engstelle und der Baustelle. Von Steg Aurach kommend Richtung Bamberg. Und in beiden Richtungen wird geblitzt am Ortsausgang. In Effeltrich, so Richtung Neunkirchen am Brand, eben am Ortsausgang oder am Ortseingang, je nachdem, ob ihr rein oder rausfahrt, wie gesagt, in beiden Richtungen. Habt ihr auch was gesehen? Die Studio- und WhatsApp-Hotline 0951 98 29 029. Dankeschön und gute Fahrt!

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1: Schönen Dienstagabend zusammen. Schön, dass ihr mit dabei seid. Gleich Julian Peretta für euch, Miracle, und vorher noch Electric Light Orchestra, Hold On Tight.

0: Die Musik eures Lebens am Dienstagabend. Ich bin Miriam Hofmann.
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2: 5. Mai 1992. Die Red Hot Chili Peppers stehen mit Under the Bridge in den

Depression, Einsamkeit, Angstzustände. Das alles sind keine Attribute, die man Anfang der 90er den Rockern der Red Hot Chili Peppers zuschreiben würde, wenn man von außen auf sie draufschaut. Aber in die Menschen kann man eben nicht blicken. Vor 3 Jahren hat Anthony Kiedis, der Sänger der Band, das letzte Mal Drogen genommen. Kokain und Heroin waren Teil seiner Identität. Er konnte damit betäuben, was in ihm kochte, was sich nicht gut anfühlte. Aber gut geht sowas nicht lange. Man verändert sich, verliert wichtige Menschen um sich rum. Jetzt, als er drogenfrei ist, geht es ihm endlich gut. Aber eine Sucht ist eine Sucht und redet einem ein, dass sie erstens gar nicht so schlimm war und zweitens der einzige Ausweg, um die Traurigkeit nicht mehr zu spüren. Aber bevor er wieder zu den Drogen greift, greift Anthony diesmal lieber zum Stift und bringt seine Emotionen aufs Papier.

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2: Ich bin Stefan Schöck. Nach der Amokfahrt in Leipzig hat es heute in der Nikolaikirche einen Gedenkgottesdienst gegeben. Bekannt wurde vorher, dass der 33-jährige Täter kurz vor der Fahrt in einer psychiatrischen Einrichtung behandelt wurde. Mehr von Thomas Brockt.
3: Laut Sozialministerium gab es keinen Grund, ihn am Verlassen der Klinik zu hindern. Es habe keinen Hinweis auf Eigen- oder Fremdgefährdung gegeben. Nach Angaben der Ermittler war der Mann aber schon Polizei bekannt, unter anderem wegen Beleidigungen, aber nicht wegen körperlicher Gewalt. Der 33-Jährige war gestern mit einem Auto durch die Leipziger Innenstadt gerast. Zwei Menschen starben, es gab viele Verletzte.
2: In Bayern sind letztes Jahr etwas weniger Beamte Opfer von Gewalt geworden. Laut Finanzministerium gab es rund 8.300 Fälle, etwa 5% weniger als im Jahr zuvor. Trotzdem sieht Finanzminister Füracker weiter Handlungsbedarf. Polizei und Justiz vermelden zwar einen Rückgang, an Schulen ist die Zahl der Vorfälle aber gestiegen.
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4: Jetzt am Abend ist es deutlich frischer mit 15 Grad. Außerdem ist es bewölkt. Immer wieder ziehen auch Schauer durch. In der Nacht geht's runter auf 11 Grad und auch da kann's weiter regnen. Die Radio Bamberg Aussichten für Bamberg, Forchheim und die Region. Morgen am Mittwoch wird's wechselhaft mit Wind und Regen. Und so bleibt's dann auch am Donnerstag. Da gibt's maximal 16 Grad.
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4: Um genau einer Minute nach 7:30. Achtung, wenn ihr auf der 3 Nürnberg Richtung Würzburg unterwegs seid. Zwischen Schlüsselfeld und Geiselwind hat's gekracht. Es staut sich über 2 Kilometer. Eine Viertelstunde braucht ihr da länger. Auch auf der 73 läuft die Unfallaufnahme. Nürnberg Richtung Bamberg bei Hirscheid. Der Standstreifen ist blockiert. Blitzer stehen. A73 Bamberg Richtung Suhl zwischen Ebensfeld und Bad Staffelstein 80. In Wildensorg in der Hauptstraße, wenn ihr von Stegaurach nach Bamberg fahrt. Und Fuß vom Gas in Effeltrich am Ortsausgang Richtung Neunkirchen am Brand. In beiden Richtungen wird da geblitzt. Und wenn ihr auch noch was entdeckt habt, 0951 98 29 029. Das ist eure WhatsApp-Nummer direkt zu uns ins Studio.

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Heute ist Internationaler Tag der Hebammen. Deshalb möchten wir nochmal über den neuen Hebammenhilfevertrag sprechen. Den gibt es seit November 2025. Er wurde

0: vereinbart zwischen dem Spitzenverband Bund der Krankenkassen und den Hebammenverbänden. Jutta Schindler aus der Radio Bamberg Redaktion. Es hat sich seitdem aber noch mal was geändert, oder?
1: Ja, das ganze Thema ist ohnehin schon sehr heikel. Grundsätzlich sollte dieser neue Hebammenhilfevertrag die Vergütung der Hebammen deutlich verbessern. Er gilt dabei übrigens für alle Hebammen, also ganz egal, wo die arbeiten. So richtig funktioniert hat es aber nicht. Das hat mir Veronika Walter vom Geburtshaus in Memmelsdorf erzählt.
2: Der ist eine Katastrophe. Der ist zum Glück ja auch schon ein bisschen nachverhandelt. Der ist damit hoffentlich jetzt für die allermeisten Hebammen zumindest eine Nullnummer. Also, dass wir Hebammen da rausgehen mit Maximum dem Gleichen, was wir davor verdient haben, in vielen Bereichen, in ganz vielen Fällen nicht mit einem Plus. Was deutlich besser bezahlt wird, ist die Wochenbettbetreuung. Das ist total schön und das freut mich.
1: Also nicht alles an diesem neuen Vertrag ist schlecht.
0: Und diese Nachverhandlungen, von denen Veronika gesprochen hat, worum geht's da?
1: Ja, weil der Deutsche Hebammenverband mit diesem Vertrag nicht so ganz einverstanden war, haben die dagegen geklagt. Deshalb gab es eben Nachverhandlungen. Das heißt, es gibt jetzt flexiblere Regelungen für die 1:1-Betreuung wie im ersten Vertrag. Außerdem gibt es teilweise andere Abrechnungsmöglichkeiten beim zum Beispiel Schichtwechsel oder auch eine einfachere Dokumentation. Das alles und weitere Regelungen, die gelten seit dem 1. April 2026. Ein konkretes Beispiel, das hat mir Veronika Walter dafür gesagt.
2: Das ist das, was die Frauen, wenn die nachher sagen, ich hatte 36 Stunden Wehen, dann ist da ganz viel Latenzphase von. Und jetzt können wir das einmal 90 Minuten abrechnen. Wenn die an dem Tag 3 Stunden braucht, dann habe ich 90 Minuten quasi umsonst gearbeitet.
1: Also natürlich bekommen sie dafür auch Geld, aber eben deutlich weniger. Teile des Hebammenhilfevertrags, die sind befristet auf Ende 2027. Grundsätzlich ist der aber unbefristet.
0: So kompliziert und schwierig das klingen mag, wir sind auf jeden Fall froh um jede einzelne Hebamme. Ein unbezahlbarer Job. Vielen Dank für eure tolle und wichtige Arbeit.

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7: Ich bin Stefan Schön. Kommt heute mit der Post oder ich bringe noch schnell das Paket zur Post. Sätze, mit denen die meisten von uns aufgewachsen sind. Jetzt ist der Name Deutsche Post aber Geschichte, zumindest in

0: International. Mehr als 30 Jahre nach Einführung des Firmennamens hat die Hauptversammlung des Unternehmens heute beschlossen, den Namen auf Konzernebene abzulegen und an der Börse künftig DHL AG zu heißen. Der Verdächtige im Fall des getöteten 14-Jährigen in Memmingen im Allgäu war ein abgelehnter Asylbewerber. Das teilte die Regierung von Schwaben mit. Der 37-Jährige wurde im Westjordanland geboren, seine Nationalität ist aber noch unklar. Er wurde in Deutschland geduldet, weil seine Identität nicht geklärt werden konnte. Der 37-Jährige war gestern von der Polizei erschossen worden, nachdem er Beamte mit einem Messer angegriffen hatte. Dass sich bei den Vorgaben für klimafreundliches Heizen einiges ändern soll, ist länger bekannt. Über einen neuen Referentenentwurf berichtet Ronny Thorau.
1: Die Regierung will das Heizgesetz der Ampel kippen. Insbesondere die Vorgabe, dass bei neuen Heizungen 65% erneuerbare Energien verwendet werden müssen. Stattdessen sollen schrittweise klimafreundliche Biobrennstoffe eingesetzt werden. Brisant daran, es gibt keine Vorgaben nach 2040. Die Grünen kritisieren den Gesetzentwurf deshalb scharf, er mache die Klimaziele unerreichbar.
0: Wochenlang hat das Schicksal eines in der Ostsee gestrandeten Buckelwals Millionen Menschen in seinen Bann gezogen. Nun geht das Deutsche Meeresmuseum davon aus, dass Wal Timi nicht mehr lebt. Fachleute begründen ihre Annahme damit, dass der Meeressäuger zu sehr geschwächt war, als er der Nordsee übergeben wurde. Die Bergung des Buckelwals war entgegen den Empfehlungen zahlreicher Wissenschaftler durchgeführt worden. In der Fußball-Champions League fällt heute die erste Entscheidung im Halbfinale. Der FC Arsenal empfängt Atletico Madrid zum Rückspiel. Das Hinspiel endete 1:1. Anstoß ist um 21 Uhr. Morgen kämpft dann der FC Bayern um den Einzug ins Finale. Gegner ist Paris Saint-Germain. Das Finale findet in diesem Jahr in Budapest statt.
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3: Der Abend bleibt grau und kühl mit 15 Grad, dazu dichte Wolken und Regen. In der Nacht sinken die Temperaturen auf 11 Grad. Die Radio Bamberg Aussichten für Bamberg-Forchheim und die Region. Der Mittwoch bringt weiter viel Wind, Wolken und Regen. Am Donnerstag das gleiche Spiel, 16 Grad in der Spitze.
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3: Um genau 8:02, hallo zu euch auf die Straßen. Es gab einen Unfall auf der A73 Nürnberg Richtung Bamberg auf Höhe Hirscheid. Die Unfallaufnahme läuft weiter. Blitzer stehen A73 Bamberg Richtung Suhl zwischen Ebensfeld und Bad Staffelstein. 80 sind da erlaubt. In der Wildensorger Hauptstraße im Baustellenbereich in Fahrtrichtung Bamberg. Und beidseitig wird geblitzt in Effeltrich am Ortsausgang Richtung Neunkirchen. Habt ihr auch was gesehen? Die Studio- und WhatsApp-Hotline 0951 98 29 029. Dankeschön und gute Fahrt.
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3: In Bamberg gibt's Freaky, das Maskottchen der Bamberg Baskets. In Altendorf wird aktuell noch ein Maskottchen gesucht. Worum es da genau geht, hören wir gleich nach der Musik eures Lebens.

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0: Label Lady Marmalade auf Radio Bamberg. Bei uns in Bamberg gibt's Freaky, das Maskottchen der Bamberg Baskets. Und in Altendorf, da wird noch gesucht. Die Kita Heidwiesen möchte ein eigenes Maskottchen. Mit einem kreativen Aufruf sammelt der Elternbeirat Ideen. Vom Aussehen bis zum Namen und mitmachen kann jeder. Unsere Reporterin Anja Troll war vor Ort und hat sich angeschaut, wie die Suche läuft.
1: Eine Alienspinne.
2: Ein Dinosaurier.
3: Ein Baby-Einhorn.
4: Und ein Leopard.
5: Ja, das könnten ein paar Maskottchen werden hier für die Kita Heidwiesen in Altendorf. Eine ganz spezielle Idee, wie ich finde. Darauf gekommen ist der Elternbeirat. Zweite Vorsitzende Ulla Alt ist jetzt bei mir. Ulla, wie seid ihr denn da drauf gekommen, sag mal?
6: Die Idee hatte unser erster Vorsitzender und wir haben das aufgegriffen nach dem Kinderfasching. Da ist er nämlich im Einhornkostüm hier rumgelaufen, hat den Kindern auf der Tanzfläche ordentlich eingeheizt. Das kam super an und dann haben wir gesagt, Mensch, das wär's doch für unsere Veranstaltungen und für den Kita-Alltag, aber halt mit was Eigenem.
5: Ja, so schnell wird eine Idee geboren und die ganze Gemeinde wurde aufgerufen und tatsächlich kamen schon ein paar Vorschläge.
6: Wir haben auch schon viele Einsendungen bekommen, ob das jetzt Bilder waren mit Namen, ob sogar mit einer Geschichte dazu, wo Eigenschaften drin standen. Aber auch lebende Tiere wurden uns angeboten. Wir haben schon eine Gans eingesendet bekommen, nehmt doch meine Gans hier aus dem Garten, das wäre noch ein perfektes Maskottchen. Genau, und wir wollen das dann eben sichten und den Kindern dann eine Auswahl geben, dass sie dann am Ende entscheiden können, das wird jetzt unser Maskottchen.
5: Die Kids grübeln natürlich immer weiter, aber nicht nur, wie das Maskottchen aussieht, sondern wie soll's heißen?
3: Einhorn.
5: Einfach Einhorn?
3: Ja.
5: Und für dich?
7: Äschen.
5: Äschen? Das finde ich einen coolen Namen für ein Maskottchen, muss ich sagen. Noch ist alles drin, denn bis zum 15. Mai können noch Einsendungen geschickt werden. Und da kann alles kreative, bunte, farbenfrohe und ganz verschiedene Tiere bei rauskommen. Am Ende werden wir sehen, wie kreativ unsere Region eigentlich ist.
0: Danke dir, Anja. Richtig süße Geschichte. Das Maskottchen soll in der Zukunft übrigens zum Ausmalen sein, aber es soll auch mit einem 3D-Drucker gedruckt werden oder sogar als Kuscheltier für die Kids dienen. Und wer eine Idee hat, Vorschläge für das neue Maskottchen der Kita Heidwiesen können noch bis zum 15. Mai eingereicht werden. Alle Infos dazu gibt's online auf radio-bamberg.de.

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3: Ich bin Stefan Schön. Kommt heute mit der Post oder ich bringe noch schnell das Paket zur Post. Sätze, mit denen die meisten von uns aufgewachsen sind. Jetzt ist der Name Deutsche Post aber Geschichte, zumindest international.

0: international. Mehr als 30 Jahre nach Einführung des Firmennamens hat die Hauptversammlung des Unternehmens heute beschlossen, den Namen auf Konzernebene abzulegen und an der Börse künftig DHL AG zu heißen. Der Verdächtige im Fall des getöteten 14-Jährigen in Memmingen im Allgäu war ein abgelehnter Asylbewerber. Das teilte die Regierung von Schwaben mit. Der 37-Jährige wurde im Westjordanland geboren, seine Nationalität ist aber noch unklar. Er wurde in Deutschland geduldet, weil seine Identität nicht geklärt werden konnte. Der 37-Jährige war gestern von der Polizei erschossen worden, nachdem er Beamte mit einem Messer angegriffen hatte.
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2: 15 Grad aktuell bei uns und es bleibt nass und bewölkt. In der Nacht dann 11 Grad. Und wir schauen auf die Radio Bamberg Aussichten für Bamberg, Forchheim und die Region. Mittwoch und Donnerstag werden windig und regnerisch. Wir brauchen wieder ein Jäckchen.
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2: Um gleich 8:58. Die Unfallaufnahme auf der A73 läuft weiter. Nürnberg Richtung Bamberg, Höhe Hirscheid. Geblitzt wird auf der A73 Bamberg Richtung Suhl zwischen Ebensfeld und Bad Staffelstein 80. In Wildensorg in der Hauptstraße Richtung Bamberg und am Ortsausgang Effeldrich Richtung Neunkirchen in beiden Richtungen. Habt ihr auch was gesehen? Die Studio- und WhatsApp-Hotline 0951 98 29 029. Dankeschön und gute Fahrt.

0: Ein Hit von heute, Taylor Swift, Opalite. Der 5. Mai, er ist nicht nur Tag des deutschen Spargels und Welttag der Handhygiene, sondern heute ist auch ein ganz besonderer Tag für Menschen, die vermutlich sehr viele von uns irgendwann schon mal gebraucht haben, die aber oft viel zu wenig Beachtung bekommen. Hebammen. Deshalb jetzt Jutta Schindler aus unserer Redaktion mit einigen Infos zum heutigen internationalen Hebammentag.
1: Bei uns in Bayern, da gibt es rund 3500 Hebammen und jede einzelne von ihnen leistet unglaublich wichtige Arbeit jeden Tag. Und sie werden auch viel länger gebraucht, als viele vielleicht denken. Das hat mir Veronika Walter vom Geburtshaus in Memmelsdorf erzählt.
2: Begleitung durch eine Hebamme steht tatsächlich einer Schwangeren zu ab dem positiven Schwangerschaftstest. Wir begleiten tatsächlich in der Regel sogar länger als die Gynäkologen, weil wir nämlich noch die gesamte Stillzeit hinweg begleiten dürfen und Ansprechpartner sind, mindestens bis 8 bis 10 Wochen nach der Geburt. Am intensivsten, sage ich immer, betreuen wir 2 Jahre.
1: Also ungefähr 2 Jahre, um sich gut kennenzulernen. Veronika, die lebt ihren Job richtig aus.
2: Ich bin so gerne Hebamme, weil das einer der abwechslungsreichsten Berufe ist, die es geben kann. Kein Tag ist wie der andere. Ob ich die Frauen zu Hause im Wochenbett begleite oder auch in der Schwangerschaft oder sie in der Schwangerschaft zu mir in die Praxis kommen, ob ich einen Kurs mache. Gleichzeitig bin ich Geschäftsführerin.

0: Hausfrau und muss ganz viel Buchhaltungskram machen. Ich begleite sehr, sehr gerne Familien in dieser besonderen Phase.
1: Und dafür sind wir wirklich dankbar. Jede Mama, die weiß, wie wichtig ihr seid und alle anderen spätestens nach heute auch. Übrigens, es gibt auch männliche Hebammen, aber die sind bei uns noch ziemlich selten.
2: Danke dir, Jutta, und vor allem eben heute ein großes Dankeschön an alle Hebammen. Schön, dass es euch gibt. Ihr macht wirklich ganz tolle Arbeit. Übrigens, heute früh hat unser Stego aus Perfekt geweckt mit einem Simulator mal ausprobiert, wie sich so Wehen eigentlich anfühlen. Schaut es euch gerne mal an auf unserer Radio Bamberg Facebook-Seite oder bei Instagram.

0: entspannter Dienstagabend war das mit euch. Das war's auch schon wieder von mir. Ich bin Miriam Hofmann. Morgen früh ab 5 Uhr sind Stego und Fabi wieder für euch da. Und mich gibt's morgen auch wieder abends ab 7. Bis dann.
1: Servus.

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9: Ich bin Stefan Schöck. Zweistellige Milliardenbeträge gehen den EU-Ländern jedes Jahr wegen Mehrwertsteuerbetrug durch die Lappen. Im Kampf dagegen sollen EU-Behörden jetzt auf mehr Daten Zugriff bekommen, Dieter Ebeling berichtet.
10: Besonders den sogenannten Karussellbetrug finden Finanzminister gar nicht lustig. Dabei werden Waren immer wieder zwischen Firmen verkauft. Eine Firma kassiert Mehrwertsteuer und verschwindet. Andere Unternehmen in einer ganzen Kette bekommen trotzdem immer wieder Mehrwertsteuer erstattet. Zwischen 12 und mehr als 30 Milliarden Euro soll der Schaden sein.
9: Bayerns Ministerpräsident Söder findet die US-Pläne zu einem möglichen Truppenabzug ärgerlich und gefährlich. Die Bundesregierung soll die Pläne nicht einfach so hinnehmen. Das gilt auch für einen möglichen Verzicht auf Mittelstreckenraketen in Deutschland.

0: Deutschland. Söder meint aber auch, manchmal sind die Ankündigungen der USA schneller als deren Umsetzung. Weiter nicht bestätigt ist, dass 5000 US-Soldaten aus Vilseck abgezogen werden. Jens Spahn bleibt Vorsitzender der Bundestagsfraktion von CDU und CSU. Die Abgeordneten bestätigten den 45-Jährigen mit gut 86% Zustimmung bis zum Ende der Legislaturperiode im Amt. In den Reihen der CDU und CSU-Bundestagsabgeordneten war zuletzt der Unmut über Kompromisse mit der SPD gewachsen. Spahn sagte, 141 Gesetze in einem Jahr zeigten, dass die Regierung auch entscheiden könne. Kitas bekommen mehr Geld, insgesamt 4 Milliarden Euro von Bund und Ländern. Damit sollen vor allem Einrichtungen gebaut und saniert werden. Ein Schwerpunkt liegt auf finanzschwachen Kommunen und Kitas, die Kinder aus schwierigen Verhältnissen betreuen. Auch Hochschulen profitieren, sie bekommen mehr Mittel für zusätzliche Plätze und bessere Ausstattung. Deutschland bekommt weitere Milliarden aus dem EU-Corona-Aufbaufonds. Die EU-Kommission hat dafür 4,6 Milliarden Euro freigegeben. Das Geld soll unter anderem in Elektromobilität, Gebäudesanierung, Wasserstoffforschung und eine digitalere Verwaltung fließen. Die Mittel werden allerdings nur vergeben, wenn vereinbarte Reformen und Investitionen umgesetzt werden. 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
1: Ich bin Stefan Schütz. Zweistellige Milliardenbeträge gehen den EU-Ländern jedes Jahr wegen Mehrwertsteuerbetrug durch die Lappen. Im Kampf dagegen sollen EU-Behörden jetzt auf mehr Daten Zugriff bekommen, Dieter Ebeling berichtet.
2: Besonders den sogenannten Karussellbetrug finden Finanzminister gar nicht lustig. Dabei werden Waren immer wieder zwischen Firmen verkauft, eine Firma kassiert Mehrwertsteuer und verschwindet, andere Unternehmen in einer ganzen Kette bekommen trotzdem immer wieder Mehrwertsteuer erstattet. Zwischen 12 und mehr als 30 Milliarden Euro soll der Schaden sein.
1: Bayerns Ministerpräsident Söder findet die US-Pläne zu einem möglichen Truppenabzug ärgerlich und gefährlich. Die Bundesregierung soll die Pläne nicht einfach so hinnehmen. Das gilt auch für einen möglichen Verzicht auf Mittelstreckenraketen in Deutschland.

0: Deutschland. Söder meint aber auch, manchmal sind die Ankündigungen der USA schneller als deren Umsetzung. Weiter nicht bestätigt ist, dass 5000 US-Soldaten aus Filzeck abgezogen werden.
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1: Ich bin Moritz Einzel. Nach der tödlichen Amokfahrt durch die Leipziger Innenstadt wird der Täter in eine Psychiatrie eingewiesen. Ein Ermittlungsrichter habe die Unterbringung des 33-jährigen Deutschen in einem psychiatrischen Krankenhaus angeordnet. Das teilte die Staatsanwaltschaft Leipzig mit. Durch die Amokfahrt starben 2 Menschen, rund 80 weitere wurden verletzt, darunter mehrere schwer. Am frühen Abend gab es in der Nikolaikirche einen Gedenkgottesdienst. Der Verdächtige im Fall des getöteten 14-Jährigen in Memmingen im Allgäu war ein abgelehnter Asylbewerber, das teilte die Regierung von Schwaben mit. Der 37-Jährige wurde im Westjordanland geboren, seine Nationalität ist aber noch unklar. Er wurde in Deutschland geduldet, weil seine Identität nicht geklärt werden konnte. Der 37-Jährige war gestern von der Polizei erschossen worden, nachdem er Beamte mit einem Messer angegriffen hatte. Bahn und Bundesverkehrsministerium reagieren auf die wiederholten Anfeindungen gegen Bahnmitarbeitende. Gestartet wurde eine Respektkampagne mit dem Titel Hashtag Mehr Achtung. Thomas Brockt berichtet.
2: Die Kampagne gehört zu einem Aktionsplan für mehr Sicherheit, der nach dem tödlichen Angriff auf einen Zugbegleiter vereinbart wurde. Ein Fahrgast hatte den 36-Jährigen bei einer Ticketkontrolle

0: markiert. Nun wirbt die Bahn auch mit Plakaten für mehr Respekt im täglichen Miteinander. Die Würde des Menschen ist unantastbar, auch für alle in Uniform, heißt es da zum Beispiel.
1: Kommt heute mit der Post oder ich bringe noch schnell das Paket zur Post. Sätze, mit denen viele von uns aufgewachsen sind. Jetzt ist der Name Deutsche Post aber Geschichte, zumindest international. Mehr als 30 Jahre nach Einführung des Firmennamens hat die Hauptversammlung des Unternehmens heute beschlossen, den Namen auf Konzernebene abzulegen und an der Börse künftig DHL AG zu heißen. Verbraucherinnen und Verbraucher haben sich im vergangenen Jahr mehr Geld geliehen als 2024. Die Kreditbanken verzeichneten ein Plus von 2% und damit fast 60 Milliarden Euro, meldet der Bankenfachverband. Besonders beliebt waren Autokredite. Rund 1,2 Millionen Fahrzeuge wurden im vergangenen Jahr auf Pump gekauft, sowohl von Privatleuten als auch von Firmen.
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1: Ich bin Moritz Einzel. Nach der tödlichen Amokfahrt durch die Leipziger Innenstadt wird der Täter in eine Psychiatrie eingewiesen. Ein Ermittlungsrichter habe die Unterbringung des 33-jährigen Deutschen in einem psychiatrischen Krankenhaus angeordnet. Das teilte die Staatsanwaltschaft Leipzig mit. Durch die Amokfahrt starben 2 Menschen, rund 80 weitere wurden verletzt, darunter mehrere schwer. Am frühen Abend gab es in der Nikolaikirche einen Gedenkgottesdienst. Der Verdächtige im Fall des getöteten 14-Jährigen in Memmingen im Allgäu war ein abgelehnter Asylbewerber, das teilte die Regierung von Schwaben mit. Der 37-Jährige wurde im Westjordanland geboren, seine Nationalität ist aber noch unklar. Er wurde in Deutschland geduldet, weil seine Identität nicht geklärt werden konnte. Der 37-Jährige war gestern von der Polizei erschossen worden, nachdem er Beamte mit einem Messer angegriffen hatte.
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1: Ich bin Moritz Einzel.
2: Der Amokfahrer von Leipzig ist in eine Psychiatrie eingewiesen worden. Das hat ein Ermittlungsrichter angeordnet. Unterdessen kamen in der Leipziger Nikolaikirche heute hunderte Menschen zu einem Gedenkgottesdienst zusammen. Mit dabei war auch Sachsens Ministerpräsident Kretschmer. Er dankte den Helferinnen und Helfern.
3: Wirklich beeindruckende Menschen, dieser Zusammenhalt hier in Leipzig. Bürger, die mit angepackt haben, die aus den Geschäften gekommen sind, Anwohner, die geholfen haben. Das macht uns stark, aber es ersetzt natürlich nicht das Leben.
2: Ein 33-jähriger Mann war gestern mit einem Auto durch eine Fußgängerzone in Leipzig gerast. Zwei Menschen starben, viele weitere wurden verletzt. Öl- und Gasheizungen könnten in Deutschland auch nach 2045 noch eingebaut werden. Das sieht der Entwurf für ein neues Heizungsgesetz aus dem Bundeswirtschaftsministerium vor, berichten mehrere Medien. Demnach ist darin keine Rede mehr von einem Verbot. Es soll künftig aber mehr klimafreundlicheres Gas und Heizöl beigemischt werden müssen. Am Vorabend des ersten Jahrestags der schwarz-roten Regierung hat Kanzler Merz Spekulationen über ein mögliches Ende der Koalition eine klare Absage erteilt. Auf einer Tagung des CDU-Wirtschaftsrats sagte Merz, eine Minderheitsregierung sei für ihn keine Option. Er werde sie weder eingehen noch auslösen. Es solle auch bitte niemand von Neuwahlen träumen, so der Kanzler. Bayerns Ministerpräsident Söder ist auf einer Eintagesreise nach Brüssel vom belgischen König Philipp zu einer Privataudienz empfangen worden. Es war das erste Treffen von Söder und Philipp. Der CSU-Chef war mit seinem gesamten Kabinett nach Brüssel gereist. Es gab auch Zusammenkünfte mit EVP-Chef Weber und EU-Parlamentspräsidentin Metsola.

0: Falls der FC Bayern morgen ins Finale der Fußball-Champions League einzieht, dann ist im Endspiel von Budapest am 30. Mai der FC Arsenal der Gegner. Die Gunners aus London haben das Halbfinal-Rückspiel gegen Atletico Madrid mit 1:0 gewonnen. Das Hinspiel war 1:1 ausgegangen. Für Arsenal ist es die erste Finalteilnahme in der Champions League seit 20 Jahren. Der FC Bayern empfängt morgen im anderen Halbfinal-Rückspiel Titelverteidiger Paris Saint-Germain.
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1: Ich bin Moritz Einzel. Der Amokfahrer von Leipzig ist in eine Psychiatrie eingewiesen worden. Das hat ein Ermittlungsrichter angeordnet. Unterdessen kamen in der Leipziger Nikolaikirche heute hunderte Menschen zu einem Gedenkgottesdienst zusammen. Mit dabei war auch Sachsens Ministerpräsident Kretschmer. Er dankte den Helferinnen und Helfern.
2: Wirklich beeindruckende Menschen, dieser Zusammenhalt hier in Leipzig. Bürger, die mit angepackt haben, die aus den Geschäften gekommen sind, Anwohner, die geholfen haben. Das macht uns stark, aber es ersetzt natürlich nicht das Leben.
1: Ein 33-jähriger Mann war gestern mit einem Auto durch eine Fußgängerzone in Leipzig gerast. Zwei Menschen starben, viele weitere wurden verletzt. Bayerns Ministerpräsident Söder ist auf einer Eintagesreise nach Brüssel vom belgischen König Philipp zu einer Privataudienz empfangen worden. Es war das erste Treffen von Söder und Philipp. Der CSU-Chef war mit seinem gesamten Kabinett nach Brüssel gereist. Es gab auch Zusammenkünfte mit EVP-Chef Weber und EU-Parlamentspräsidentin Metsola.
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1: Ich bin Moritz Einzel. Nach der Amokfahrt in der Leipziger Innenstadt haben mehrere hundert Menschen in der Nikolaikirche der Opfer gedacht. Ein 33 Jahre alter Mann war am Montag mit dem Auto durch eine Fußgängerzone gerast. Zwei Menschen kamen ums Leben, viele weitere wurden verletzt. Der Fahrer wurde in eine Psychiatrie eingewiesen. Die Deutsche Bahn hat eine Kampagne für mehr Respekt gegenüber ihren Beschäftigten gestartet. In Bahnhöfen und Zügen werben jetzt Plakate für einen besseren Umgang mit dem Personal. Verkehrsminister Schnieder.
2: Rücksicht gehört mit ins Reisegepäck. Mit Respekt kommt jeder besser an. Und die Kampagne zeigt auch, dass die Sorgen und Ängste der Beschäftigten ernst genommen werden.
1: Mitarbeitende sollen mit Bodycams ausgestattet und das Sicherheitspersonal verstärkt werden. Der Konzern reagiert damit auf den gewaltsamen Tod eines Zugbegleiters bei einer Kontrolle vor 3 Monaten. Jens Spahn bleibt Vorsitzender der Fraktion von CDU und CSU. Die Unionsabgeordneten haben ihn 1 Jahr nach seinem Amtsantritt mit 86,5% im Amt bestätigt. Am Rande zog Spahn Bilanz zu einem Jahr schwarz-roter Bundesregierung.
3: 141 Gesetze in einem Jahr zeigen, diese Regierung, diese Koalition debattiert, aber sie führt jede Debatte eben auch zu einer Entscheidung. Wir diskutieren gelegentlich, aber dann entscheiden wir und machen damit einen Unterschied.
1: Es sei viel erreicht, aber das reiche noch nicht, so Spahn. Die Lage beim Waldbrand am Saurüsselkopf in den Chiemgauer Alpen ist weiter kritisch. Auch am 2. Tag des Katastrophenfalls im Landkreis Traunstein sei keine Entwarnung möglich, hat das Landratsamt am Abend mitgeteilt. Das Feuer bei Ruhpolding hat sich weiter ausgebreitet. Zuletzt war von 160 Hektar die Rede. Der FC Arsenal steht im Finale der Fußball-Champions League. Die Londoner haben sich im Halbfinal-Rückspiel gegen Atletico Madrid mit 1:0 durchgesetzt. Das Hinspiel war 1:1 ausgegangen. An diesem Mittwochabend will der FC Bayern das 2. Finalticket buchen. Die Münchner haben Paris Saint-Germain zu Gast. Das erste Duell hatte der Titelverteidiger aus Frankreich mit 5:4 für sich entschieden. Das Champions-League-Finale ist am 30. Mai in Budapest.
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1: Ich bin Moritz Einzel. Nach der Amokfahrt in der Leipziger Innenstadt haben mehrere hundert Menschen in der Nikolaikirche der Opfer gedacht. Ein 33 Jahre alter Mann war am Montag mit dem Auto durch eine Fußgängerzone gerast. Zwei Menschen kamen ums Leben, viele weitere wurden verletzt. Der Fahrer wurde in eine Psychiatrie eingewiesen. Die Lage beim Waldbrand am Saurüsselkopf in den Chiemgauer Alpen ist weiter kritisch. Auch am zweiten Tag des Katastrophenfalls im Landkreis Traunstein sei keine Entwarnung möglich, hat das Landratsamt am Abend mitgeteilt. Das Feuer bei Ruhpolding hat sich weiter ausgebreitet. Zuletzt war von 160 Hektar die Rede.
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1: Ich bin Moritz Einzel. Erster Jahrestag der schwarz-roten Koalition, da ist es Zeit, Bilanz zu ziehen. Und bei aller Kritik an der Arbeit von Union und SPD, Kanzler Merz schließt ein vorzeitiges Ende der Koalition aus. Bei einer Tagung des CDU-Wirtschaftsrats hat er gesagt, eine Minderheitsregierung sei für ihn keine Option. Er werde sie weder eingehen noch auslösen. Und es solle auch bitte niemand von Neuwahlen träumen, so Merz, der heute vor einem Jahr zum Bundeskanzler gewählt worden war. Rund 3 Monate nach dem tödlichen Angriff auf einen Zugbegleiter ziehen Bahn und Politik Konsequenzen. Plakate sollen künftig in Zügen und an Bahnhöfen für mehr Respekt werben. Bahnchefin Palla.
2: Und die Botschaft, die wir hier senden möchten, ist unmissverständlich. Die Würde des Menschen ist unantastbar. Egal ob im Zug, in den Bussen, am Bahnhof oder bei der Ticketkontrolle. Egal ob in Uniform, in Unternehmensbekleidung oder in Zivil.
1: Verkehrsminister Schnieder sagte, Rücksicht gehöre mit ins Reisegepäck, mit Respekt komme jeder besser an. Der Verdächtige im Fall des getöteten 14-Jährigen in Memmingen im Allgäu war ein abgelehnter Asylbewerber. Das hat die Regierung von Schwaben mitgeteilt. Der 37-Jährige wurde im Westjordanland geboren, seine Nationalität ist aber noch unklar. Er wurde in Deutschland geduldet, weil seine Identität nicht geklärt werden konnte. Der Mann war von der Polizei erschossen worden, nachdem er Beamte mit einem Messer angegriffen hatte. Zahlreiche Internetseiten mit dem Adressende .de sind zeitweise nicht erreichbar gewesen. Die zuständige Registrierungsstelle DENIC begründete das mit einer technischen Störung bei der Auflösung von Domainnamen. Nach der Ursache des Problems werde gesucht, hieß es. In der Fußball Champions League steht der erste Finalist fest. Es ist der FC Arsenal. Die Gunners aus London haben das Halbfinal-Rückspiel gegen Atletico Madrid mit 1:0 gewonnen nach einem 1:1 im Hinspiel. Im Finale trifft Arsenal am 30. Mai in Budapest entweder auf den FC Bayern oder Titelverteidiger Paris Saint-Germain. Die beiden Teams bestreiten ihr Halbfinal-Rückspiel heute Abend in München. Die erste Partie gewann Paris mit 5:4.
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1: Ich bin Moritz Einzel. Erster Jahrestag der schwarz-roten Koalition, da ist es Zeit, Bilanz zu ziehen. Und bei aller Kritik an der Arbeit von Union und SPD, Kanzler Merz schließt ein vorzeitiges Ende der Koalition aus. Bei einer Tagung des CDU-Wirtschaftsrats hat er gesagt, eine Minderheitsregierung sei für ihn keine Option. Er werde sie weder eingehen noch auslösen. Und es solle auch bitte niemand von Neuwahlen träumen, so Merz, der heute vor einem Jahr zum Bundeskanzler gewählt worden war. Der Verdächtige im Fall des getöteten 14-Jährigen in Memmingen im Allgäu war ein abgelehnter Asylbewerber. Das hat die Regierung von Schwaben mitgeteilt. Der 37-Jährige wurde im Westjordanland geboren, seine Nationalität ist aber noch unklar. Er wurde in Deutschland geduldet, weil seine Identität nicht geklärt werden konnte. Der Mann war von der Polizei erschossen worden, nachdem er Beamte mit einem Messer angegriffen hatte.
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1: Ich bin Moritz Einzel. Der mutmaßliche Amokfahrer von Leipzig ist in eine Psychiatrie eingewiesen worden. Ein Ermittlungsrichter hat die Unterbringung des 33-Jährigen in einem psychiatrischen Krankenhaus angeordnet. Der Mann war am Montag mit einem Auto durch die Fußgängerzone gerast. Zwei Menschen starben, zahlreiche weitere wurden verletzt. In der Leipziger Nikolaikirche kamen gestern hunderte Menschen zu einem Gedenkgottesdienst zusammen. Die schwarz-rote Koalition ist heute genau ein Jahr im Amt. Trotz einiger Streitigkeiten zwischen Union und SPD sieht Kanzler Merz keine Alternative zu der Zusammenarbeit. Auf dem Wirtschaftstag 2026 hat Merz gesagt, niemand sollte von Neuwahlen träumen. Das würde Deutschland in der Krise wochenlang handlungsunfähig machen. Auch eine Minderheitsregierung sei für ihn keine Option, so der Kanzler. Zahlreiche Internetseiten mit dem Adressende .de sind zeitweise nicht erreichbar gewesen in dieser Nacht. Die Registrierungsstelle Denik verwies auf eine Störung im DNS-Service zur Auflösung von Domainnamen. DNS-Dienste sind sowas wie ein Adressbuch für das Internet und sorgen dafür, dass Seiten im Netz mit der Eingabe von Webadressen erreichbar sind. Eine Kampagne für mehr Respekt hat die Bahn gestern vorgestellt. Hintergrund ist der tödliche Angriff auf einen Zugbegleiter vor 3 Monaten. Bundesverkehrsminister Schnieder.
2: Die nach dieser Tat richtige und wichtige Botschaft, die Würde des Menschen ist unantastbar. Auch bei der Ticketkontrolle, auch wenn der Zug Verspätung hat, für alle in Uniform.
1: Plakate sollen künftig in Zügen und an Bahnhöfen für mehr Respekt werben und dabei helfen, Übergriffe gegen Bahnmitarbeiter einzudämmen. Erstmals seit 20 Jahren steht der FC Arsenal wieder im Champions-League-Finale. Die Fußballer des Londoner Clubs haben das Halbfinal-Rückspiel gegen Atletico Madrid mit 1:0 gewonnen, nachdem das Hinspiel 1:1 ausgegangen war. Das zweite Halbfinal-Rückspiel bestreiten heute Abend in München der FC Bayern und Titelverteidiger Paris Saint-Germain. Das Champions-League-Finale ist am 30. Mai in Budapest.
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